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1: Nee, die macht das ja jeden Tag.
2: Da wäre es mir auch nicht peinlich.
1: Nee, die macht das ja jeden Tag.
2: Ist sie das?
3: Wer das ist und jeden Tag macht, erfahrt ihr in diesem Beitrag. In dem sprach ich mit Alisa. Sie macht ein FSJ in der Öffentlichkeitsarbeit am Deutschen Nationaltheater in Weimar. Da ich nicht nur mit ihr, sondern parallel auch mit Ludwig sprach, mehr zu ihm in einem anderen Beitrag, und eigentlich meinte:
4: Ja Leute, erzählt mir mal.
3: Verwende ich in meinen Fragen die zweite Person Plural. Also nicht wundern. Worüber sich aber viele wundern, ist, warum man ein FSJ macht und wie man dazu kommt. Und da sind wir schon bei meiner ersten Frage.
5: Also bei mir gibt es tatsächlich eine relativ witzige Story dazu, wie ich mich hier angemeldet habe. Nämlich stand ich eines Tages ungefähr vor, weiß ich nicht, einem Jahr, stand ich mit einem Klassenkameraden von mir, Jakob, an der Bushaltestelle. Und der hat mich gefragt, was machst du eigentlich nach dem Abitur? Und ich meinte so, ach, keine Ahnung, vielleicht ein FSJ, vielleicht fange ich hier an zu studieren, mal sehen. Und dann meinte er so, du weißt aber schon, dass heute der letzte Tag ist, also heute die Frist abläuft, um sich fürs FSJ anzumelden. Und dann bin ich wirklich... Ich bin sogar fast nach Hause gerannt, habe dann meinen PC angeschmissen und habe mich dann sofort durchgeklickt durch alle möglichen Stellen, zu denen ich halt möglicherweise gehen kann. Und dann dachte ich mir, ja, ich muss irgendwie in Weimar bleiben, weil ich habe keine Lust auf irgendeinen langen Arbeitsweg oder so. Und dann habe ich da ein paar Stellen einfach angeschrieben. Und ich hatte dann aber schon die Öffentlichkeitsarbeit hier am DNT favorisiert und habe dann da auch fast alles draufgesetzt. Genau, und... so hat sich das eben ergeben, weil ich habe mich einfach noch nicht so wirklich im Studium gesehen. Genau, und das ist einfach eine ganz schöne Möglichkeit, um das Jahr zum Studieren so ein bisschen zu überbrücken.
3: Ja, und das Jahr ist jetzt fast rum. Habt ihr denn schon eine Idee, was ihr dann danach machen wollt?
5: Also ich habe bereits schon einen Platz in der Uni hier in Weimar an der Bauhaus-Universität im Bereich Medienkultur. Da hatte ich tatsächlich ziemlich viel Glück, weil der war... zulassungsfrei. Aber ich plane auf jeden Fall, das auch nur so 1 bis 2 Semester zu machen und dann zur visuellen Kommunikation zu wechseln. Einfach nur mal, um so ein bisschen in den theoretischen Teil reingeschnuppert zu haben und dann halt vielleicht irgendwie nochmal was Praktisches zu machen.
3: Was sind so eure Aufgaben? Wie sieht ein Tag bei euch aus?
5: Also meine Hauptaufgabe ist, sich um den Social-Media-Kanal zu kümmern, um den Junges DNT-Kanal. Und ansonsten bin ich auch noch für Druckprodukte zuständig und gucke einfach, dass das für die Konzerte alles immer fertig und vorbereitet ist. Ab und zu verteile ich auch Flyer in der Stadt. Genau, und helfe natürlich auch bei meiner Abteilung, wo ich kann.
3: Was hat euch denn in dem Jahr am meisten geprägt?
5: Also... natürlich ist Theaterschauen immer was total Tolles und das gehört ja natürlich auch zu unserem Arbeitsalltag dazu, und wenn man einfach Öffentlichkeitsarbeit betreibt, muss man natürlich auch wissen, wofür man wirbt. Deswegen, also mir hat es immer sehr gefallen, mir einfach Proben anzuschauen, auch Vorstellungen anzugucken. Aber auch mit meiner Abteilung arbeite ich gern zusammen, weil alle meine KollegInnen relativ, also wir sind alle auf Augenhöhe, alle sind lieb zueinander und wir haben einfach eine schöne Atmosphäre, auch immer in den Mittagspausen unten. Ja, ansonsten hat mir auch unsere Social Media Managerin, die den Hauptkanal managt, hat mir viele coole Sachen gezeigt, die man einfach verwenden kann. Also viele coole Stilmittel, um halt einfach Social Media zu machen. Und das hat mir auch privat relativ gut geholfen, weil ich ja da auch Social Media technisch relativ aktiv bin.
3: Gibt es denn was, was ihr am FSJ verbessern würdet?
5: Also grundsätzlich finde ich es natürlich auch sehr, sehr schön hier. Aber ich hatte auch schon mit Freunden gesprochen, die jetzt vor 10 Jahren zum Beispiel ein FSJ gemacht haben. Und vor 10 Jahren hatte Geld halt einfach auch noch einen ganz anderen Wert. Genau, und damals vor 10 Jahren hat man einfach das gleiche Geld bekommen wie jetzt. Also ich weiß nicht, es wäre halt schon cool, vielleicht einfach zu sagen, das monatliche Einkommen nochmal so ein bisschen anzupassen und vielleicht sogar ein bisschen zu erhöhen. Ansonsten finde ich das einfach eine sehr, sehr schöne Möglichkeit, sich so ein bisschen schon mal ins Berufsleben, da mal so ein bisschen reinzuschnuppern und zu gucken, okay, wie ist denn das für mich? Wie ist denn das eigentlich, 8 Stunden einfach nur an einem Ort zu sitzen und dort halt seine Aufgaben zu erledigen? Natürlich kann das auch sehr ermüdend sein, aber hier im Theater hat man natürlich auch wahnsinnig facettenreiche Aufgaben und man sieht immer was anderes und immer ist irgendwie was bunt und so. Deswegen ist es jetzt nicht so was... so dieses Eintönige, was man halt in anderen Jobs möglicherweise hat.
3: Also würdet ihr euch beide mit dem Wissen, wie das Jahr jetzt so war, wieder dafür entscheiden?
5: Also ich meine, ich habe ja jetzt die Erfahrung schon gesammelt. Deswegen, also ich bin dann auch relativ froh, einfach auch dann studieren zu gehen. Also klar, ich habe dann ein bisschen weniger Geld, aber es ist nicht so schlimm. So, es war auf jeden Fall auch einfach cool, nochmal was anderes zu haben, als die ganze Zeit nur diesen Leistungsdruck, weil den hatten wir ja jetzt permanent in der Schule. Und einfach auch mal, einfach so ein paar Aufgaben zu machen, sich vielleicht hier und da auch mal auszuleben, ohne dass man halt irgendwie die ganze Zeit bewertet wird, ist einfach schön.
3: Okay, danke euch.
5: Dankeschön.
3: Es gibt auch noch weitere Beiträge, in denen ich mit Freiwilligen aus Thüringen sprach. Hört doch gerne mal rein. Ich bin Henriette Lichtenheld und habe mit Alisa Weth gesprochen. 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
1: Trickster Trickster ist ein satirisches Freiluft-Sommertheaterstück des Konsortium Luft und Tiefe, das sich mit der Lust am Chaos, Hochstapeln, Politikern und Figuren wie Mephisto auseinandersetzt. Das Stück tourte um Sommer 2026 durch Mitteldeutschland und ist auch dieses Wochenende am Freitag und Sonnabend in der Villa Weidisch in Saalfeld zu sehen. Irina Hoffmann, die für die Öffentlichkeitsarbeit zuständig ist, ist jetzt mit mir am Telefon. Hallo Irina Hoffmann.
2: Schönen guten Tag.
1: Sie und Ihr Konsortium Luft in Tiefe bereichern Saalfeld dieses Wochenende mit dem Theaterstück Trickster Trickster am Villa Weidisch. Was genau erwartet das Publikum?
2: Ja, die Theatergruppe hat sich diesmal dem Motto gewidmet, dass sie sich über die Lust am Chaos, mit dem Lust am Chaos auseinandersetzen. Sie fragen sich, ob denn die heutige Welt nicht schon kompliziert genug ist, woran man sich halten kann, worauf Verlass ist. Wo gibt es Gewissheiten? Das ist das Thema, mit dem sie sich so auseinandersetzen. Und sie haben eben festgestellt, dass es ja vielleicht so ist, dass die Wirklichkeit im Jahre 26 längst das Theater überholt hat und die ganze Welt so ein Spielplatz für Trickster geworden ist, die uns alle ins Chaos stürzen wollen.
1: Da wollte ich mal kurz nachhaken. Was genau bedeutet das, dass die Wirklichkeit das Theater überholt hat?
2: Naja, sie setzen sich auseinander mit den ganzen Gaunern, Schwindlern, Hochstaplern, Betrügern, die im Laufe der Zeit aufgetaucht sind und stürzen sich in lustvolle und aberwitzige Geschichten über all die möglichen Trickser.
1: Denken Sie über eine insbesondere zur Zeit?
2: Nein, so vom Hanswurst auf der Theaterbühne über Falstaff bis Mephisto, den Teufel, also alle möglichen Trickster, die Welt unsicher machen.
1: Mhm. Spiegeln sich aktuelle gesellschaftliche Entwicklungen in der Inszenierung wieder?
2: Ja, da wird auch drauf Bezug genommen. Da werden ein paar Anspielungen zu hören und zu sehen sein. Das wird auf jeden Fall ein spaßiges Erleben.
1: Kann man das verstehen als Theater des Absurden in etwa?
2: Ja, vielleicht. Es werden einige absurde Situationen auf jeden Fall zu sehen sein. Das kann man schon sagen, ja.
1: Die haben wir auch.
2: Ja, genau.
1: Genau. Warum denken Sie, dass wir bei der Figur des Tricksters immer wieder fasziniert sind?
2: Ja, weil es einfach die Normalität auch ein bisschen bricht, ne? Es ist nämlich nicht alles immer so rational und alles geradlinig, sondern ich denke, es hat jeder schon erlebt in seinem Alltag oder in seinem Leben, dass mal durch unberechenbare Tricks da alles durcheinander gebracht wird, im Kleinen wie im Großen.
1: Wie wurde dieses Stück entwickelt?
2: Ja, die Künstler und Regisseur und Dramaturgie, die haben sich über Wochen damit auseinandergesetzt und haben praktisch die ganzen Szenen und die ganzen Worte und Texte selbst entwickelt.
1: Und welche Rolle spielt das Open-Air-Format für die Wirkung des Stücks?
2: Das Format des Sommertheaters gibt einfach die Möglichkeit, ein bisschen Sachen auf die Schippe zu nehmen und nicht ganz alles so ernst zu nehmen. Das ist einfach so eine Form, die deshalb nennt sich die Gruppe auch Konsortium Luft und Tiefe, dass man ein bisschen die freie Luft und diese Luftigkeit aber gleichzeitig aus dem Meditiv geht. Deshalb haben sie diesen Namen gewählt.
1: Ne? Wer steckt dahinter, diese Konsortium?
2: Ja, es sind im Prinzip verschiedene Künstler. Die kommt ein Teil aus Halle, aus Leipzig, aus Künstlerhaus Thüringen, aus Kannerwurf, die jedes Jahr sich im Sommer eben zusammenfinden, um eine Inszenierung zu entwickeln.
1: Und sind die alle professionelle Schauspieler?
2: Das sind professionelle Schauspieler, die sich da zusammengefunden haben. Es ist die Schaustelle Halle, die Theaterschaft aus Leipzig und das Künstlerhaus Thüringen, Schloss Kannerwurf, das hatte ich schon erwähnt. Die finden sich jedes Jahr zusammen, manchmal auch mit wechselnder Besetzung, manchmal auch mit anderen Regisseur oder Dramaturgie oder Schauspielern, aber es sind schon seit vielen Jahren jedes

0: ja, ein Stück auf die Bühne bringen, immer selbst entwickelt und sich einem bestimmten Thema widmen.
1: War das Konsortium schon im Saalfeld in der Villa Weidisch?
0: Ja, die waren 2023 das erste Mal in der Villa Weidisch. Im Garten der Villa Weidisch ist einfach ein wunderschöner Ort, der für so ein Sommertheater eine gute Kulisse bietet, also für einen lauen Sommerabend genau richtig ist.
1: Dann hoffen wir, dass der Regen hört jetzt auf, dass wir doch diese laue Sommerabend wieder erfahren könnten.
0: Ja, wir haben aber auch eine Regenvariante. Sollte es wieder erwarten, doch regnerisch sein, dann können wir in die kleine Bühne, die auch im Haus der Villa Weidig ist, ausweichen. Also das ist kein Problem. Wir haben eine Regenvariante.
1: Eine letzte Frage für Sie, Frau Hoffmann. Gibt es eine Botschaft, die das Publikum nach der Vorstellung mitnehmen soll?
0: Ich glaube, gerade die Rolle von Kunst und Kultur ist ja, dass man keine festen Botschaften hat, sondern dass jeder einfach schauen muss, was es mit einem macht und was man daraus mitnimmt.
1: Tickets für Trickster sind in der Saalfelder Tourist-Information oder Tickets für Gigs zu bekommen, sowie an der Abendkasse am Freitag und Samstag in der Villa Weidisch. Neben Normalpreis und ermäßigten Tickets gibt es auch Solipreise für alle, die den Mitwirkenden und dem Konsortium etwas mehr spenden möchten. Im Gespräch mit Irina Hoffmann von Luftentiefe war ich Amanda Hörli für Radio SRB.

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1: Wenn für viele Familien der Urlaub vorbei ist, die Schule wieder begonnen hat, versüßt der evangelische Kindergarten Senfkorn die Zeit und lädt am Freitag, dem 21. August, zum großen Familienfest ein. Beginn ist 15.30 Uhr. Die Leiterin Mandy Machleit sagt, wir freuen uns auf einen Nachmittag voller Begegnungen und sonniger Momente. Zu Beginn feiern wir eine fröhliche Andacht mit unserem Pfarrer Christian Göpke. Musikalisch werden uns bereits zur Tradition geworden die Trommelgruppe Kongas begleiten. Sie und ihr Team laden also herzlich ein. Kinder und Familien, alle Leute aus Rottenbach und der Umgebung sind willkommen. Der Kindergarten Senfkorn ist seit gut 2 Jahren auch Thüringer Eltern-Kind-Zentrum und steht damit allen Menschen für ein generationenübergreifendes Angebot und gutes Miteinander offen. Zum Sommerfest werden Spiel- und Bastelmöglichkeiten geboten. Kreativangebote warten, es wird eine große Hüpfburg aufgebaut und Lose für den Verkauf vorbereitet. Es ist Zeit für Gespräche und Begegnungen. Für Genuss und Stärkung gibt es Kaffee und Kuchen, erfrischende Getränke und Bratwürste vom Rost. Also kommen Sie vorbei und feiern Sie mit am Freitag, dem 21. August, 15.30 Uhr im evangelischen Kindergarten Senfkorn in Rottenbach. Das große Familien- und Sommerfest. Das waren Auszüge einer Pressemitteilung von Sandra Smiles, Abteilung Öffentlichkeitsarbeit der Diakoniestiftung Thüringen. Am Mikrofon für Sie Karin Berger, Radio SRB.

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1: Geriatrie ist eine medizinische Fachrichtung, der sich mit Behandlung von älteren Patienten beschäftigt.
2: So beschreibt Viktor Rutziker, der Chefarzt der Geriatrie in Rudolstadt, den Begriff Geriatrie. Und jetzt wird diese vorgestellt. Was unterscheidet denn geriatrische Krankenhäuser von allgemeinen Krankenhäusern im Arbeitsalltag zum Beispiel?
1: Also wir sind eine geriatrische Abteilung, also wir sind nicht direkt ein geriatrisches Krankenhaus. Was uns von anderen Abteilungen unterscheidet ist, dass bei uns ist Fokus gelegt daran, dass wir sozusagen die gesamte Patienten behandeln, nicht nur direkten Krankheitsbild, sondern wir fokussieren uns auf Funktionalität, auf Wiederherstellung der Selbstständigkeit. Also wir behandeln die Patienten ganzheitlich.
2: Inwieweit ist die Seelsorge ein Bestandteil der Therapie hier?
1: Natürlich auch Seelsorge ist ein festes Bestandteil unseres interdisziplinären Teams. Der Herr Seelsorge ist am meistens bei unseren Palliativpatienten tätig, aber auch bei Bedarf, auch bei allen anderen geriatrischen Patienten.
2: Seit wann gibt es hier in Rudolstadt die Geriatrie?
1: Also Geriatrie in Rudolstadt wurde im Jahr 2008 geöffnet. Dann erfolgte Umzug der geriatrischen Abteilung von alten Gebäuden am Jenerstraße hier im Hugo-Trinkler-Straße, wo wir uns gerade befinden. Und dieser Umzug erfolgte im Jahr 2009. Seit Jahr 2009 ist die Geriatrie an diesem neuen Standort.
2: Hier im Haus ist ja nicht nur die Geriatrie, sondern auch andere Abteilungen. Aber wie viel Fläche nimmt circa die Geriatrie ein?
1: Also wir haben hier außer geriatrische Klinik hier auch internistische Abteilung mit zwei Stationen, internistische Intensivstation, eine Stroke Unit, die sich beschäftigt mit Behandlung von Patienten mit Schlaganfällen und auch eine internistische Notaufnahme. Und die Geriatrie ist ungefähr von Fläche die Hälfte von diesem Krankenhaus. Wir haben hier drei geriatrische Stationen mit insgesamt 75 Betten. Davon sind drei Betten auch als Palliativbetten ausgestattet. Die sind geeignet für Behandlung von sterbenden und schwerstkranken Patienten. Und dazu gibt es hier eine geriatrische Tagesklinik mit einem großen quasi Therapiebereich.
2: Was ist so das Durchschnittsalter bei den Patienten?
1: Das ist unterschiedlich. Wir behandeln die Patienten eher quasi je nachdem, nicht nur nach Alter, sondern es steht im Vordergrund, dass die Patienten meistens multimorbid sind. Das bedeutet, dass die mehrere verschiedene Erkrankungen sind. Und der Fokus ist bei uns gelegt, dass wir behandeln die Patienten, die entweder eine akute Neuerkrankung haben zu ihren vorbestehenden Erkrankungen oder eine Verschlechterung von einer chronischen Krankheit. Dass ich zurück zu Ihrer Frage komme, Durchschnittsalter ist geschätzt 75 bis 80 Jahre, aber wir haben bei uns auch Patienten, die quasi 60 Jahre alt sind, aber erfüllen die Kriterien, die sogenannte Multimorbidität, Funktionseinschränkungen, aber letztes Jahr haben wir auch einen Patienten gehabt, der 105 Jahre alt war.
2: Ist in den letzten Jahren hier der Bedarf nach Behandlung gestiegen?
1: Also der Bedarf ist sozusagen groß. Ob das direkt gestiegen ist, das kann ich jetzt nicht beurteilen. Ja, aber auf jeden Fall, Bedarf ist da und mit dem demografischen Wandel, was im ganzen Bundesrepublik verläuft und besonders in Thüringen, es ist anzunehmen, dass der Bedarf weiter steigen wird.
2: Es gibt ja hier die Abteilungen Geriatrie 1, Geriatrie 2 und Geriatrie 3. Was sind die Unterschiede zwischen diesen?
1: Also auf die Geriatrie 1 sind auch die Palliativbetten. Sonst im Prinzip gibt es keinen Unterschied. Die Stationen sind gleichwertig. Es sind ein bisschen Unterschiede im maximalen Bettenzahl. Aber im Prinzip alle drei Stationen sind allgemeine geriatrische Stationen.
2: Wie viele Menschen sind hier mit in der Geriatrie beschäftigt?
1: Also gegen 80, wenn wir zusammenrechnen, die Ärzte, den Pflegepersonal, die Physiotherapeuten, die Ergotherapeuten, die Mitarbeiter vom Sozialdienst und die Logopäden und Psychologen, beträgt den Team gegen 80 bis 90 Mitarbeiter.
2: Jetzt gehe ich nochmal auf die geriatrische Tagesklinik ein. Und zwar frage ich mich, was da genau gemacht wird und was der Unterschied zu der stationären Aufnahme hier ist.
1: Im geriatrischen Tagesklinik wird im Prinzip ähnliches Spektrum von Leistungen durchgeführt wie im stationären Bereich, im vorstationären Bereich. Die Patienten müssen aber in der Lage sein, dass sie ohne ärztliche Aufsicht die Nacht sicher verbringen können. Also im Prinzip unterscheidet sich das nicht so sehr von dem stationären Bereich, aber man kann sagen, dass die Patienten, wie gesagt, allgemein weniger krank sind.
2: Jetzt nochmal allgemein, wie lange dauert hier so eine Behandlung im Durchschnitt und wann wird festgelegt, dass sie ausreicht?
1: Also das ist auch eine Frage, die schwer zu beantworten ist. Wir müssen bei jedem Patienten jeden Tag die akute stationäre Behandlungsnotwendigkeit beurteilen und belegen. Und durchschnittliche Behandlung beträgt bei uns circa 2 Wochen. Aber wir haben auch Patienten, die wir zum Beispiel nach 3 Tagen entlassen. Wir haben auch Patienten, die auch deutlich längere Behandlung brauchen. Also es ist wirklich unterschiedlich.
2: Was heißt für Sie eine gute Behandlung im Alter?
1: Eine gute Behandlung im Alter ist eine Behandlung, die wieder eine funktionelle Integrität des Menschen erreicht. Das bedeutet, dass die Patienten wieder selbstständig in ihren Alltag funktionieren können. Und man muss auch sagen, dass wichtig ist, dass unsere Behandlung auch viel zur Beschwerdenlinderung, besonders von Schmerzen, Atemnot und anderen Beschwerden. Also wichtigste ist, dass unser Ziel auch ist, dass wir Patienten haben, denen einfach nach unserem Aufenthalt besser geht, die im besseren Zustand entlassen sind. Oder dass wir zumindest quasi ihre Beschwerdenlast lindern.
2: Was ist denn der Unterschied zwischen einer geriatrischen Reha-Abteilung und zwischen einer geriatrischen Abteilung in einem Krankenhaus?
1: Geriatrische Abteilung im Akutkrankenhaus beziehungsweise akutgeriatrische Abteilung ist Abteilung, die fokussiert ist auf akute Behandlung von chronisch kranken Patienten oder auf Behandlung von Patienten, die einen akuten medizinischen Problem haben bei vorbestehenden Multimorbidität. Das bedeutet, dass die Patienten mehrere Erkrankungen haben zum Beispiel und jetzt sozusagen sich ein von den Erkrankungen deutlich verschlechtert. Und das ist zum Beispiel ein Grund für Einweisung in eine akutgeriatrische Abteilung. Oder die haben quasi dazu irgendwelche zusätzliche Erkrankung, das könnte eine Verschlechterung von Herzschwäche sein, eine Lungenentzündung oder zum Beispiel einen Bruch, eine Fraktur. Großen Teil von unseren Patienten sind Patienten mit sogenannten Schenkelhalsfrakturen oder mit Beckenringfrakturen. Also das Spektrum von Patienten, was auf Akutgeriatrie behandelt ist, ist sehr breit. Und im Prinzip der Unterschied zwischen Reha-Klinik und Akutgeriatrie ist der, dass im Akutgeriatrie liegen die Patienten, die eben die geriatrische Reha nicht schaffen. Sobald die Patienten quasi eher Fokus haben auf die Rehabilitationsmaßnahmen und nicht mehr auf Behandlung von der akuten Erkrankung, dann ist eher sozusagen der Patient besser für eine Reha-Klinik geeignet.
2: Ich bin Henriette Lichtenheld und ich war zu Besuch in der Geriatrie in Rudolstadt. Radio SRB.

in Batix Software GmbH Saalstraße 16 in Saalfeld aus seinem Buch. Anschließend gibt es die Möglichkeit, mit dem Autor ins Gespräch zu kommen. Der Eintritt ist übrigens frei. Eine Anmeldung kann erfolgen unter www.kalendar.böll.de/event/deutsches-sonnenmärchen-thüringen. Die Veranstaltung ist eine Kooperation der Heinrich-Böll-Stiftung Thüringen e.V. und Batix Software GmbH. Das war eine Pressemitteilung von Susanne Bätz. Am Mikrofon für Sie Karin Berger, Radio SRB.

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1: Im Juni 2027 finden in Weimar die Special Olympics Landesspiele statt. Renate Scharnagel von Radio Lotte hat darüber mit Armin Krause, dem Sportkoordinator des Special Olympics Landesverbands Thüringen, im folgenden Beitrag gesprochen.
2: Vom 20. bis zum 23. Juni nächstes Jahr finden nämlich erstmals die Special Olympics Landesspiele hier in Weimar statt. Rund 500 AthletInnen mit geistiger und oder mehrfacher Behinderung werden erwartet. Und dazu kommen Volunteers, KampfrichterInnen sowie natürlich zahlreiche Gäste. Was die Stadt erwartet und welche Bedeutung die Spiele für Inklusion und Sport haben, erfahren wir jetzt im Interview mit Armin Krause. Er ist Sportkoordinator vom Special Olympics Landesverband Thüringen. Guten Morgen.
3: Guten Morgen.
2: Weimar wurde ja, wie Sie uns gerade schon gesagt haben, aus 4 Bewerberstädten ausgewählt. Was hat letztendlich den Ausschlag für die Entscheidung gegeben?
3: Also grundsätzlich hat bei uns das Präsidium entschieden, schon auch so ein bisschen aufgrund der Erfahrungen. Grundsätzlich waren alle Kommunen, die sich beworben haben, sehr offen für die Spiele. Und hier wurde entschieden,
2: dass es Weimar wird dieses Weimar, nächste Mal. Ja. Und welche Bedeutung hat das für den Landesverband und auch für die Stadt Weimar?
3: Also grundsätzlich ist die Bedeutung für uns sehr groß. Das sind unsere ersten Sommerlandesspiele, die wir in Thüringen überhaupt machen. Ziel ist es natürlich dabei, vor allem unsere Athleten und Athletinnen in den Vordergrund zu bewegen, mal die mediale Präsenz etwas nach oben zu bringen. Derzeit machen wir im Schnitt 10 bis 15 Landeswettbewerbe im Jahr. Aber hier halt mit medialer Aufmerksamkeit im unteren bis nicht vorhandenen Bereich.
2: Wie Sie eben schon erwähnt haben oder wie ich erwähnt habe, werden rund 500 AthletInnen sowie Tausende von Mitwirkenden erwartet. Wie laufen denn gerade die Vorbereitungen?
3: Die Vorbereitung soweit, wir sind im Zeitplan. Wir haben inzwischen schönerweise von der Aktion Mensch unseren Förderantrag bestätigt bekommen, dass wir auch wirklich voll in die operative Planung gehen können. Ab dem 20.07. fängt bei uns eine Projektleitung an, die sich auch nur mit diesem Thema Landesspiele hier in Weimar beschäftigt. Und da wird es im späteren Verlauf des Jahres auch noch einen weiteren Mitarbeitenden geben, der sich auch mit dem Thema unterstützend beschäftigt.
2: Mhm. Wir haben hier den Flyer vor uns liegen. Da sehen wir, dass es offiziell 10 Sportarten geben wird. Welche Disziplinen sind das denn?
3: Bei den 10 Sportarten haben wir Basketball dabei festgesetzt, Tischtennis, Klettern, Golf, Kraft-Dreikampf, Fußball, Schwimmen, Badminton, Radfahren und Leichtathletik. Dazu machen wir noch 2 Demosportarten. Zum einen Boccia, wirklich rein im Rahmen des wettbewerbsfreien Angebotes, dass jeder mal diese Sportart testen kann. Und Voltigieren zweigeteilt, zum einen als Wettbewerb und zum anderen auch mit dem Holzpferd im Rahmen des wettbewerbsfreien Angebotes, wo jeder mal Figuren turnen kann.
2: Wow, also ein sehr großes Angebot auch. Und ein wichtiger Aspekt ist ja eben die Barrierefreiheit in und um die Sportstätten. Gibt es Pläne und Anpassungen in den Weimarer Sportstätten, die vorzunehmen ist? Und wie schwierig ist das vielleicht auch?
3: Also grundsätzlich ist vor allem bei unserer Zielgruppe wichtig in Bezug auf Barrierefreiheit nicht das, was man typischerweise kennt, im Sinne von großen Bordsteinen, Treppen und Ähnlichem. Viele unserer Athleten und Athletinnen sind auch mobil zu Fuß. Es ist eher dann das, was die Sprache betrifft. Es ist eine gute Ausschilderung, dann eher auch vor allem durch die Stadt Weimar, beziehungsweise das, wofür wir die Volunteers brauchen, wenn jemand von A nach B möchte, dass halt wirklich klar ist, wie kommt er dahin? Wie kommt sie dahin und wo lang geht es oder kriege ich Unterstützung auf meinem Weg? Also es ist wirklich mehr so, es ist eine große neue Stadt. Viele waren noch nicht hier, zumindest auch nicht in der Innenstadt. Und wie komme ich zu meiner Sportstätte? Wie komme ich dahin, wo ich gerne mal zuschauen möchte?
2: Und Stichwort Volunteers, wir haben eben schon drüber gesprochen. Wenn man sich ehrenamtlich beteiligen möchte, was könnte man da machen? Und dann wollten Sie ja auch noch etwas anderes anteasern, um die Hörer neugierig zu machen.
3: Gut, ich komme erstmal sehr gerne zum ersten Punkt. Wir suchen Volunteers, sowohl Menschen, die sich mit ihren Sportarten auskennen, als auch wirklich Personen, die sich einfach nur ehrenamtlich engagieren wollen in den 3 Tagen, beispielsweise mit der Essensausgabe, mit dem Leiten durch die Sportstätten oder durch die Stadt Weimar. Das ist unser großes Ding. Das kann derzeit schon auf unserer Website, gibt es einen extra Button, der nennt sich Weimar 2027. Hier können sich bereits Volunteers anmelden, derzeit noch nur über unsere E-Mail-Adresse, im zukünftigen Prozess dann natürlich auch über ein extra Formular, dass wir alle Daten direkt erfassen können. Und zum zweiten Punkt, unsere kleine Überraschung, es wird auch noch Gesichter der Spiele geben. Das ist eine Athletin aus Weimar, ein Athlet aus Eisenach und dazu noch ein Olympiasieger.
2: Also es bleibt spannend. Das sagte Armin Krause, Sportkoordinator vom Special Olympics Landesverband Thüringen. Und wir sprachen mit ihm über die bevorstehenden Special Olympics Landesspiele in Weimar nächstes Jahr im Juni. Da laufen die Vorbereitungen schon und wir sind gespannt auf das Programm. Und wie ihr gehört habt, ihr könnt euch ehrenamtlich engagieren. Also es lohnt sich auf jeden Fall dort mal auf die Webseite zu gucken.
1: In Gespräch mit Armin Krause, Sportkoordinator des Special Olympics Landesverbands Thüringen, war Renate Scharnagel von Radio Lotte. Ich bin Amanda Höhli und Sie hören Radio SRB.

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1: Nee, die macht das ja jeden Tag.
2: Da wäre es mir auch nicht peinlich.
1: Nee, die macht das ja jeden Tag.
2: Ist sie das?
3: Wer das ist und jeden Tag macht, erfahrt ihr in diesem Beitrag. In dem sprach ich mit Alisa. Sie macht ein FSJ in der Öffentlichkeitsarbeit am Deutschen Nationaltheater in Weimar. Da ich nicht nur mit ihr, sondern parallel auch mit Ludwig sprach, mehr zu ihm in einem anderen Beitrag, und eigentlich meinte,
4: ja Leute, erzählt mir mal,
3: verwende ich in meinen Fragen die zweite Person Plural. Also nicht wundern. Worüber sich aber viele wundern, ist, warum man ein FSJ macht und wie man dazu kommt. Und da sind wir schon bei meiner ersten Frage.
5: Also bei mir gibt es tatsächlich eine relativ witzige Story dazu, wie ich mich hier angemeldet habe. Nämlich stand ich eines Tages ungefähr vor, weiß ich nicht, einem Jahr, stand ich mit einem Klassenkameraden von mir, Jakob, an der Bushaltestelle. Und der hat mich gefragt, was machst du eigentlich nach dem Abitur? Und ich meinte so, ach, keine Ahnung, vielleicht ein FSJ, vielleicht fange ich hier an zu studieren, mal sehen. Und dann meinte er so, du weißt aber schon, dass heute der letzte Tag ist, also heute die Frist abläuft, um sich fürs FSJ anzumelden. Und dann bin ich wirklich... ich bin sogar fast nach Hause gerannt, habe dann meinen PC angeschmissen und habe mich dann sofort durchgeklickt durch alle möglichen Stellen, zu denen ich halt möglicherweise gehen kann. Und dann dachte ich mir, ja, ich muss irgendwie in Weimar bleiben, weil ich habe keine Lust auf irgendeinen langen Arbeitsweg oder so. Und dann habe ich da ein paar Stellen einfach angeschrieben. Und ich hatte dann aber schon die Öffentlichkeitsarbeit hier am DNT favorisiert und habe dann da auch fast alles drauf gesetzt. Genau, und so hat sich das eben ergeben, weil ich habe mich einfach noch nicht so wirklich im Studium gesehen. Genau, und das ist einfach eine ganz schöne Möglichkeit, um das Jahr zum Studieren so ein bisschen zu überbrücken.
3: Ja, und das Jahr ist jetzt fast rum. Habt ihr denn schon eine Idee, was ihr dann danach machen wollt?
5: Also ich habe bereits schon einen Platz in der Uni hier in Weimar an der Bauhaus-Universität im Bereich Medienkultur. Da hatte ich tatsächlich ziemlich viel Glück, weil der war zulassungsfrei. Aber ich plane auf jeden Fall, das auch nur so 1 bis 2 Semester zu machen und dann zur visuellen Kommunikation zu wechseln. Einfach nur mal, um so ein bisschen in den theoretischen Teil reingeschnuppert zu haben und dann halt vielleicht irgendwie nochmal was Praktisches zu machen.
3: Was sind so eure Aufgaben? Wie sieht ein Tag bei euch aus?
5: Also meine Hauptaufgabe ist, sich um den Social-Media-Kanal zu kümmern, um den Junges DNT-Kanal. Und ansonsten bin ich auch noch für Druckprodukte zuständig und gucke einfach, dass das für die Konzerte alles immer fertig und vorbereitet ist. Ab und zu verteile ich auch Flyer in der Stadt. Genau, und helfe natürlich auch bei meiner Abteilung, wo ich kann.
3: Was hat euch denn in dem Jahr am meisten geprägt?
5: Also natürlich ist Theaterschauen immer was total Tolles und das gehört ja natürlich auch zu unserem Arbeitsalltag dazu, und wenn man einfach Öffentlichkeitsarbeit betreibt, muss man natürlich auch wissen, wofür man wirbt. Deswegen, also mir hat es immer sehr gefallen, mir einfach Proben anzuschauen, auch Vorstellungen anzugucken. Genau. Aber auch mit meiner Abteilung arbeite ich gern zusammen, weil alle meine KollegInnen relativ, also wir sind alle auf Augenhöhe, alle sind lieb zueinander und wir haben einfach eine schöne Atmosphäre, auch immer in den Mittagspausen unten. Ja, ansonsten hat mir auch unsere Social Media Managerin, die den Hauptkanal managt, hat mir viele coole Sachen gezeigt, die man einfach verwenden kann. Also viele coole Stilmittel, um halt einfach Social Media zu machen. Und das hat mir auch privat relativ gut geholfen, weil ich ja da auch Social Media technisch relativ aktiv bin.
3: Gibt es denn was, was ihr am FSJ verbessern würdet?
5: Also grundsätzlich finde ich es natürlich auch sehr, sehr schön hier. Aber ich hatte auch schon mit Freunden gesprochen, die jetzt vor 10 Jahren zum Beispiel ein FSJ gemacht haben. Und vor 10 Jahren hatte Geld halt einfach auch noch einen ganz anderen Wert. Genau, und damals vor 10 Jahren hat man einfach das gleiche Geld bekommen wie jetzt. Also ich weiß nicht, es wäre halt schon cool, vielleicht einfach zu sagen, das monatliche Einkommen nochmal so ein bisschen anzupassen und vielleicht sogar ein bisschen zu erhöhen. Ansonsten finde ich das einfach eine sehr, sehr schöne Möglichkeit, sich so ein bisschen schon mal ins Berufsleben, da mal so ein bisschen reinzuschnuppern und zu gucken, okay, wie ist denn das für mich? Wie ist denn das eigentlich, 8 Stunden einfach nur an einem Ort zu sitzen und dort halt seine Aufgaben zu erledigen? Natürlich kann das auch sehr ermüdend sein, aber hier im Theater hat man natürlich auch wahnsinnig facettenreiche Aufgaben und man sieht immer was anderes und immer ist irgendwie was bunt und so. Deswegen ist es jetzt nicht so was, so dieses Eintönige, was man halt in anderen Jobs möglicherweise hat.
3: Also würdet ihr euch beide mit dem Wissen, wie das Jahr jetzt so war, wieder dafür entscheiden?
5: Also ich meine, ich habe ja jetzt die Erfahrung schon gesammelt. Deswegen, also ich bin dann auch relativ froh, einfach auch dann studieren zu gehen. Also klar, ich habe dann ein bisschen weniger Geld, aber es ist nicht so schlimm. So, es war auf jeden Fall auch einfach cool, nochmal was anderes zu haben, als die ganze Zeit nur diesen Leistungsdruck, weil den hatten wir ja jetzt permanent in der Schule. Und einfach auch mal, einfach so ein paar Aufgaben zu machen, sich vielleicht hier und da auch mal auszuleben, ohne dass man halt irgendwie die ganze Zeit bewertet wird, ist einfach schön.
3: Okay, danke euch.
5: Dankeschön.
3: Es gibt auch noch weitere Beiträge, in denen ich mit Freiwilligen aus Thüringen sprach. Hört doch gerne mal rein. Ich bin Henriette Lichtenheld und habe mit Alisa Weth gesprochen, Radio SRB.

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1: Trickster Trickster ist ein satirisches Freiluft-Sommertheaterstück des Konsortium Luft und Tiefe, das sich mit der Lust am Chaos, Hochstapeln, Politikern und Figuren wie Mephisto auseinandersetzt. Das Stück tourte um Sommer 2026 durch Mitteldeutschland und ist auch dieses Wochenende am Freitag und Sonnabend in der Villa Weidisch in Saalfeld zu sehen. Irina Hoffmann, die für die Öffentlichkeitsarbeit zuständig ist, ist jetzt mit mir am Telefon. Hallo Irina Hoffmann.
2: Schönen guten Tag.
1: Sie und Ihr Konsortium Luft in Tiefe bereichern Saalfeld dieses Wochenende mit dem Theaterstück Trickster Trickster am Villa Weidisch. Was genau erwartet das Publikum?
2: Ja, die Theatergruppe hat sich diesmal dem Motto gewidmet, dass sie sich über die Lust am Chaos, mit dem Lust am Chaos auseinandersetzen. Sie fragen sich, ob denn die heutige Welt nicht schon kompliziert genug ist, woran man sich halten kann, worauf Verlass ist. Wo gibt es Gewissheiten? Das ist das Thema, mit dem sie sich so auseinandersetzen. Und sie haben eben festgestellt, dass es ja vielleicht so ist, dass die Wirklichkeit im Jahre 26 längst das Theater überholt hat. Und die ganze Welt so ein Spielplatz für Trickster geworden ist, die uns alle ins Chaos stürzen wollen.
1: Da wollte ich mal kurz nachhaken. Was genau bedeutet das, dass die Wirklichkeit das Theater überholt hat?
2: Naja, sie setzen sich auseinander mit den ganzen Gaunern, Schwindlern, Hochstaplern, Betrügern, die im Laufe der Zeit aufgetaucht sind und stürzen sich in lustvolle und aberwitzige Geschichten über all die möglichen Trickser.
1: Denken Sie über eine insbesondere zur Zeit?
2: Nein, so vom Hanswurst auf der Theaterbühne über Falstaff bis Mephisto, den Teufel, also alle möglichen Trickster, die die Welt unsicher machen.
1: Mhm. Spiegeln sich aktuelle gesellschaftliche Entwicklung in der Inszenierung wieder?
2: Ja, da wird auch drauf Bezug genommen. Da werden ein paar Anspielungen zu hören und zu sehen sein. Das wird auf jeden Fall ein spaßiges Erleben.
1: Kann man das verstehen als Theater des Absurden in etwa?
2: Ja, vielleicht. Es werden einige absurde Situationen auf jeden Fall zu sehen sein. Das kann man schon sagen, ja.
1: Die haben wir auch.
2: Ja, genau.
1: Genau. Warum denken Sie, dass wir bei der Figur des Tricksters immer wieder fasziniert sind?
2: Ja, weil es einfach die Normalität auch ein bisschen bricht, ne? Es ist nämlich nicht alles immer so rational und alles geradlinig, sondern ich denke, es hat jeder schon erlebt in seinem Alltag oder in seinem Leben, dass mal durch unberechenbare Tricks da alles durcheinander gebracht wird, im Kleinen wie im Großen.
1: Wie wurde dieses Stück entwickelt?
2: Ja, die Künstler und Regisseur und Dramaturgie, die haben sich über Wochen damit auseinandergesetzt und haben praktisch die ganzen Szenen und die ganzen Worte und Texte

0: Sommer eben zusammenfinden, um diese, um eine Inszenierung zu entwickeln.
1: Und sind die alle professionelle Schauspieler?
0: Das sind professionelle Schauspieler, die sich da zusammengefunden haben. Es ist die Schaustelle Halle, die Theaterschaft aus Leipzig und das Künstlerhaus Thüringen, Schloss Kannerwurf, das hatte ich schon erwähnt. Die finden sich jedes Jahr zusammen, manchmal auch mit wechselnder Besetzung, manchmal auch mit anderen Regisseuren oder Dramaturgie oder Schauspielern. Aber es sind jetzt schon seit vielen Jahren, die jedes Jahr ein Stück auf die Bühne bringen, immer selbst entwickelt und sich einem bestimmten Thema widmen.
1: War das Konsortium schon im Saalfeld in der Villa Weidisch?
0: Ja, die waren 2023 das erste Mal in der Villa Weidisch. Im Garten der Villa Weidisch ist einfach ein wunderschöner Ort, der für so ein Sommertheater eine gute Kulisse bietet, also für einen lauen Sommerabend genau richtig ist.
1: Dann hoffen wir, dass der Regen hört jetzt auf, dass wir doch diese laue Sommerabend wieder erfahren könnten.
0: Ja, wir haben aber auch eine Regenvariante. Sollte es wieder erwarten, doch regnerisch sein, dann können wir in die kleine Bühne, die auch im Haus der Villa Weidisch ist, ausweichen. Also das ist kein Problem. Wir können haben eine Regenvariante.
1: Eine letzte Frage für Sie, Frau Hoffmann. Gibt es eine Botschaft, die das Publikum nach der Vorstellung mitnehmen soll?
0: Ich glaube, gerade die Rolle von Kunst und Kultur ist ja, dass man keine festen Botschaften hat, sondern dass jeder einfach schauen muss, was es mit einem macht und was man daraus mitnimmt.
1: Tickets für Trickster Trickster sind in der Saalfelder Tourist Information oder Ticks für Gigs zu bekommen, sowie an der Abendkasse am Freitag und Samstag in der Villa Weidisch. Neben Normalpreis und ermäßigten Tickets gibt es auch Solipreise für alle, die den Mitwirkenden und dem Konsortium etwas mehr spenden möchten. In Gespräch mit Irina Hoffmann von Luftentiefe war ich Amanda Höhli für Radio SRB.

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1: Tja, immer in der Woche, wenn das Rudolstädter Vogelschießen sich anschickt zu beginnen, da brauche ich, glaube ich, nicht viel Erklärung vorauszuschicken, wer heute meine Gäste sind. Es sind natürlich die Aktiven, die Schausteller, diejenigen, die dieses Rudolstädter Vogelschießen, den größten Rummel von Thüringen, zu dem machen, was er ist seit über 200 Jahren. Genau, und deswegen freue ich mich sehr, heute wieder ein bisschen ins Gespräch zu kommen mit Schaustellerinnen, mit Schaustellern, mit dem Chef des Festplatzes, mit dem Frank Grünert, dem Veranstaltungsreferenten der Stadt Rudolstadt und langjährigen Volksfestchef beim Rudolstädter Vogelschießen und auch der neue Mann für die Sicherheit ist mit im Gespräch. Das alles heute in dieser Sendung und es gibt natürlich auch die aktuellen Radiospots fürs Fest zu hören. Das alles in dieser Sendung und jetzt starten wir erstmal mit paradiesischer Musik.

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3: Ja, ich bin dabei, heute wieder eine Sendung über das Rudolstädter Vogelschießen zu machen. Ein alljährlich stattfindendes Fest, der größte Rummel Thüringens mit ja großstädtischem Flair und kleinstädtischer Gemütlichkeit. 1000 Meter Rummelbummel ab diesen Freitag wieder in Rudolstadt. Und ich bin ja seit ein paar Jährchen, was heißt seit ein paar Jahren? Ich glaube seit über 20 Jahren, auch schon damit betraut, immer jedes Jahr versuchen zu dürfen, die Atmosphäre des Festes, das, was das Fest ausmacht, wieder in neue akustische kleine Geschichten zu gießen. Also auf Deutsch, ich mache die Radiospots für dieses Fest. Und in diesem Jahr war die Idee, Vogelschießen heißt ja nichts anderes als der Ursprung des Festes, ist das Schießen auf einen hölzernen Vogel. Also ein Schützenfest, um es mal ganz pauschal zu sagen. Fand ja vor über 200 Jahren auf dem Anger in Rudolstadt statt. Dann später wurde es vom Anger auf die Bleichwiese verlagert. Und dieses Schießen auf den Holzvogel, das hat ja auch nicht nur die Tradition begründet, sondern findet ja auch jedes Jahr am letzten Sonntag des Festes statt. Dort darf ich dann immer die neuen Schützen mit anmoderieren und den Wettbewerb ein wenig begleiten. Und dort gibt es ein ganz charakteristisches Geräusch, nämlich das Geräusch, wenn der Bolzen aus der Armbrust rausschnellt und dann oben in den Vogel einschlägt. Und genau dieses Geräusch, sprich der sirrende Bolzen, / Pfeil und der Einschlag ins Holz, das sollte laut meiner Idee so das akustische Erkennungszeichen der neuen Radiospots werden. Ihr könnt euch nicht vorstellen, wie lange ich da gesessen habe, weil du kannst ja nicht einfach sagen, geh mal ins Netz, hol mal dieses Geräusch. Das gibt's nicht. Das musst du dann schon selber basteln und so saß ich dann eine ganze Weile mit einer Decke über dem Kopf und einem Kaminholzscheit vor mir und habe genau dieses Stück Holz mit verschiedenen Gegenständen bearbeitet. Ja, und mittelgroßer Schraubenzieher war dann zum Schluss das Mittel der Wahl. Diesen Schraubenzieher dann dreimal übereinander gelegt und vornweg noch ein Juh, wie der Bolzen halt so geschossen kommt und hinten noch das Frrrr, wenn er dann einschlägt und dann war das Geräusch fertig. Klingt so. Ja, und wenn man dieses Geräusch jetzt noch mit einer kleinen Geschichte garniert, nämlich der Vorstellung, dass der Vogel sprechen könnte und was der berichten könnte, wenn er das denn tun täte, das ist schon spannend. Der könnte also berichten, dass da ganze Generationen von Schützen auf ihn geballert haben, oftmals daneben, manchmal aber auch getroffen. Und das alles in eine kurze, knappe, 17-sekündige Geschichte verpackt, klingt so.
4: Daneben! Seit 1722!
5: 80 Meter Freifall, Looping, Wildwasser und ein Holzvogel.
4: Rudolstädter Vogelschießen!
2: Der größte Rummel in Thüringen. 21. bis 30. August in Rudolstadt.
4: Aua!
3: Ja, aua, damit hätten wir schon mal die Marke gesetzt. Das ist der erste von drei Spots, die in diesem Jahr für das Rudolstädter Vogelschießen trommeln. Und heute werden wir sprechen mit Schaustellern, mit dem Platzchef und mit dem Sicherheitsbeauftragten. Das alles in dieser Sendung gleich.

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2: So, Vorbereitung ist aller Dinge Anfang und es gibt einen Menschen, der zurzeit sich mit Vorbereitung beschäftigt. Das ist für ihn manchmal Stress, für die anderen natürlich die schönste Jahreszeit. Und zwar geht es ums Rudolstädter Vogelschießen. Frank Grüner sitzt hier neben mir. Wir sind auf dem Volksfestplatz auf der Bleichwiese am Saalestrand sozusagen. Ja, die Saale plätschert hier so hinter den Bäumchen gemütlich vor sich hin. Und wir sitzen hier in doch illustrer Runde mit vielen Schaustellerinnen, Schaustellern, Stammbeschickern und alle Jahre wieder hier auftretenden Fahrgeschäften. Wunderbar. Herr Grünert, lieber Frank, wie ist der Stand der Dinge auf der Bleichwiese?
3: Ja, wenn wir hier so entspannt sitzen, könnte man meinen, morgen beginnt das Ganze schon. So ist es natürlich nicht. Wir sind sehr glücklich, dass sehr, sehr viele Schaustellerinnen und Schausteller bereits angereist sind. Es ist auch sehr vieles schon vorbereitet. Ganz anders würde das gar nicht funktionieren. Aber es gibt auch noch sehr, sehr viel zu tun bis zur Eröffnung. Und es reißen auch noch einige durchaus wichtige, große Geschäfte an, zum Beispiel Laserpix kommt morgen zum Aufbau und der Freifallturm, 80 Meter hohe Graffiti, kommt erst am Mittwoch, der Wellenflieger kommt erst am Mittwoch, also es wird auch nochmal spannend und es sind natürlich bei uns noch sehr, sehr viele organisatorische Dinge zu regeln und in Sachen Öffentlichkeitsarbeit haben wir auch noch sehr, sehr viel zu tun.
2: Genau, deswegen, das muss man auch noch mit dazu sagen, wir zeichnen das alles jetzt schon am Montag auf, weil wir uns schon später verabreden wollten, aber da hieß es, oh nee, also wenn da die alle hier noch eintrudeln und dann ist hier Stress und dann habe ich keine Zeit, dann hat auch niemand Zeit, dann müssen alle noch hier und da nochmal Hand anlegen und vorbereiten und stimmt, mir ist es, jetzt wo du sagst, fällt es mir natürlich auch auf, da fehlt doch noch was Großes, der Abschluss nach oben, die 80 Meter, die sind also noch unterwegs und kommen dann auch relativ knapp und es ist ja auch logistisch immer ein Riesending, auch die Geschäfte hier nicht nur durch Deutschland, sondern teilweise auch quer durch Europa zu bewegen, damit sie dann genau on point hier in Rudolstadt auf dem Festplatz stehen. Bei dir geht es jetzt schon eigentlich im Hintergrund wieder los für die Vorbereitung für nächstes Jahr oder ist es jetzt noch ein bisschen nach hinten geschoben und jetzt konzentrieren wir uns erstmal auf diesen August?
3: Bevor ich diese Frage beantworte, muss ich sagen, wir konzentrieren uns alle erstmal auf diesen August, zumal ja, wie gesagt, nicht nur noch in der Vorbereitung der Woche zu tun ist, sondern wir bei der Woche selbst sehr, sehr viel zu tun haben werden. Und ich möchte unbedingt noch erwähnen, dass es nicht selbstverständlich ist, auch wenn wir das größte Volksfest in Thüringen sind, so viele außergewöhnliche Attraktionen und Neuheiten auf diesem Festplatz zu haben, wenn ich allein an die Wildwasserbahn Jim und Jasper denke, die wir dieses Jahr gewinnen konnten, wenn ich an Laserpix, die Erlebnisbahn denke, wenn ich an den neuen, fabrikneuen Freifallturm Graffiti denke, der bei uns sein wird und vor allem die schon aufgebaute Propelleranlage, also Gladiator, das sind schon alles Dinge, da kann man stolz drauf sein, aber wie gesagt, wir haben eben viel zu tun, aber du hast recht, Hendrik, gedanklich bin ich wirklich auch schon beim nächsten Jahr, die Aufkleber liegen ja schon hier, ne? Wird auch schon geworben für den Termin im nächsten Jahr und vor allem haben wir auch schon gewisse Absprachen mit bestimmten gerade Attraktionsgeschäften, weil die müssen ja im nächsten Jahr wieder genauso platziert werden wie in diesem Jahr. Das macht ja den Reiz unseres Festes aus, dass wir neben sehr vielen Stammbeschickern, neben klassischen Geschäften und Geschäftsarten auch Neuheiten und Attraktionen hier haben. Und auch das sei noch gestattet zu erwähnen, mit Tingeltangel, der einzigen reisenden Schaubude in dieser Branche, haben wir ja auch dieses Jahr wieder eine, sage ich mal, Schausteller-Attraktion, die auch für Unterhaltung sorgt, für Live-Gesang und Comedy, wo ich denke, dass das auch wieder eine Bereicherung für unseren Festplatz ist.
2: Also wir haben in jedem Falle wieder Attraktionen, die nicht auf jedem Platz zu sehen und zu erleben sind. Und das ist ja auch das, was das Rudolstädter Vogelschießen ausmacht. Also dieser Zweiklang aus zum einen Hightech und großstädtischem Angebot, was die Fahrgeschäfte angeht und zum anderen eben diese kleinstädtische Gemütlichkeit, die wir hier auf dem schnuckligen Platz dann auch haben. Und du bist dann derjenige, der die Kontakte mit den Anbietern dort hält und dann auch guckt, ja, wann warten ihr das letzte Mal in Rudolstadt? Man muss ja auch immer ein paar Jahre verstreichen lassen, damit man dann sagt, so, jetzt können wir das wieder hier mit einbauen. Neben mir sitzt die Frau Hofmann-Jehn, die heute als Vertreterin von welchem Fahrgeschäft auf dieser wundervollen Couch der Schausteller sitzt?
4: Also, meine beiden Männer, mein Mann und mein Sohn, die bauen Laserpicks ab. Die sind so, holen das Geschäft aus Krange. Und ich vertrete meinen Sohn, das ist der Herr Oliver Jehn, und meinen Mann, Fred Hofmann.
2: Ja, und ihr seid seit wie vielen Jahren unterwegs als Schausteller? In welcher Generation?
4: Generation, wir in den Jahren rechnen wir nicht. Wir rechnen Generationen, und das sind die siebte Generation. Und meine Enkelkinder sind auch schon wieder dabei.
2: Was waren das jetzt, wenn man jetzt ein paar Generationen mal zurückschaut? Jetzt ist es ja ein Laufgeschäft, Freddy's Company. Was waren das in den früh oder auch das Laserpicks, was ihr jetzt noch mitholt? Das sind ja alles doch sehr moderne, sehr zeitgemäße und auch noch gar nicht so lange im Betrieb befindliche Geschäfte. Was war das früher vor ein paar Generationen? Was habt ihr da für Fahr- oder auch Laufgeschäfte im Betrieb gehabt?
4: Also meine Urgroßeltern, die haben angefangen mit einer Schiffsschaukel. Und meine Großeltern, die hatten schon ein Riesenrad. Früher hat man das russische Schaukel, so ein kleines Holzriesenrad. Und wir haben dann mit unserem Feuerstuhl hier gestanden, Berg- und Talbahn. Wir hatten Achterbahn, ich kann gar nicht alles aufzählen. Und jetzt reisen wir mit Freddy's Company. Das ist ein Spaßhaus, also ein Laufgeschäft auf 2 Etagen mit Suchteffekt. Aber was viel schöner ist, auch nicht viel schöner, was in ganz Europa reist, ist die interaktive Bahn von meinem Sohn. Da sind an einer Gondel 2 Pistolen, Laserpistolen. Und wenn die Tür aufgeht, mein Sohn kann das natürlich viel besser erzählen, aber ich finde das immer so, bist du in einer interaktiven Welt? Wunderschön. Mit Nebel, mit Fluid. Das Flair von 80er, 90er Jahren, Retro. Und dann schießt man auf interaktive Ziele. Und hat auch den Effekt, dass der eine und der andere in einer Gondel sich übertrumpfen kann. Und diese Punktzahl steht dann außen dran.
2: Cool. Und das ist das, was jetzt in Krange auf der Kirmes noch abgebaut wird und dann hierher kommt.
4: Die sind jetzt in einer Stunde fertig. Interne Informationen in einer Stunde fertig. Ersten Transporter sind schon unterwegs hierher.
2: Wie viele Fahrzeuge sind das?
4: 11 Transporter. mit natürlich Personalwagen und Wohnwagen, ne?
2: Wahnsinn. Also ihr seid, das ist eine kleine Stadt, die da jedes Mal auf Reisen geht.
4: Und was jetzt noch ganz neu ist, 2007 kommt Laserpicks 2.0, die nächste interaktive Bahn.
2: Im nächsten Jahr dann.
4: Ja, sind die einzige in Europa reisende Bahn zurzeit. Mobil. Er war schon in 5 Ländern, wir auch mit Freddy's Company in Basel überall. Wir waren schon und auch mit unserem Riesenrad auf der ganzen Welt in Bahrain.
2: Boah, cool. Wie kriegt man so einen ganzen Schrumpf, wenn ich das jetzt höre, 10, 11 Fahrzeuge, wie kriegt man sowas? Das ist ja logistisch der absolute Wahnsinn. Geht es mit dem Flieger oder muss man da mit dem Container über den Seeweg?
4: Auf der Straße.
2: Alles über die Straße.
4: Und jetzt anschließende Station ist München Oktoberfest von Laserpicks, wie mein Schwiegersohn auch. Herr Blum ist mein Schwiegersohn, meine Tochter. Unsere ganze Familie ist unterwegs. Alle Kinder sind wieder aktiv. Wir haben 8 Enkelkinder und davon sind 7 schon wieder auf der Reise. Also noch nicht ganz, aber schon wieder inbegriffen.
2: Also man muss immer sagen, der Beruf eines Schaustellers ist immer eine Generationsgeschichte, ist immer ein Familienprogramm und ist natürlich auch dann eine Entscheidung, die die neue Generation zu treffen hat. Haben die Entscheidung? Gibt es also welche, die sagen, ach nee, möchten wir nicht, ich gehe lieber hier irgendwo anders arbeiten, macht ihr mal, oder machen die schon alle dann automatisch mit?
4: Schauen Sie mich mal an. Ich war 12 Jahre, ich bin dann auf ein Internat gegangen, 12 Jahre, ich habe Abitur gemacht. Und wollte eigentlich Wirtschaftskaufmann studieren in Chemnitz damals und hatte dann einen Freund auf der Reise und ich bin einfach nicht losgekommen.
2: Schwupps, das war's.
4: Das war's. Und wieder zurück. Und so ist mein Leben auf und ab wie eine Achterbahn und ich möchte nichts anderes machen im Leben.
2: Nein, es ist ja auch trotz alledem, man vielleicht auch viele Plätze wieder sieht, auch vielen Menschen dann alle 1, 2, 3 Jahre wieder begegnet. Es ist ja trotz alledem immer Abwechslung. Ja, und wenn man dieses Leben, auch diesen Trubel und auch diesen Rhythmus, den man dadurch auch bekommt, wenn man das liebt, ist es, glaube ich, wirklich, dass man dann seinen Traum lebt und das, was man gern tut und was einem Freude macht, damit dann auch seinen Lebensunterhalt zum einen bestreiten kann und zum anderen auch ein erfülltes Leben führen kann.
4: Mit Liebe zum Beruf. Ja. Mache ich auch den Eisenacher Weihnachtsmarkt unserer Familie und haben eigentlich noch ein bisschen was vor, mein Junge.
2: Wunderbar, wir sind sehr gespannt. Also Laserpicks und Freddy's Company, das sind eure zwei Standorte in diesem Jahr auf dem Rudolstädter Vogelschießen. Jawohl. Wünsche ich jetzt schon mal viel Erfolg und sage Dankeschön, Frau Hofmann-Jehn.
4: Dankeschön.

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1: Gleich mit weiteren Stimmen der Schausteller auf dem Rudolstädter Vogelschießen. Die sind auf der Bleichwiese, bauen dort auf. Am Freitag geht's los, 18 Uhr ist große Eröffnung. Und bis dahin gibt's noch einiges zu tun. Was genau? Das hören wir gleich bei weiteren Gesprächen.

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1: Ja, jetzt hatten wir schon über moderne Fahrgeschäfte gesprochen, aber Rudolstadt hat ja auch immer so ein bisschen das, die dramaturgische Spanne von Hightech, aber auch zu Nostalgie. Und eine Frau, bei der die Nostalgie im Fahrgeschäft ganz oben ansteht, das ist die Frau Katschmann. Guten Tag.
2: Guten Tag.
1: Frau Katschmann, das Fahrgeschäft, da kann ich mich noch entsinnen. Also da war ich so, also als Kind auf dem Rudolstädter Vogelschießen, da war dieses Fahrgeschäft schon da. Sagen Sie uns mal, wie das heißt, wie alt das ist und was es für Sie bedeutet.
2: Das ist das Kindersportkarussell mit dem Bus, mit dem Hubschrauber, mit der Straßenbahn. Da sind Generationen von Kindern in und um Rudolstadt gefahren. Das Karussell an sich ist circa 80 Jahre alt. Ein Baujahr, ein genaues Baujahr kann man nicht beziffern, weil es sich bei der Anlage um einen kompletten Eigenbau handelt. Meine Großeltern oder mein Großvater hat 1926, wir machen übrigens dieses Jahr mit Kinderfahrgeschäften die 100 Jahre voll, 1926 hat er angefangen, ein Kinderkarussell zu bauen und das ist daraus geworden.
1: Der hat sich also einfach hingesetzt und sagt so, ich baue jetzt mal ein Kinderkarussell, oder hat er vorher schon sowas gemacht?
2: Ja, es waren Schausteller, sind auch mit einer großen Luftschaukel gereist.
1: Wir haben es gerade schon mal gehört, womit es immer losging.
2: Ja. Irgendwann haben sie sich dann entschieden, sie nehmen noch ein Kindergeschäft dazu und dann haben sie angefangen mit Bauen.
1: Wahnsinn. Also quasi ohne, dass man jetzt eine Vorlage hatte oder sagte, so ein Fahrgeschäft oder so ein Karussell wie das, das will ich jetzt machen?
2: Nee. Einfach, Wahnsinn. Sie haben beschlossen, das ist jetzt schön und dann haben sie das jetzt gebaut.
1: Und ich meine, das eine sind die Ideen, das andere sind die Materialien. Ja. Das nächste ist ja dann auch die ganze technische und auch die robuste Umsetzung, wenn man weiß, dass da ganze Generationen von Kindern im Worst Case dann drüber gehen. Du musst es ja wirklich sehr, sehr widerstandsfähig bauen und dass dann nicht jeder irgendwas abknippeln und machen kann. Also ist die Erfahrung über die Jahre gereift oder war es von Anfang an schon so konstruiert, dass es diesen Belastungen standhalten kann?
2: Also es konnte damals keiner ahnen, dass es dann doch so viele Generationen überdauert. Es bedarf einer intensiven Pflege. Die braucht es.
1: Die vielen Chromleisten und so, ne?
2: Unter anderem. Aber auch da gehen wir mit der Zeit. Es ist inzwischen Edelstahl.
1: Ah, da schau her. Ja, was natürlich dort immer auch ein ganz besonderes Ambiente ist, sind eben wirklich diese historischen Motive in diesen Wagen und in diesen, wie nennt ihr das, Elemente oder Gondeln?
2: Wir haben eine Besatzung.
1: Ihr habt eine Besatzung,
2: wir haben
1: gut.
2: Eine Besatzung.
1: Okay, gut. Und natürlich auch die musikalische Umrahmung des Ganzen.
2: Ja, da spielt die Orgel, das ist eine nostalgische Kirmesorgel, das ist eine 54er Wilhelm Bruder.
1: Für die Fachleute da draußen?
2: Ja, die ist gebaut in Waldkirch, im Breisgau.
1: Wenn er 1926 angefangen hat, brauche ich nicht zu fragen, wie er an die Westorgel gekommen ist.
2: Da war das ja auch noch ein bisschen anders.
1: Ah, okay.
2: Aber die Orgel hat mein Großvater 1934 aus einer Konkursmasse eines anderen Kollegen gekauft.
1: Und dann ins Geschäft integriert.
2: Und sie ist wie ein Familienmitglied.
1: Also ihr braucht euch jetzt, um irgendwelche zeitgemäße Mucke auf dem MP3-Spieler, keine Platte machen, sondern dort ist das historische Material da und das gibt's und fertig.
2: Wir haben keine Platte, wir haben eine Rolle.
1: Genau, und da sind die kleinen
2: Löcher.
1: Es sind Löcher. Ah, sind jetzt also keine Bubbles, die so drauf sind auf der Walze? Nein, ihr habt eine Rolle mit
2: Löchern. Das ist ein Lochband.
1: Ein richtiges Lochband.
2: Das ist ein Lochband.
1: Ist das Papier?
2: Ja.
1: Nein.
2: Doch.
1: Und dann über 80 Jahre, wie hält man sowas überhaupt, also wie hält es das Papier aus?
2: Das ist nicht mehr, also wir sind in der Lage, unsere Rollen selber zu kopieren, noch mit einer mechanischen Notenstanze. Und wenn man das heute nicht mehr möchte, werden die inzwischen auch über Laser eingelesen. Und die werden heute auch mit Laser gestanzt, aber produziert.
1: Aber bei euch ist das alles noch reine Lehre. Ihr habt noch das Backoffice, dass ihr das sozusagen immer wieder...
2: Wir könnten, wenn wir wollten.
1: Aber
2: wenn wir müssen.
1: Ja, im Moment wollt ihr es noch so, wie es jetzt ist.
2: Richtig.
1: Also das ist wirklich noch ganz klassisches Handwerk, was dort auch transportiert wird. Jetzt haben wir ja gerade schon gehört von der Frau Hoffmann-Jehn, die sind da irgendwie mit 10, 11 Lastzügen unterwegs. Wie ist denn das bei euch transporttechnisch, um so ein Schätzchen von A nach B zu bewegen?
2: Ja, das Karussell hat insgesamt 4 Fahrzeuge. Hm. Das ist der Kassewagen, wo auch die Orgel integriert ist. Das ist ein kleiner Mittelbau, wo Motor und die elektrische Anlage drauf ist. Und dann gehören noch 2 Packwagen dazu und selbstverständlich ein Wohnwagen.
1: Hm. Aber wenn man mit so einem Traditionsfahrgeschäft unterwegs ist, das eröffnet einem natürlich auch Türen auch an ganz anderen Stellen. Ihr seid also auch auf dem Münchner Oktoberfest mit dabei. Und das war schon zum wievielten Mal?
2: Das ist dieses Jahr das 12. Mal.
1: Und irgendjemand hat mir geflüstert, das wäre so unique und einzigartig, dass man dort als ostdeutsches Unternehmen auch mal auf der traditionellen Münchner Wiesen Fuß fassen kann, gerade auch in dem Bereich, wo also die Traditions- und die historischen Fahrgeschäfte stehen. Wie seid ihr denn dazu gekommen?
2: Eher zufällig. Kartenspielend im Januar, Rotwein trinkend in der Küche, lag aufgeschlagen der Komet, das ist unser Fachblatt, mit den Ausschreibungen. Und da hat ein Kollege zu mir gesagt, der auf die Ausschreibung gezeigt hat, wenn die euch nicht nehmen, nehmen die von uns gar keinen.
1: Okay.
2: Da habe ich gesagt, ja.
1: Wir probieren es mal.
2: Nee.
1: Wir nehmen an der Ausschreibung teil.
2: Meine Tochter hat sich davon überhaupt nicht beeindrucken lassen.
1: Okay.
2: Hat sich hingesetzt, hat dieses Pamphlet von Bewerbung.
1: Ist viel.
2: Ist wirklich wahnsinnig viel. Fertig gemacht, hat es eingeschickt, ist an mir vorbeigegangen. Da habe ich noch gesagt, es ist schade um die Briefmarke. Und 8 Wochen später hatten wir einen Vertrag.
1: Super. Spricht aber dafür, dass ihr dort, oder wie viele Fahrgeschäfte gibt es denn überhaupt noch? Ich meine, ihr müsst ja nun dann über die Jahre doch schon auch die Kolleginnen und Kollegen gesehen haben, die mit ähnlichen Karussells, Fahrgeschäften unterwegs sind. Gibt es sowas noch in Masse oder seid ihr wirklich so ein Exot?
2: Das Karussell ist ein Exot, weil es ein Eigenbau ist. Mhm. Und mein Vater hat es wirklich mit viel Liebe, viel Handwerkskunst gebaut. Und das macht das Karussell einzigartig.
1: Es ist ja bei vielen größeren Fahrgeschäften so, dass da irgendwie noch Hussmaschinenfabrik oder Ähnliches dran steht. Ihr habt es tatsächlich wirklich von der Pike auf do-it-yourself.
2: Ich sage immer, das ist made by Alfred Katschmann.
1: Wahnsinn. Und das hat euch nicht nur auf die Wiesen nach München gebracht, sondern auch, wie man sicherlich sehen konnte, ins Riverboot. Wir sitzen ja heute ja auch so ein bisschen am River Saale. Und ist noch gar nicht so lange her, oder?
2: 22.
1: Ja. Also man hat es noch so ein bisschen leicht im Hinterkopf. Wie sind die auf euch gekommen?
2: Keine Ahnung.
1: Auch Zufall?
2: Keine Ahnung. Das Riverboot lädt ja immer aus Sachsen irgendwelche, also nicht Prominente ein.
1: Wir brauchen noch jemanden aus Sachsen. Nehmen wir die mit dem Karussell.
2: Ja, so ähnlich war das. Ja. So ähnlich war das. Die sind durch das München Oktoberfest, durch die Werbung, durch dieses, was da durch die Medien ging, aufmerksam geworden, haben angerufen. Und das Schöne war, sie haben mir den Termin genannt. Das war damals der 20. September. Und da habe ich gesagt, da habe ich keine Zeit.
1: Schlecht, müssen wir die Sendung verlegen.
2: Genau das ist passiert.
1: Nein!
2: Die haben nicht die Sendung verlegt, aber sie haben mich umbesetzt.
1: Na immerhin, dann haben sie es aber wirklich gewollt. Das ist ja wie beim Beruf des Schaustellers, das muss man auch wirklich wollen, beziehungsweise man wächst natürlich rein. Ja, wie war es denn bei Ihnen, Frau Katschmann?
2: Naja, ich bin erst 10 Jahre schön in die Schule gegangen. Dann habe ich schön eine Lehre gemacht.
1: Als?
2: Wirtschaftskaufmann.
1: Auch nicht zu verachten?
2: Jupp. Ja. Und dann hatte ich die Wahl. Entweder ich fange an mit Studieren oder ich gehe wieder nach Hause zu meinen Eltern.
1: So, und wie die Wahl ausgefallen ist, das können wir heute sehen.
2: Das sehen wir heute.
1: Sehr schön. Wie viele Wochen oder Monate im Jahr muss man sich denn mit der Pflege und Erhaltung dieses wunderschönen Fahrgeschäfts beschäftigen?
2: Oh weh.
1: Nachfolgenden Sendungen verschieben sich.
2: Oh, na, so schlimm ist es nicht, aber man muss halt dranbleiben. Man muss wirklich dranbleiben. Dann ist es ein ganz dankbares Karussell.
1: Also haben im Prinzip die Altvorderen auch so ein bisschen Bau- und Pflegeanleitung dann auch weitergegeben in die nächsten Generationen.
2: Das bekommen wir in die Kinderschuhe.
1: Ja, man muss ja, denke ich mal, auch eine ganze Menge dort Materialien dann auch immer vorhalten, falls dann doch mal was kaputt geht.
2: Man wächst rein.
1: Ja.
2: man wächst rein. Und da es ein Oldtimer ist, bin ich in der Oldtimer-Szene auch viel unterwegs.
1: Wunderbar. Habt ihr da jetzt auch schon historische Kennzeichen an den Fahrzeugen dran, oder?
2: Am Karussell schon, ja. Da sind H-Kennzeichen dabei.
1: Tja, also wer Nostalgie liebt und auch den Kindern diesen Zauber ein bisschen mitgeben möchte, der kommt eigentlich nicht dran vorbei. An der wie immer bekannten Stelle, dort hinten in der Kurve, ja, kann man nicht übersehen, das wunderschöne nostalgische Karussell von Familie Katschmann. Dankeschön fürs Gespräch.
2: Bitteschön.

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1: Mit Stimmen der Schausteller vom Rudolstädter Vogelschießen beginnt diesen Freitag. 18 Uhr geht's los und dann 10 Tage volle Möhre vom 21. bis 30. August. Nachher hören wir nochmal einen der drei Radiospots und jetzt hören wir erstmal Musik. Wir sind ja noch im Sommer, unser Sommer mit Max Giesinger.

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1: Wir haben ja in diesem Jahr in Rudolstadt auf dem Vogelschießen auch wieder eine wunderschöne Wasserbahn. Und da ist jetzt neben mir der Herr Blume und darf nochmal ganz offiziell sagen, wie das Fahrgeschäft heißt.
2: Hallo, mein Name ist Laurenz Blume. Ich bin hier mit der Wildwasserbahn Jim und Jaspers Wildwasser.
1: Und die hatte vor einigen Jahren, wie ich vorhin schon so durch eine Hintergrundinformation erfahren habe, tatsächlich Premiere auf diesem Festplatz in Rudolstadt.
2: Genau, 2022 war hier die Uraufführung.
1: Wahnsinn, und das ist natürlich deswegen jetzt wieder die Standortfrage, mit wie vielen Fahrzeugen muss man denn dieses doch Ungetüm, das ist ja doch richtig groß, transportieren?
2: Wir sind mit 22 Lkw-Ladungen hier, PKWs und Kleinwohnwagen ausgeschlossen.
1: Das heißt also, wenn ihr losfahrt, dann ist es ein Konvoi.
2: Genau, und es wird sehr, sehr teuer.
1: Ja, das glaube ich, gerade jetzt auch bei den Spritpreisen. Und dann weiß man ja auch, dass da ein bisschen mehr als nur 5, 6 Liter auf 100 Kilometer in die großen Geräte dort reinlaufen, das ist klar. Was bewegt einen denn als Schausteller, sich tatsächlich so eine Riesenwasserbahn, es gibt ja nur noch wenige, die unterwegs sind, die auch mobil den Ort wechseln. Was bewegt einen, was motiviert einen tatsächlich, sich so ein Ding dann auf den Hof zu stellen, beziehungsweise damit durch Europa zu reisen?
2: Genau das Aussterben der Großanlagen, das ist das, was uns am meisten bewogen hat.
1: Dass ihr eben gesagt habt, okay, wenn die jetzt alle aufhören, jetzt erst recht.
2: Genau.
1: Wer baut sowas, wo bekommt man so eine Wildwasserbahn her?
2: Wir bauen, tun sowas verschiedene Hersteller. Unsere Bahn stammt aus dem Freizeitpark. Mhm. Die haben wir während Corona aus dem Freizeitpark erworben. Mhm. Haben die dann auch während Corona komplett neu aufgebaut, einen Normwechsel vollzogen, also auf neueste Normen gebracht und komplett neu gestaltet. Und, ja.
1: Also das sind dann immer so Projekte, die man auch, wie wir so vorhin schon gehört haben, wie manche Dinge entstehen aus so einer Laune heraus, andere aus einem Blitzgedanken oder eben auch aus der Tradition und aus dem Willen, eben gewisse Traditionen einfach auch weiterzuführen.
2: Genau so ist es.
1: Wie viele Liter Wasser sind denn in der Bahn drin?
2: 350.000 füllen wir in den Tank.
1: Also das heißt, ihr müsst dann rechtzeitig hier sein, damit die Befüllung auch dann pünktlich zum Start auf der Bleichwiese abgeschlossen ist.
2: Genau, je nach Netz füllen wir zwischen 5 und 48 Stunden.
1: Ja, das ist schon ordentlich. Aber ihr pumpt das jetzt nicht aus der Saale raus, sondern aus dem öffentlichen Wasserversorgung.
2: Genau, es kommt aus dem Feuerwehrhydrant.
1: Ja. Und ihr seid auch nicht böse, wenn es dann während des Aufbaus ein bisschen regnet?
2: Nein, das passt schon. Solange alles sauber ist, kann es dann auch gerne dazu regnen.
1: Ja, wenn wir jetzt gehört haben, 22 Fahrzeuge, ohne jetzt den ganzen Kleinkram noch mitzurechnen, das heißt natürlich auch dann mindestens entsprechend das Personal, die Fahrer brauchst du dazu natürlich auch. Wie viele Leute sind denn jetzt mit dem Aufbau, Abbau, Transport und Betrieb eines solchen Fahrgeschäfts beschäftigt?
2: Wir sind standardmäßig mit 10 Leuten unterwegs, inklusive Familie. Dazu kommen dann unsere festen Fahrer, die rücken halt zum Abbau an und ja, stocken dann meist zum Umsetzen der Bahn auf 14 bis 15 Personen auf.
1: Du brauchst schon eine ganze Menge auch Menschen, die dann mit unterwegs sind. Und wie wir eben gehört haben, ja, wenn er sagt aufstocken, dann kommen da hier mal wieder welche dazu. Also auch mit sehr doch auch flexiblen Besetzungen und auch vielen Leuten, Land auf, Land ab, die dann auf Fingerschnipp oder auf kurzfristige Anforderungen dann zur Verfügung stehen müssen.
2: Nein, das sind bei uns eher feste Mitarbeiter, okay, die dann nur zu diesen Zeiten arbeiten, die dann in der Umbauwoche oder 2 Wochen, die wir dann teilweise brauchen, um das Geschäft von A nach B zu bewegen, dann.
1: Also einen festen Stamm, auf den ihr euch dann auch verlassen könnt. Und, aber es ist schon, denke ich mal, logistisch nicht ganz ohne. Wie viele Plätze bespielt ihr in der Regel im Jahr?
2: In der Regel 7 Veranstaltungen. Dieses Jahr sind es auch 7.
1: Und gibt es dann so einen Überwinterungsstandort, wo dann das Geschäft abgestellt und eingemottet wird?
2: Ja, das Geschäft steht bei uns in

0: in einer Halle in der Nähe von Berlin.
1: Mhm. Okay, und dort wird dann alles wieder fit gemacht fürs nächste Jahr, genau, dass dann wieder rund geht.
0: Genau so.
1: Bei Familie Blume.
0: Richtig.
1: Und ja, wir haben es ja schon von Frau Hoffmann-Jehn vorhin gehört, das sind also auch Familien, die auch teilweise auch natürlich auch miteinander verbunden sind, die auch dann die Verwandtschaft hier und da auf dem Festplatz sehen. Passiert das regelmäßig oder ist das eher immer so eine schöne Fügung, dass man sagt, ach guck mal, da ist wieder hier Cousin, Cousine, Onkel, Tante wieder mit dabei?
0: Sowohl als auch. Mhm. Das ist im Grunde ist es ein Zufallsprinzip. Wie jeder Betrieb seine Tournee plant, so kommen dann die Begegnungen zustande, ob mit Freunden oder Familie. Das ist, manchmal sieht man sich 8 oder 9 Veranstaltungen gar nicht. Also nicht, dass man auf derselben Veranstaltung steht. Und manchmal hat man, so wie hier, 3 oder 4 von einer Familie auf einem Platz.
1: Und ansonsten gucken wir auf den Platz und sagen, sag mir, wo die Blume sind. Ne? Aber meistens stehen sie da mit so einem großen Fahrgeschäft genau im Zentrum des Geschehens. Ja, da kann ich nur sagen, viel Freude, viel Spaß. Natürlich immer eine Handbreit Wasser unterm Boot. Und alle Gute. Danke, Herr Blume.
0: Dankeschön.

Gäste und das Thema der heutigen Sendung. Das dreht sich alles um das Rudolstädter Vogelschießen, das diesen Freitag beginnt, und das ist immer ein Gemeinschaftserlebnis. Deswegen gibt es jetzt noch vom nächsten Gespräch mit unseren Schaustellern zusammen von den Fantastischen Vier.

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1: So, vom Herrn Blume, der, nachdem er hier sozusagen das Wasser abgelassen hat, dann mit 22 Fahrzeugen wieder nach München zum Oktoberfest fährt, dort die Frau Katschmann wahrscheinlich auch wieder trifft zum Beispiel. Ja, schwenken wir jetzt mal rüber zu einer sehr wichtigen Personalie auf jedem Festplatz, und zwar, wenn es um das Thema Sicherheit geht. Da habe ich hier den Robert Sardoni neben mir sitzen. Guten Tag.
2: Hallo.
1: Du bist nicht ganz frisch auf dem Ruderstädter Vogelschießen dabei, aber diesmal erstmalig als Chef für die Sicherheit.
2: Richtig, ich bin seit 3 Jahren jetzt ungefähr beim Ruderstädter Vogelschießen eingesetzt. Erst als Azubi im Festbüro, dann letztes Jahr als quasi Kraft der Sicherheitsleute, als dritter Sicherheitsbeauftragter und dieses Jahr ja als erster Sicherheitsbeauftragter quasi unterwegs.
1: Genau, und das ist natürlich eine verantwortungsvolle Aufgabe, wo man auch ja umfangreiches Fachwissen mit Erfahrungen aus den vergangenen Jahren dann kombinieren muss. Jetzt ist es ja zum Glück so, dass wir hier einen sehr überschaubaren Festplatz haben, auch einen sehr überschaubaren Rundlauf. Das heißt, ist ja auf anderen Festplätzen, das werden die Schausteller hier alle bestätigen können, nicht immer so. Da gibt es dann noch Seitenstraßen und Abzweigungen und hin und her. Und man musste gucken. Also ist es jetzt für dich erstmal eine Aufgabe, die du kennst und wo du auch den Platz ganz gut überschauen kannst. Wann fängst du an, hier so Konzepte zu erstellen und auch Aufgaben zu verteilen?
2: Genau, also meine Vorbereitungszeit beginnt quasi schon 3, 4, 5 Monate vorher. Genau zu sagen, im März, da werden die ersten sicherheitsrelevanten Ausschreibungen getätigt für die ganzen Firmen, die quasi dem Vogelschießen beistehen sozusagen. Genau dazu gehört natürlich die Security und der Sanitätsdienst an erster Stelle, aber auch kleinere Instanzen wie die Müllentsorgung für den Festplatz, die Bauzäune zum Beispiel und die Reinigung auch. Genau diese Ausschreibungen werden dann vollbracht für eine Dauer von 3 Jahren. Also dieses Jahr war es quasi wieder soweit. Danach werden auch Besichtigungstermine mit den ganzen Firmen durchgeführt, bis dann die Monate so langsam rasseln und wir schon im Mai und Juni ankommen, wo dann quasi die erste Sicherheitsberatung anfängt und ansteht mit den ganzen Firmen, die es letztendlich geworden sind. Und schwuppsdiwupps sind wir im Juli angekommen. Die Vorbereitung geht in die Vollumfänglichkeit und
1: zack August
2: und plötzlich wird dann auch noch das Festbüro quasi eingerichtet. Die Helfer und Mitarbeiter sind da und
1: also es ist schon verrückt, obwohl man eigentlich genau weiß, wie es funktioniert und weiß auch, was man braucht und auch einige der Akteure hier auf dem Platz auch kennt. Aber wenn es dann plötzlich losgeht und man sieht, wie hier eine Stadt entsteht, hat es schon irgendwie ein bisschen was Faszinierendes. Wie bist du denn jetzt zu dieser Aufgabe gekommen? Haben die das in der Stadt schon so ein bisschen die Schiene gelenkt und sagen, der Robert, der macht das mal? Oder hast du gesagt, Vogelschießen finde ich geil, das mache ich?
2: Also es ist bei mir tatsächlich, wie man es aus einem Film kennt oder aus einer Geschichte. Ich habe als Kind schon immer aus Pappe und Baustein das Vogelschießen nachgebaut und über die vielen Jahre dann mich immer mehr damit beschäftigt. Dann kam ich zu der Ausbildung in der Stadtverwaltung, habe da aber noch nicht ans Vogelschießen direkt gedacht, dass ich dafür mal quasi leitend bin in einer gewissen Art und Weise. Habe dann den lieben Frank Grünert kennengelernt auch und so wurde es langsam in die Wege geleitet. Ich habe quasi auch kundgetan, dass ich für das Fest angetan bin und so kam es.
1: Schön, das ist ja auch eine traumhafte Geschichte, wunderbar. Und jetzt bist du quasi auch jetzt schon täglich hier auf dem Festplatz unterwegs. Wo wirst du dann während des Festes sein? Läufst du hier rum, bist du am Patrouillieren oder sitzt du irgendwo dann im Festbüro?
2: Also hier auf dem Festplatz bin ich jetzt quasi schon seit letzter Woche Montag, die erste Aufbauwoche. Diese Woche ist die zweite Aufbauwoche und wenn das Fest dann losgeht, patrouilliere ich auf dem Festplatz, sitze aber auch mal im Büro. Es kommen ja dann doch immer wieder mal Fragen, wo man auch Antworten stellen muss oder mal Mails rein, natürlich von meinen anderen Tätigkeiten, die ich noch so habe. Ja, und ansonsten wird geschaut, ob alle sicherheitsrelevanten
1: gibt es ja dann auch jedes Jahr und immer wieder ein paar neue Festlegungen. Jetzt machen wir das so und dann müssen wir das noch prüfen und dann brauchen wir noch die ISO oder die DIN oder sonst irgendwas. Also du musst da auch viel, behördliches Fachchinesisch dann nicht nur wissen, wo es steht, sondern auch im Kopf haben, damit man nicht eben jedes Mal zum Buch rennen muss.
2: Richtig. Ja, das Wichtigste vor allem sind die ganzen Feuerwehrtätigkeiten, dass natürlich auch die Feuerwehrzufahrten eingehalten sind, dass da die Breite passt. Und ja, es gibt schon viele Dinge, wo man drauf achten muss.
1: Genau, aber alles eben Themen, wo man sagt, das sollte möglichst theoretisch in der Natur bleiben. Und aber man ist für den Fall, das hätte, sollte, wollte, ne, ist man auf alle Fälle vorbereitet. Wie macht ihr das jetzt mit dem Freifallturm? Wenn der dann kommt, 80 Meter, musst du ja schon der Höhenrettung Bescheid sagen im Falle des Falles? Dass die so standby sind?
2: Ganz so übertrieben ist es natürlich nicht. Was den Freifallturm angeht, wird wahrscheinlich das wichtigste Thema sein, wenn man ein Gewitter aufzieht. Da sind dann die Schausteller dran angehalten, dann auch selbst zu entscheiden, wann dann doch mal der Betrieb eingestellt werden soll. Aber ja, was die Höhe jetzt angeht, hat er natürlich oben auch ein Licht, was dann blinkt natürlich, aber ansonsten wird da von meiner Seite jetzt aus nichts.
1: Okay, und was natürlich dann auch wieder ganz spannend wird, ne? Freitag, Höhenfeuerwerk, also zweiter Freitag des Festes, wo dann wieder entschieden werden muss, wie ist das Wetter, wie ist die Luftfeuchte wie oder die Trockenheit, können wir, dürfen wir, wollen wir, Feuerwehr und so weiter. Da bist du natürlich dann auch, denke ich mal, sehr intensiv involviert.
2: Ja, richtig. Wir schauen quasi zu dem Zeitpunkt, wenn dann das Feuerwerk auch passiert, wie die Trockenheit so gegeben ist. Es ist meistens im August, Ende August regnet es dann doch mal mehr als jetzt im Hochsommer. Also da hatten wir jetzt in den letzten Jahren keine Probleme, soweit ich weiß. Ja, extra Verstärkung der Feuerwehr ist natürlich da, die sogenannte Brandsicherheitswache. Und ansonsten, ja, ist jetzt meine Aufgabe da jetzt nicht so das Große, dass ich jetzt das Feuerwerk beobachte natürlich. Aber ansonsten, ja, sind alle vor Ort, die gebraucht werden.
1: Sehr schön. Gut, dann kann es also auch mit Sicherheit ein wundervolles Rudolstädter Vogelschießen werden im Jahre 2026. Und was es noch so auf dem Festplatz zu erleben gibt, das hören wir gleich.

0: Ah, komm, bevor es weitergeht, machen wir noch ganz schnell einen der drei Radiospots, die es in diesem Jahr wieder zum Fest gibt. Und den einen haben wir ja schon gehört, da ging es eher um die Tradition mit dem Vogel. Und dann gibt es ja noch eine zweite Tradition, die sich darauf stützt, dass der Herr Schiller, genau der mit der Glocke, der Friedrich Schiller, wohl an seinen Freund, den Herrn Körner, damals geschrieben hat, haben Sie nicht Lust, unser berühmtes Vogelschießen zu besuchen? Und deshalb haben wir diese Geschichte im Spotmotiv Nummer 2 ein wenig verarbeitet. Klingt so.
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2: Fragte Friedrich Schiller schon 1788. 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
0: Ja, soweit nochmal das Datum, damit ihr alle Bescheid wisst. Am Freitag geht's los und hier geht's gleich weiter mit Gesprächen mit den Schaustellern, die auf dem Rudolstädter Vogelschießen in diesem Jahr zugegen sind. Nach einem weiteren Stück Musik. Gleich.
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1: So, jetzt habe ich mir hier gerade das Festblatt zum Rudolstädter Vogelschießen mal geschnappt, was es sowohl als richtiges Heft gibt, aber auch digital im Netz und was natürlich auch in der Touristinformation der Stadt Rudolstadt ausliegt und natürlich auch hier an mehreren Stellen auf dem Festplatz zu finden ist. Und das ist lustig, weil die junge Frau, die jetzt hier gerade neben mir sitzt, die Josie Krebs, die steht hier auch mit drin. Das ist ja unfassbar. Also nicht nur mit einem Fahrgeschäft in diesem Jahr hier auf dem Festplatz. Ich nehme an, mit dem Autoscooter?
2: Mit dem Autoscooter, mit dem Jolly Joker und mit unserem Bungee-Trampolin.
1: Wahnsinn, also schon mal mit drei Attraktionen hier vertreten. Und hier sehe ich noch etwas, das ist natürlich auch spannend. Die Festplatzreportage mit Herz, Kompetenz und Tradition, Frauen auf dem Festplatz. Nachgefragt bei Schaustellerin des Frauenvereins Thüringer Herzchen, Statement des DSB-Präsidenten. Und da sehe ich Josie Krebs, Quereinstieg und modernes Berufsbild. So, Bums. Was sind denn jetzt die Thüringer Herzchen?
2: Die Thüringer Herzchen, das ist unser Frauenverein, unser Schaustellerfrauenverein. Den gibt es auch schon seit vielen Jahren. Der ist mittlerweile etwas eingeschlafen. Und wir haben den jetzt angefangen, vor 2 Jahren wieder ein bisschen zum Leben zu erwecken.
1: Ja, ich sehe hier, da ist so ein schöner Wagen auch dabei. Das ist aber so ein kleines Modell, oder?
2: Das ist ein kleines Modell, genau.
1: Ja,
2: das ist ein kleiner Holzwohnwagen, der Glück bringen soll.
1: Was war denn jetzt der Ursprung oder die Idee dahinter, dort speziellen Frauenverein nochmal zu gründen?
2: Ich würde sagen, im Großen und Ganzen liegt es daran, dass einfach die Frauen noch mehr zusammenrücken, dass sie sich alle gut verstehen, zusammen an einem Strang ziehen. Natürlich jetzt auch mit unseren Nachmittagen da einfach ein gemütliches Beisammensein zu haben.
1: Also neben der Arbeit auch noch ein bisschen das Miteinander und auch das Vergnügen durchaus darf hier eine Rolle spielen. Das
2: Jawohl.
1: Ist natürlich auch richtig. Seit wann gibt es denn diese Thüringer Herzchen?
2: Oh Gott, jetzt muss ich schwindeln. Die Thüringer Herzchen gibt es seit 1990.
1: Frau Hofmann-Jehn greift mal eben kurz mit ein. Seit 1990, also doch schon eine ganze Menge unterwegs, 35 Jahre. Wunderbar. Und jetzt gilt es also, das Ganze mal wieder ein bisschen mit Leben zu erfüllen, gewissermaßen.
2: Richtig. Das war jetzt, ist jetzt über die Jahre, also es war damals schon toll in Rudolstadt. Hier gab es damals auch schon diese traditionellen Kaffeetrinken. Naja, dann ist das Ganze so ein bisschen auseinandergebrochen, wurde ruhiger. Und ja, jetzt haben wir uns gedacht, los komm, das erwecken wir jetzt wieder zum Leben. Die Frauen müssen zusammenhalten.
1: Das finde ich gut. Ja, ihr zieht das jetzt wieder hoch. Und weil du gerade gesagt hast, Kaffee trinken, also ihr macht doch schon so hier ein kleines Kaffeekränzchen. Wie muss ich mir das vorstellen?
2: Also das ist kein kleines Kaffeekränzchen. Wir haben das letztes Jahr
1: wie viel sind's denn, ja?
2: Das erste Mal gemacht. Mhm. Letztes Jahr waren tatsächlich fast alle Frauen vom Festplatz mit dabei. Wir hatten einen Musiker, der Klavier gespielt hat und gesungen hat dazu. Wir hatten Kaffee und Kuchen vom Festset Brömel.
1: Ja.
2: Wir haben das Ganze im Biergarten von der Familie Jakob gemacht. Ja, es gab natürlich Sektchen, eine Verlosung mit tollen Gewinnen.
1: Herrlich, also auch noch mit Bingo-Abend kombiniert, das ist ja Wahnsinn. Na, und sagt mal, macht ihr das während hier normal der Festplatz tobt? Nee, das macht ihr dann außerhalb.
2: Das machen wir, wenn der Festplatz tobt.
1: Das geht.
2: Das ist quasi genau immer in der Spielwoche. Am Dienstag machen wir das. Dieses Jahr machen wir das auch wieder. Haben schon wieder tolle Sachen geplant.
1: Und die Jungs sagen dann super, jetzt sind die Mädels wieder irgendwie ein paar Stunden weg.
2: Die denken sich, da freuen wir uns doch, dass unsere Mädels in guter Gesellschaft sind.
1: Ja. Machen die Jungs dann ihr eigenes Ding an irgendeinem anderen Tag oder wie läuft das?
2: Tatsächlich haben die am Montag haben die ihr festes Datum, wo sie quasi auch ihren Männerrundgang machen, ihren traditionellen.
1: Oh, schön, wunderbar. Also Tradition an allen Ecken und Enden. Und ihr seid ja nun auch unter anderem mit einem der traditionellsten und auch wichtigsten Orientierungspunkte hier auf dem Festplatz unterwegs, nämlich mit dem Autoscooter. Wie alt ist denn jetzt dieses Fahrgeschäft, wenn man das jetzt von den ersten Anfängen bis zum heutigen Stand mal zusammenfasst?
2: Mein Schwiegervater hatte schon den Autoscooter und meine Schwiegereltern haben dann quasi nach der Wende haben sie den neu quasi bauen lassen und haben den seitdem.
1: Also ist er jetzt auch schon noch ein bisschen länger unterwegs als die Thüringer Herzchen sozusagen.
2: Ja.
1: Das kann man auf alle Fälle sagen. Wenn man jetzt so über die ganzen Jahre mal guckt, es gibt natürlich zum einen die Traditionsgeschäfte, die historischen Fahrgeschäfte, auch Laufgeschäfte und die immer wieder versuchen, mit ein paar natürlich auch modernen Elementen dort die Gäste natürlich zu knacken und natürlich auch auf das Fahrgeschäft zu locken. Jetzt ist so ein Autoscooter natürlich ein absoluter Klassiker.
2: Mhm.
1: Was würdet ihr sagen, was ist immer noch so die Faszination, die das für die Gäste ausmacht?
2: Zum einen ist es diese Größe, die Beleuchtung, die große Fahrbahn, die ganzen Autos, jetzt mittlerweile mit Driftmodus. Alle haben ein anderes Design. Die Musik, das macht natürlich alles aus, wie der Laden dann auch betrieben wird. Und ja, die Animation, der Fahrspaß an sich für klein und groß. Ja. Ich würde sagen, das spricht alle an.
1: Gibt es dann immer noch so die Standardsätze, fahren Sie rechts und nicht zusammenstoßen. Vorsicht bitte.
2: Natürlich nicht.
1: Nein, natürlich nicht. Also das kann schon mal passieren. Ja, es sollte jetzt nicht stets und ständig passieren.
2: Wenn aber Oma und Opa mitfahren, sollte das Ganze schon ein bisschen gediegen sein. Aber abends kann es auch ruhig mal ein bisschen schroff gehen.
1: Ja, genau. Und wenn die kleinen Mäuse mit drin sitzen, nicht von hinten anbumsen, dass sie vorne rausfliegen. Ne? Also schön immer ein bisschen, das ist wie im Straßenverkehr, gegenseitige Rücksicht und dann funktioniert das auch. Wie viele Wagen sind bei euch standardmäßig im Schnitt im Einsatz?
2: 28 sind im Einsatz, genau. Zu den kleinen Kindern nochmal zu sagen, es gibt ja Schutzgurte, kann ja
1: gar nicht passieren. Ja, um Gottes Willen, das weiß auch jeder, das ist glaube ich klar. Und ihr seid ja dann damit auch die Vorreiter der Elektromobilität, kann man sagen.
2: Richtig, genau.
1: Ja, wunderbar, jetzt ist es in aller Munde, auch ihr, bei euch ist es schon ewig so. Ich habe allerdings auch vor Jahren, das ist jetzt glaube ich schon ewig her, da gab es auch tatsächlich mal ein Fahrgeschäft, die sind im Kreis gefahren, aber richtig mit Benzinfahrzeugen. Sowas gibt es beim Autoscooter nicht.
2: Sowas gibt es bei uns nicht.
1: Da ist immer Strom, da ist immer der Abnehmer obendran, damit es dann auch ordentlich mal ein bisschen spratzelt, das Netz obendran. Das ist dann also auch immer Standard. Ja, wie habt ihr euch in diesem Jahr speziell auf die Saison vorbereitet? Gibt es irgendwas, wo ihr sagt, das haben wir uns jetzt speziell für dieses Jahr ausgedacht?
2: Wir haben neue Fähnchen, wir haben neue Plan machen lassen, alles ein bisschen aktualisiert und genau, ansprechend gestaltet.
1: Also es gibt immer eine Frischzellenkur genau für dieses auch jedes Jahr wiederkehrende Fahrgeschäft, damit man eben sagt, okay, ich erkenne es noch auf alle Fälle, das ist wieder, aha, hier Familie Krebs, alles da, geht's los. Ja, aber immer auch ein bisschen neuen Schmelz mit dazu.
2: Richtig, unser Jolly Joker hat einen neuen Anschliff bekommen.
1: Der auch noch?
2: Genau, neue Lämmchen, neuen Anschliff und da glänzt auch wieder alles.
1: Ja, wunderbar. Das war jetzt sozusagen, wenn man auf den Festplatz kommt, ne, einmal rechts hinten rum und dann wieder links und genau da auf der Ecke steht ihr auch wieder.
2: So wie immer.
1: Natürlich. Und vorher kommt man noch an einem Fahrgeschäft vorbei. Da muss ich mir jetzt gleich nochmal den Herrn Meier schnappen. Wir sind gleich wieder da.

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5: Ja, damit hätten wir erstmal alle drei Radiospots zum Fest gehört. Und jetzt hören wir noch die Stimme von Christoph Meyer. Das ist derjenige, welche der mit dem Breakdance seit Jahr und Tag auf dem Platz ist. Wir schalten rüber.
6: Ja, wir sind auf dem Rudolstädter Vogelschießen auf der Bleichwiese. Hier wird aufgebaut, hier wird vorbereitet und aus der Serie Stammbeschicker wie du und ich habe ich jetzt neben mir Mr. Breakdance sitzen. Kann man so sagen, Christoph, oder?
7: Habe ich jetzt so auch noch nicht gehört, aber kannst du gerne so machen.
6: Ja, Christoph Meyer zum wievielten Mal auf dem Rudolstädter Vogelschießen?
7: Auch schon eine ganze Weile. Also der Breakdance zum Beispiel ist jetzt da seit 1991. Der wurde 1990 im Januar bestellt und dann Ende des Jahres ausgeliefert und war dann 1991 zum ersten Mal hier auf dem Vogelschießen.
6: Der Breakdance steht ja jetzt für ein doch einzigartiges Fahrgefühl. Ne? Da dreht sich erstmal die ganze Platte, dann dreht sich jede Gondel nochmal, dann gibt es hier schöne Musik mit dazu. Wie viele Fahrzeuge von oder Fahrgeschäfte von dieser Art gibt es denn Land auf Land ab? Kennst du die alle?
7: Ich würde schon behaupten, dass ich die alle kenne. Das müssten so in Deutschland so zwischen 30 und 40 Anlagen doch sein. Da wurden, glaube ich, weltweit über 200 Stück ausgeliefert. Es gibt drei verschiedene Varianten und unser Breakdance ist Variante 2, das ist eigentlich die Standardvariante.
6: Mhm. Was ist der Unterschied zu Variante 1 und Variante 3?
7: Ja, der Breakdance ist ja schräg, das geht ja so ein bisschen steil genau. Nach oben. Da gibt es nochmal eine flache Variante. Mhm. Da gibt es dann auch keine Rückwand und dann gibt es auch mal eine größere Variante. Da gibt es auch eine größere Variante, da hat man dann nochmal mehr Gondeln. Mhm. Davon wurden allerdings nur 4 Stück gebaut.
6: Ja, weil die brauchen natürlich dann auch wieder ein bisschen mehr Platz und passen damit nicht unbedingt auf jeden Volksfestflächenplan.
7: Genau, das ist ja alles ein bisschen mehr. Das sind dann mehr Transporte, das ist mehr Stromverbrauch. Man braucht eine größere Grundfläche, mehr Personal. Das rechnet sich nur aus auf ausgewählten Veranstaltungen.
6: Was man an dieser Stelle sich natürlich immer fragt, wer hat es erfunden? Wo kommt diese Idee des Breakdance überhaupt her?
7: Na, die Idee kommt von der Firma Huss in Zusammenarbeit mit einer Schaustellerfamilie. Die Firma Huss hatte damals einen Ingenieur, Werner Böhm, und der hat das damals dann mal auf so einem Zettel mal so, ich sag jetzt mal, dahingeschmiert und dann wurde das noch ein bisschen verfeinert und weiterentwickelt und dann kam da am Ende der Breakdance raus.
6: Ja, was man auch sagen muss, eine absolute Erfolgsgeschichte und ein Erfolgsmodell. Wenn man hört, so 20, 30 Stück sind da Land auf, Land ab unterwegs. Heißen die alle Breakdance oder haben die dann auch noch andere Namen?
7: Nee, es gibt tatsächlich auch ein paar Exoten. Ich möchte mal sagen, dass wahrscheinlich 95% der Anlagen alle Breakdance heißen. Meistens ist es noch mit einem kleinen Zusatz. Breakdance Nummer 1, 2, 3 oder wie bei uns jetzt Breakdance F1. Und da gibt es dann auch so Happy Traveler zum Beispiel. Es gibt einen Bayern Breaker, es gibt einen Dome Dancer. Da gibt es auch so ein paar Exoten dann.
6: Und Breakdance jetzt, weil sie tatsächlich in der Zeit entwickelt worden sind, Anfang der 80er, als die Breakdance-Bewegung durch die Welt raste?
7: Genau, das ist ja oft so, dass Karussells so thematisiert werden an Sachen oder Filmen, die gerade angesagt sind. Und damals gab es ja diesen Film Beat Street, das war ja so dieser Film, wo dieser Breakdance-Tanz draus entwickelt wurde. Und man hatte dann dort eine Werbefirma, die Gestaltung übernommen hat, auch aus Bremen. Ja. Und die haben dann das Karussell auch wegen dieser Bewegung, wenn man das manchmal so sieht, dass der Teller sich langsam dreht und die Gondelkreuze mit den Gondeln dann schneller, das erinnert so ein bisschen an Breakdance, wenn die so auf dem Kopf sich da drehen. Okay. Deshalb wurde dann das ganze Karussell auf Breakdance thematisiert.
6: Ja, verrücktes Ding. Und wie viele Jahre begleitest du jetzt schon genau dieses Fahrgeschäft?
7: Na, ich bin dieses Jahr 40 geworden. Das Karussell ist jetzt...
6: Herzlichen Glückwunsch.
7: Dankeschön, das Karussell ist jetzt 36 Jahre. Also ich bin ja mit dem Karussell quasi aufgewachsen, habe dann eine Lehre gemacht und habe das dann Anfang meiner 20er dann übernommen.
6: Eine Lehre als Breakdancer oder als was hast du denn?
7: Nein, ich bin gelernter Metallfacharbeiter für Fahrzeugbau und
6: das hervorragend.
7: Ist, was mich da natürlich dann auch immer ein Stück weit noch voranbringt, wenn man mal so ein paar Sachen doch auch mal selber reparieren kann.
6: Ja, wollte ich gerade sagen. Wir haben es ja vorhin gehört, es gibt also viele Bereiche, in denen man natürlich immer mal Hand anlegen muss und sagt, hier so die kleinen Wehwehchen und das, was sich so auch über die Jahre natürlich abnutzt. Und wenn du das selber reparieren kannst, ist es natürlich Bombe.
7: Ja, man spart dadurch Zeit, Geld und hat natürlich auch mal ein ganz anderes technisches Verständnis. Kann auch mal so ein paar Sachen, die man mal technisch mal was verändert, mal ein bisschen was neu baut, auch an Dekoration, kann man sich halt immer selber helfen.
6: ich hatte es ja vorhin auch gerade schon mal in einem vorhergehenden Gespräch wie mit der Frau Katschmann, wie robust man eigentlich so eine Fahrgeschäfte auch auslegen muss, damit sie diesen Belastungen standhalten, dass sie also übers Jahr dann mehrere Plätze und natürlich auch die Hunderten oder Tausende von Fahrgästen dann auch aushalten. Was würdest du sagen, ist da schön zukunftsstabil gebaut?
7: Das ist ja so, die Anlage ist ja jetzt nicht mehr so, wie sie ausgeliefert wurde. Da wurden ja die meisten Verschleißteile mittlerweile alle schon ausgetauscht. Bestimmte Stahlbauteile, die nur eine gewisse Lebenszeit haben, Lager, Motoren, Getriebe, das wurde alles im Laufe der Zeit schon mal getauscht. Auch die Optik, die Beleuchtung, das ist natürlich alles nicht mehr so, wie das mal Anfang der 90er Jahre aussah. Und wenn man da das auch in der Zukunft immer weiter warten wird, sehe ich da überhaupt gar keine Probleme, dass so eine Anlage auch noch ohne Probleme 20 Jahre weiter drehen wird.
6: Ja, ist also alles schon auf Nachhaltigkeit dann natürlich ausgelegt. Und diese Nachhaltigkeit, die muss natürlich auch immer geprüft werden und die Sicherheit und so weiter. Kommt da der Robert hier, der Herr Sardoni, dann mit noch irgendwelchen TÜV-Leuten dann jedes Mal bei euch vorbei und die checken das alles nochmal durch, bevor das losgeht? Oder macht ihr das einmal im Jahr dann sowieso turnusmäßig?
7: Naja, einmal im Jahr kommt quasi der TÜV, das ist bei uns in der TÜV Rheinland aus Berlin, die kommen dann da mit zwei Personen und dann wird das Karussell mal so, das dauert bald einen halben Tag, abgenommen. Es gibt dann, wenn ein Karussell 12 Jahre alt ist, gibt es nochmal eine Sonderprüfung, da muss sehr viel zerlegt werden, das wird dann turnusmäßig alle 6 Jahre wiederholt und dann wird auf jeder Veranstaltung nochmal durch das örtliche Bauamt die Anlage kontrolliert, ob die Unterlagen alle da sind, die Genehmigungen. Und dann wird auch nochmal überall drunter geguckt, ob das alles auch so korrekt aufgebaut ist, wie es sein muss.
6: Und ich glaube aber, das ist auch das, was dem Besucher von so einem Rummel hier auf der Bleichwiese auch das gute Gefühl gibt, dass es schon alles auch seine Ordnung hat und dass es auch alles entsprechend geprüft, abgenommen und auch, wie wir gehört haben, mit Liebe zum Detail. Und auch natürlich mit der Schaustellerehre verteidigt wird, damit das auch alles wieder wunderbar hergerichtet wird. Jetzt hatte ich ja gerade mit der Frau Krebs schon gesprochen, was in diesem Jahr dort an Neuheiten am Autoscooter angebaut und hier und da noch ein bisschen nachgeflext wurde. Was habt ihr euch in diesem Jahr für einen Breakdance vorgenommen?
7: Also wir haben uns dieses Jahr auch mal wieder Gedanken gemacht. Es ist ja immer schwer, immer wieder noch was Neues sich auszudenken und nochmal. Aber wir haben jetzt in Berlin zum ersten Mal getestet eine Kisscam. Das heißt, wir haben ja am Breakdance mehrere große LED-Leinwände, 8 Stück an der Anzahl. Ja. Und haben da jetzt eine Kamera installiert, die können wir über einen Joystick bewegen, da können wir auch ranzoomen. Da drüber gibt es dann quasi ein Muster drüber mit einem Herz, mit einem großen Schriftzug Kisscam. Ja. Und da können wir uns jetzt gezielt, gerade so diese Wartezeit, die ja mal so ein bisschen langweilig ist auch.
6: Könnt ihr euch so ein paar Nasen rausgreifen?
7: Da suchen wir uns genau die richtigen Nasen raus, da haben wir nämlich mittlerweile schon ein Auge für, wer jetzt noch nicht so... Ja, zusammengehört und
6: ihr schiebt ein bisschen an.
7: Schön draufgezoomt, dann kommt noch eine schöne romantische Musik dazu und das haben wir, wie gesagt, jetzt in Berlin getestet und das war witzig und ich bin mir ziemlich sicher, dass das hier auch gut ankommt. Und
6: vielleicht landet ihr ja mit der Kisscam ähnlich in der Presse wie bei dem Coldplay-Konzert, man weiß es nicht.
7: Ja, wir werden sehen, wer da zusammen in der Gondel sitzt.
6: Sind wir auf alle Fälle sehr gespannt. Ich sage schon mal Dankeschön, hier fährt schon wieder die Schokoladenfabrik durch, es ist der absolute Wahnsinn. Dankeschön, Christoph Meyer vom Breakdance.
7: Gerne.

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2: Da haben wir heute wieder eine schöne Runde durchexerzieren dürfen. Jetzt sitze ich wieder beim Frank Grünert, der gerade noch etwas hergelegt hat. Das ist ganz neu. Und zwar gibt es ja gewissermaßen der Ursprung des Rudolstädter Vogelschießens geht ja auf einen Holzvogel zurück, auf das Schießen auf den hölzernen Vogel, das damals schon einer der berühmtesten Besucher dieses Festes, der Herr Schiller, dann natürlich auch seinen Freunden, seinem Herrn Körner, dem er da seine Briefchen geschrieben hat, empfohlen hat. Haben Sie nicht Lust, unser berühmtes Vogelschießen zu besuchen? Und dieser Vogel, den gibt es ja zum einen zum Kuscheln und jetzt gibt es den auch noch zum Ausmalen. Was hat es denn damit auf sich?
3: Ja, Rudolf, natürlich mit V am Ende geschrieben und groß, ist sozusagen das Maskottchen des Rudolstädter Vogelschießens und er ist ja auch ganz aktiv bei uns auf der Website www.vogelschießen.rudolstadt.de, denn man kann alle möglichen Fragen zum Vogelschießen stellen, also zu unserem größten Thüringer Volksfest und jetzt ganz aktuell als Malbuch für Kinder. Wir haben lange überlegt, Kinder gehen total gern auf das Rudolstädter Vogelschießen, was könnten wir denen anbieten, was auch vor und nach dem Fest sozusagen Lust macht, sich mit selbigen zu beschäftigen. Und da sind wir auf dieses Malbuch gekommen und vor allem hat es die Bewandtnis, dass wir dieses Jahr Jubiläum haben, 1250 Jahre Rudolstadt und in jedem Monat einen neuen Märschartikel auf den Markt bringen und im August ist es eben jetzt dieses wunderbar gestaltete, liebevoll und durchaus auch kindgemäß kreierte Heft.
2: Und das muss man wirklich sagen, das sind die ganzen Attraktionen mit drauf, Breakdance, ne? Gerade saß mal beim Christoph Meyer. Es ist das Riesenrad natürlich mit drauf, es ist auch der Freifallturm mit drauf, ja, wir haben den Autoscooter, wir haben hier auch mal die kleinen Geschäfte, Büchsen werfen und natürlich auch die ganzen süßen Leckereien und die herzhaften nicht zu vergessen. Und dann haben wir noch, Moment, habe ich doch gerade noch gesehen, den Vogel an sich, der ist natürlich auch mit drauf. Und zwar unser klassischer Holzvogel, so wie er bis vor ein paar Jahren, wir haben ja jetzt einen neuen Vogelwart, da bin ich mal gespannt, was der uns dieses Jahr für ein Modell ranbringt, ob der sich mal an dieses hier mal dran hält oder ob der wieder sein eigenes Ding macht. Ich bin sehr gespannt. Ja, und natürlich das Festzelt, wunderbar, mit der Band und der Herr Goethe und der Herr Schiller sitzen auch noch mit im Zelt. Wunderbar, schön.
3: Ja, und vor allem cooles haben Ding. Wir kleine Geschichten über das Rudolstädter Vogelschießen in das Heft aufgenommen. Also die Eltern können das den Kindern dann auch vorlesen oder die Großeltern und viele Kinder können ja dann auch schon, wenn sie in der Schule sind, selbst lesen. Also ich glaube, es wird Spaß machen, das Heft zu durchblättern und den Buntstift in die Hand zu nehmen, die Buntstifte und das Heft auszumalen. Und man muss dazu sagen, die Buntstifte gibt es ja zum Heft dazu und das Ganze kostet gerade mal 4,50 Euro und das gibt es bei uns in der Touristinformation in Rudolstadt und während des Festes hier am Festplatzeingang an der Schokoladenfabrik.
2: Jo, und ich habe jetzt hier gerade was gelesen, das ist natürlich wirklich spannend, wusstest du schon, steht hier, dass das Vogelschießen der Grund dafür ist, dass es in Rudolstadt ein echtes Theater gibt. Nein, tatsächlich.
3: Tatsächlich, der Fürst hat damals beschlossen, dass auf dem Anger ein Theater, also das war eine Bretterbude damals, ein Komödienhaus errichtet wird, um beim Rudolstädter Vogelschießen etwas Kultur und Bildung unter die Menschen zu bringen. Und dort, wo jetzt das Theater steht, ist ja der Anger und das Rudolstädter Vogelschießen hat ja bis 1950 auf dem Anger stattgefunden.
2: Dann ist es auf die Bleichwiese verzogen, weil dann das Theater auch immer größer geworden ist und natürlich entsprechend Platz gibt. Nein, das gab es damals schon, das ist klar.
3: Aber und das ist das Entscheidende, es ist ja schon so, dass die Jahrmärkte ihren Ursprung, also dass der Ursprung aller Kultur Jahrmärkte sind und dass wir ja jetzt total stolz sind, dass die Schaustellerinnen und Schausteller in Deutschland aufgenommen wurden in das immaterielle Kulturerbe und da sind wir natürlich als Rudolstädter Vogelschießen sozusagen Teil desselben und da wir die Kultur immer in den Mittelpunkt unserer Aktivitäten rücken, macht uns das natürlich besonders stolz.
2: Und dann sind auch so schöne Fakten hier so mit eingebaut. Ja, das Vogelschießen ist das größte Volksfest in ganz Thüringen. Stell dir vor, wenn ganz Rudolstadt 20 Mal zusammen feiern würde, dann wären das ungefähr so viele Menschen wie auf dem Vogelschießen. Ja, So soll es sein. Also da hoffen wir natürlich zum einen auf ganz viele Besucher, auf das richtige Wetter. Also weder Bindfäden den ganzen Tag, noch dass die Sonne knallt, sondern so der schöne Mix. Es kann ruhig mal eine Husche geben, dann wechselt man auch mal wieder den Standort, dann freuen sich auch mal wieder die anderen, wenn der ganze Pulk ein Stückchen weiterzieht. Also dass es einfach ein buntes Gewusel wieder gibt, dass sich auch viele, die sich über Jahre nicht gesehen haben, egal ob jetzt Schausteller oder Besucher, sich auch wiederfinden und wieder treffen. Möglicherweise dann von der KISS-Camp vom Herrn Meier dann mit aufgenommen werden. Also es ist in jedem Fall wieder mit viel Überraschung und auch mit vielen schönen Bildern, Situationen und Begegnungen zu rechnen. Und wo begegnet man denn dem Herrn Grüner dann auf dem Festplatz?
3: Ja, na gut, das ein oder andere habe ich im Festbüro zu tun. Außerdem bin ich weiter umfänglich mit der Öffentlichkeitsarbeit beschäftigt und ansonsten wird man mich natürlich dann und wann auch auf dem Festplatz sehen und vor allem ich werde sehen, wie alles funktioniert, wie alles läuft, ob unsere Schaustellerinnen und Schausteller zufrieden sind und vor allem, ob die vielen Besucherinnen und Besucher, die uns ja mit Sicherheit alle wieder auf der Ruderstädter Bleichwiese aufsuchen werden, ob die sich einlassen auf unser Fest und ob es denen gefallen wird, da bin ich natürlich sehr zuversichtlich.
2: Ja, das ist überhaupt gar keine Frage und es kommen ja auch wieder Medien, es werden ja auch wieder Radio- und Fernsehstationen, werden ja auch wieder hier über das Fest berichten. Hast du schon Termine gemacht?
3: Also wie du schon sagst, das Ruderstädter Vogelschießen lebt ja auch von der Werbung. Wir haben ja eine richtige Partnerschaft mit MDR. Das heißt, die werden sehr, sehr viel Werbung für uns machen. Wir sind auch mit unseren Radiospots präsent in den ganzen Radiosendern in Thüringen, natürlich auch hier auf SRB und bei Social Media. Und insgesamt ist also alles das, was mit Öffentlichkeitsarbeit und Werbung hat, uns ungeheuer wichtig. Ich sage immer, die Gestaltung des Festplatzes, die Sicherheit und die Öffentlichkeitsarbeit, das ist sozusagen ein Dreiklang, der im Zentrum aller unserer Bemühungen steht.
2: Ja, und im Zentrum aller Bemühungen stehen natürlich Sie, stehst natürlich du, lieber Hörer, liebe Hörerin. Ab Freitag kann man sich ja auf dem Festplatz

0: Bauhauses, sondern wir haben auch den Löschturm einer Schaustellerfirma, bei dem es auch das Pürzbier gibt. Also wir sind durchaus mit Rudolstädter Bieren
1: reich gesegnet.
0: Reich gesegnet. Und auf dem Festplatz gibt es noch viele andere leckere Getränke aller Art.
1: Ja, natürlich. Und natürlich auch Speisen. Das darf nicht vernachlässigt werden. Also auch es gibt ja auch durchaus Menschen, die jeden Tag ja auf dem Festplatz sind, aber vielleicht nicht jeden Tag das komplette Angebot abfahren, aber dann sagen, ach, jetzt hole ich mir dort noch mal was und dort noch was Süßes und dann noch was Herzhaftes. Also auch diese Geschäfte und diese Betriebe sind durchaus Anlaufstellen, speziell nur wegen denen man hier auf den Festplatz kommt.
0: Genau, ein solcher Festplatz lebt ja von den vielen Imbissbetrieben, von den vielen Ausschankbetrieben. Man hat seine, wie man sagt, Stammeinrichtungen, wo man eben dieses Getränk oder jenes Essen kauft. Man freut sich, wenn, wie auch in diesem Jahr, auch es wieder kleine Veränderungen in dem Bereich gibt. Und ich glaube auch, dass ganz viele bestimmte Geschäfte vermissen würden, wenn wir zum Beispiel die Schokoladenfabrik nicht am Festplatzeingang stehen hätten, wenn wir das Knusperhaus, das Nostalgische, nicht hätten oder wenn wir den wunderbaren Fischimbiss nicht hätten. All so eine kleinen Beispiele. Also ich weiß gar nicht, wo ich zuerst anfangen soll mit den ganzen kulinarischen Leckereien, genau, oder die Brezelbäckerei. Das setzt sich alles fort und das macht ja den Reiz unseres Festes aus und eben auch, dass man verweilen kann in verschiedenen Biergärten oder Erlebnisoasen, wie wir sagen, dass die Festplatzbesucherinnen und Besucher nicht nur rumlaufen müssen, sondern dass sie sich auch mal in Ruhe entspannt hinsetzen können, in Zelten, aber eben auch in diversen Biergarten und Ruhezonen.
1: Und das ist auch richtig so, weil das erhöht ja auch die Verweildauer. Ne?
0: Genau.
1: So soll es ja auch sein. Genau. Und ich finde es auch gut, dass es diese festen Punkte gibt auf dem Platz. Wir kennen das ja nun aus verschiedenen Einkaufstempeln, wo man plötzlich die ganzen Regale umräumt, kein Schwein findet sich mehr zurecht. Wir haben hier immer feste Punkte. Wenn du reinkommst, guckst du auf den Breakdance. Wenn du dich mal kurz über die rechte Schulter guckst, dann steht dort meistens die Schokoladenfabrik. Stückchen weiter hinten an der Ecke dann da die Familie Krebs mit dem Autoscooter, schräg gegenüber dann Freddy's Company.
0: Ne? Dann wobei man dazu sagen muss, Freddy's Company ist ja nicht jedes Jahr da.
1: Ja, aber ein Laufgeschäft in jedem
0: genau
1: Fall.
0: Diese,
1: obwohl auch nicht immer.
0: Nein, nee. Wir sagen ja immer Stammbeschicker dazu, Schaustellerbetriebe, die, sagen wir mal, bewährt sind auf dem Festplatz, klassische Angebote, die man natürlich, soweit das möglich ist, bei uns gehört ja auch das Riesenrad zum Beispiel dazu, immer wieder an dem gleichen Platz stehen.
1: Aber und die Frau Katschmann.
0: Das Kinderkarussell von Frau Katschmann, das steht, wenn man so will, schon immer an der gleichen Stelle, seitdem es auf dem Rudolstädter Vogelschießen platziert wurde. Nur, dass wir es dann, als die Festwiese 1996 vergrößert wurde, weiter nach hinten geschoben haben.
1: Okay.
0: Aber was ich gerade sagen wollte, ist, dass natürlich es trotzdem ganz wichtig ist, dass man auch immer wieder Veränderungen von kleinen Geschäften, aber auch großen Geschäften vornimmt und auch in gewisser Weise Veränderungen auf dem Festplatz vornimmt. Und das wissen die Besucherinnen und Besucher auch zu schätzen, wenn sich eben nicht alles genauso dann wieder, sage ich mal, optisch darstellt. Und da gibt es, denke ich, auch dieses Jahr wieder kleine Veränderungen, ganz abgesehen von unserer Besetzung.
1: Aber die festen Punkte fürs Auge und für die Orientierung, die sind natürlich wie immer in jedem Jahr da. Und da kann ich allen nur tolle 10 Tage wieder auf der Bleichwiese in Rudolstadt wünschen. Und sind ja auch wieder genau die festen Punkte, auf die man sich auch wieder freuen kann. Es gibt wieder einen Familientag, es gibt wieder einen Seniorentag. Es gibt, warte mal, Familientag ist am Donnerstag?
0: Familientag wird am Donnerstag sein.
1: Seniorentag ist am Mittwoch?
0: Am Dienstag.
1: Am Dienstag,
0: Seniorennachmittag, genau, im Rollstuhl Festzelt. Der Familientag ist ja immer insofern interessant, weil es da ermäßigte Angebote gibt. Es ist auch bei uns inzwischen eine feste Tradition geworden, am ersten Sonntag 11 Uhr der Festgottesdienst auf dem Autoscooter, auch sehr zu empfehlen. Und natürlich kann man bei dieser Gelegenheit auch sagen, dass 14 Uhr unser Fest immer öffnet, dass es immer bis gegen 23 Uhr am Wochenende etwas länger dauert, bis 24 Uhr ungefähr, und dass natürlich man sich jederzeit auf unserer Website über das aktuelle Programm informieren kann und wie schon mehrfach erwähnt im Festblatt und im Extrablatt, beides ist in der Touristinformation Rudolstadt, auch in Saalfeld und bei uns im Festbüro erhältlich.
1: Ja, und wenn das dann alles so seinem Ende entgegensteuert, dann am 30. gibt es dann auch zum Schluss wieder so ein kleines Goodie, so ein Überraschungsfinale.
0: Nachmittags ist ja erstmal der eigentliche finale Abschluss, das mehrfach erwähnte Schießen auf den hölzernen Vogel. Aber klar,
1: sowieso.
0: 22 Uhr ist ja immer Schluss vorne am Breakdance, da muss ich nicht aus der Schule.

0: Wir plaudern, wir überlegen dann tatsächlich meistens am Montag während des Festes zusammen mit den Christoph Meyer vom Breakdance.
1: Also du weißt es heute noch nicht.
0: Welcher finanzieller Möglichkeiten wir diesen Abschluss gestalten. Nein, es gibt schon.
1: Schöne Grüße an Frau Wolf.
0: Ne? Das ist ja immer eine sehr kurze, sehr knackige Geschichte zum Abschluss, wo nochmal alle feierlich zusammenkommen und wo sich die Schaustellerinnen und Schausteller von den Gästen, die noch da sind, verabschieden. Es wird auf jeden Fall wieder einen feierlichen Abschluss am Breakdance am letzten Sonntag 22 Uhr geben.
1: Ja,
0: und die Drehmomente werden das natürlich aufnehmen, denn die haben wir auch noch nicht erwähnt. Das ist
1: stimmt,
0: ja schon
1: jetzt haben wir sie alle.
0: Ein besonderes Alleinstellungsmerkmal bei dem Ruderstädter Vorgeschießen. Ja. Das Videoformat, der Videoblog vom Theater Spielladen Ruderstadt gestaltet, wo also jeden Tag eine neue Folge produziert wird, kann ich nur wärmstens empfehlen. Wer da noch nicht reingeklickt hat, ist also jetzt schon der Trailer auf den ganzen Kanälen bei Social Media zu sehen und der wird dann, wie gesagt, jeden Tag wird dieser Videoblog mit einer neuen Folge dann wieder im Netz sichtbar werden.
1: Genau, und wem das keine Lust macht, aufs Ruderstädter Vogelschießen zu kommen, dem ist dann einfach auch nicht mehr zu helfen. Ne? Aber es ist ja doch jedes Mal ein großes Treffen, nicht nur der Generation, sondern auch von vielen Leutchen, die auch Ruderstadt eigentlich schon nicht mehr als ihren Hauptwohnsitz betrachten, aber die dann ganz gezielt auch genau zu diesem Anlass dann wieder mal in die Stadt zurückkommen und auf der Bleichwiese dann fröhliches Wiedersehen feiern. So soll es sein.
0: Wir sehen das ja immer, wenn wir mal über die Parkplätze laufen. Also das ist schon der Wahnsinn, was da alles so für Städte vertreten sind.
1: Und Kennzeichen dabei sind.
0: Die also von München, Hamburg oder sonst wo bei uns anreisen oder zufällig in Thüringen sind, Urlaub machen, Touristen. Also die Menschen kommen schon von überall her und insbesondere natürlich aus Thüringen und aus unserer Region. Und das freut uns total.
1: Ja, und dann wünsche ich allen viel Erfolg und viele zufriedene Gäste, einen sicheren Verlauf, Herr Sardoni, und allen Schaustellern, die hier in unserer Runde sitzen. Toi, toi, toi und beste Geschäfte. Dankeschön.
0: Herzlich willkommen.
1: So, und dann gehen wir noch ganz zünftig musikalisch aus dieser Sendung heute raus. Und zwar mit dem eigens für die aktuellen Radiospots im Hintergrund entwickelten und arrangierten Song, dem Holzvogel Rave. Dankeschön fürs Zuhören. Wir sehen und hören uns vielleicht auf dem Ruderstädter Vogelschießen, spätestens beim Schießen auf den hölzernen Vogel am 30.08. Ich wünsche euch tolle 10 Tage. Ade, sagt der Hendrik P.

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2: Gisela Hoff. In der Demokratischen Republik Kongo hat sich die Ebola-Epidemie innerhalb weniger Monate zu einem der schwersten Ausbrüche weltweit entwickelt. Inzwischen wurden mehr als 5000 Erkrankungen registriert. Fast 2500 Menschen sind gestorben. Nach Einschätzung der Weltgesundheitsorganisation ist die Lage noch lange nicht unter Kontrolle. Experten befürchten sogar, dass der aktuelle Ausbruch den bislang schwersten Ebola-Ausbruch Afrikas übertreffen könnte. 2014 und 2015 starben bei der Epidemie in Westafrika mehr als 11.000 Menschen. Die Bevölkerung bewertet die Regierungsarbeit überwiegend kritisch, besonders bei Wirtschaft und staatlicher Leistungsfähigkeit. Auf einer Ende Juli veröffentlichten Umfrage meinen fast 80% der Befragten, der Staat sei angesichts der Vielzahl seiner Angaben und Probleme überfordert. Auf Welt der Parfümunternehmer Udo Häuser mit einer deutlichen Ansage an Berlin.
3: Unter den Top 30 Ländern ist Deutschland im Wirtschaftswachstum Schlusslicht. Haben praktisch kein Wachstum mehr. Wir feiern uns heute hierzulande für 0,2 oder 0,3 nach oben. Die Bediensteten des Staates, die gewählten Volksvertreter, sind nicht in der Lage, zunächst mal bei sich anzufangen. Wir müssen weg von dem ausufernden Neueinstellen von Beamten und Angestellten im öffentlichen Dienst. Die Aufgabe des Staates ist, für diesen Wohlstand der Menschen zu sorgen und zunächst mal da anzufangen, wo sie anfangen sollten, bei sich selber. Deutschland ist weiter im Abschwung und der Weg geht eher nach unten als nach oben. Und solange die Regierung nicht handelt, werden wir uns auch nicht in eine positive Zukunft bewegen.
2: Das traditionsreiche Hotel Adlon in Berlin steht vor einem möglichen Verkauf. Für Kritik unter den Gesellschaftern sorgt dabei vor allem eine vereinbarte Erfolgsbeteiligung. Die Immobiliengesellschaft Jagdfeld soll 20% des Kaufpreises erhalten, sofern dieser über 310 Millionen Euro liegt. Unterdessen hat sich auch Felix Adlon, ein Urenkel des Hotelgründers Lorenz Adlon, zum möglichen Verkauf geäußert. Er sagte, er würde das Hotel und den Namen Adlon am liebsten zurückkaufen.

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1: Themen sind der Füllstand der deutschen Gasspeicher und Äußerungen des israelischen Sicherheitsministers Itamar Ben-Gvir zu gezielten Tötungen von Menschen im Gazastreifen. Zunächst geht es aber um die Debatte über Wahlen in der Ukraine. Die Frankfurter Allgemeine Zeitung schreibt zu der Forderung des früheren ukrainischen Verteidigungsministers Fedorow nach Neuwahlen. Man dürfe die ukrainische Demokratie nicht zur Geißel Putins machen, hat Fedorow gesagt. Moskau könne nicht darüber bestimmen, wann die Ukrainer wieder wählen dürfen. Aber die Wirklichkeit ist eine andere. Das russische Regime hätte von Desinformationskampagnen bis zu militärischen Angriffen auf Wahllokale viele Möglichkeiten, eine Wahl in der Ukraine zu sabotieren und zu kompromittieren. Eine solche Einladung zur Beschädigung würde Moskau nicht ausschlagen. Fedorow hat mit vielem einen Punkt. Der Krieg beschädigt tatsächlich die ukrainische Demokratie. Und je länger der Krieg dauert, desto schwerwiegender werden diese Schäden. Meint die FAZ. Die Süddeutsche Zeitung notiert, Fedorow fordert nun Neuwahlen, um politisch nicht in der Versenkung zu verschwinden. Die sind jedoch laut Verfassung und dem Gesetz über Kriegs- und Ausnahmezustand im vom ukrainischen Parlament immer wieder rechtmäßig verlängerten Kriegsrecht verboten. Und organisatorisch wäre es unmöglich, freie Wahlen in einem Land abzuhalten, in dem in jedem Wahllokal jederzeit eine russische Rakete einschlagen kann und in dem aus demselben Grund auch kein Wahlkampf möglich ist, der zu jeder rechtmäßigen Wahl gehört. Am politischen Stillstand in Kiew wird sich daher erst einmal nichts ändern, befürchtet die Süddeutsche Zeitung. Der Kölner Stadtanzeiger stellt fest, der Ex-Verteidigungsminister positioniert sich faktisch als politische Alternative zu Präsident Volodymyr Zelensky, ohne ihn beim Namen zu nennen. Zugleich rechnet er mit dem Regierungssystem ab, in dem nach seinen Worten nicht Leistung, sondern Loyalität zählt. Was Fedorow unerwähnt lässt, als Wegbegleiter Zelenskys hat er dieses System über Jahre mitgetragen. Fedorows Initiative zeigt zugleich, dass die Demokratie trotz des Krieges lebendig ist. Ein entlassener Minister kann Präsident und System öffentlich scharf angreifen. Sein Vorstoß ist trotzdem falsch und kann die Gesellschaft spalten, in einer Zeit, in der sie im Abwehrkampf gegen Russland Geschlossenheit braucht, betont der Kölner Stadtanzeiger. Die Tageszeitung Taz erinnert angesichts der Forderung nach Neuwahlen. Dies hatten in der Vergangenheit übrigens auch Donald Trump und Wladimir Putin getan. Ihre Einstellung zu freien und fairen Wahlen dürfte bekannt sein. Doch Fedorows Argumentation ist nachvollziehbar. Wie legitim kann ein vom Volk auf 5 Jahre gewähltes Staatsoberhaupt noch sein, das bereits seit 2019 im Amt ist? Zumal Russlands Angriffskrieg noch Jahre dauern könnte, heißt es in der Taz. Israels Sicherheitsminister hat eine tägliche Zahl an Tötungen im Gazastreifen gefordert und damit für Empörung gesorgt. Die Rhein-Neckar-Zeitung aus Heidelberg betont, die Schärfe, mit der nach Frankreich, Großbritannien und anderen europäischen Staaten jetzt auch Deutschland gegen Hass und Hetze aus Tel Aviv vorgeht, ist im Übrigen kein Ausdruck von Antisemitismus. Sie ist das Gegenteil davon. Gerade aus der besonderen deutschen Verantwortung heraus ist es die Bundesregierung den israelischen Partnern schuldig, sie auf den rechten Weg zu weisen. Die Art, wie die Regierung Netanyahu auch beim Siedlungsbau mit den Palästinensern umgeht, ist eines Rechtsstaates nicht würdig. Und Ben-Gvirs Erschießungsfantasien kämen einem Genozid gleich, meint die Rhein-Neckar-Zeitung. Die Glocke aus Oelde stellt fest, Gewalt von extremistischen jüdischen Siedlern gegen friedliche Palästinenser, die nicht verfolgt wird. Ein Minister, der sich im Interview für gezielte Tötungen von Menschen im Gazastreifen ausspricht und nun die Vorbereitung eines weiteren höchst umstrittenen Wohnungsbauprojekts im Westjordanland. Selbst bei erklärten Freunden Israels löst die Regierung von Ministerpräsident Benjamin Netanyahu mittlerweile nicht nur Kopfschütteln, sondern blankes Entsetzen aus, befindet die Glocke. Die Passauer Neue Presse kommentiert mit Blick auf Kanzler Merz. der muss nun auch entscheiden, inwieweit Berlin bei aller unverbrüchlichen Solidarität mit Israel klare Linien zieht gegenüber einer Netanjahu-Regierung, die sich ja nicht nur auf Extremisten stützt, sondern mit ihrer Siedlungspolitik aktuell erneut völkerrechtswidrige Fakten schaffen will. Mit seinem Entschluss, Waffenlieferungen zu stoppen, hat Merz schon einmal bewiesen, dass er bereit ist, es nicht nur bei Appellen zu belassen. Deutschlands Unterstützung für ein EU-Einreiseverbot gegen Radikale wie Itamar Ben-Gvir sollte deshalb das Mindeste sein, fordert die Passauer Neue Presse. Mit dem Füllstand deutscher Gasspeicher befassen sich die Nürnberger Nachrichten. Bundeswirtschaftsministerin Katharina Reiche verweist darauf, dass es Aufgabe der Unternehmer und der Händler sei, die Speicher bis zum Winter zu füllen. Die Bundesnetzagentur als zuständige Behörde schlägt ebenfalls keinen Alarm. Es geht nicht nur um eine drohende Notlage im Bereich der Versorgung, sondern um etwas ganz anderes. Was die Ressortchefin vernachlässigt, ist das Preisrisiko. Wenn Deutschland nicht auf ausreichend gefüllte Speicher zurückgreifen kann, gleichzeitig aber der Winter sehr streng wird und lange andauert, dann muss mehr teures LNG-Gas geordert werden, als es nötig wäre. Und die Zeche dafür bezahlen die Verbraucher, mahnen die Nürnberger Nachrichten. Die Rheinzeitung aus Koblenz notiert: Es braucht dreierlei. Erstens, die Füllvorgaben für die Gasspeicher dürfen nicht nur auf dem Papier stehen, sie müssen kurzfristig auch durchgesetzt werden. Es muss zweitens sichergestellt werden, dass die hohen Preise am Ende nicht voll auf die Endverbraucher zurückfallen. Und drittens braucht es mehr politische Kraftanstrengung, den Ausstieg aus fossilen Energien voranzutreiben. Das macht die Versorgung in Deutschland langfristig sicherer und unabhängiger von Krisen und Kriegen weltweit, empfiehlt die Rheinzeitung aus Koblenz. Zur Verlängerung der Grenzkontrollen in Deutschland vermerkt der Weserkurier aus Bremen: Was hat der Flüchtlingssturm auf die spanische Exklave Ceuta in Nordafrika mit deutschen Außengrenzen zu tun? Für Bundesinnenminister Alexander Dobrindt offenbar genug, um die Kontrollen der Außengrenzen erneut um ein halbes Jahr zu verlängern. Manche europäische Nachbarn, wie zum Beispiel die Niederlande oder Polen, haben nämlich inzwischen von den Stichpunktkontrollen, mehr sind es faktisch nicht, an den deutschen Außengrenzen die Nase gestrichen voll. Deshalb wäre der Innenminister gut beraten, die Grenzkontrollen spätestens im März 2027 endgültig einzustellen. Zumal die Maßnahmen ihre gewünschte migrationshemmende Wirkung bereits entfaltet haben. In letzter Konsequenz könnte ihn irgendwann der Europäische Gerichtshof zur Rücknahme zwingen, warnt der Weserkurier. Die Rheinpfalz aus Ludwigshafen moniert: Man könnte meinen, die Vorgänge in Ceuta kamen gerade recht. Zwar ist bisher nicht bekannt, dass überhaupt Flüchtlinge von der spanischen Exklave das europäische Festland erreicht hätten. Und bis Deutschland wären es noch einmal gut 2000 Kilometer. Doch Dobrindt ließ die Gelegenheit nicht aus, auf die Notwendigkeit von Binnengrenzkontrollen hinzuweisen. Mittlerweile haben sie sich, nicht nur in Deutschland, zum Dauerzustand entwickelt. Gerade erst hat die EU-Kommission erklärt, dass die Kontrollen schrittweise abgeschafft werden sollten. Der Polizei stünden effizientere und wirksamere Alternativen zur Verfügung. Dobrindt ignoriert das hartnäckig. Und mit dieser Stimme aus der Rheinpfalz endet diese Presseschau. Redaktion: Khaled Nahar, Sprecher: Lars Schmidtke.

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1: Trickster Trickster ist ein satirisches Freiluft-Sommertheaterstück des Konsortium Luft und Tiefe, das sich mit der Lust am Chaos, Hochstapeln, Politikern und Figuren wie Mephisto auseinandersetzt. Das Stück tourte Sommer 2026 durch Mitteldeutschland und ist auch dieses Wochenende am Freitag und Sonnabend in der Villa Weidisch in Saalfeld zu sehen. Irina Hoffmann, die für die Öffentlichkeitsarbeit zuständig ist, ist jetzt mit mir am Telefon. Hallo Irina Hoffmann.
2: Schönen guten Tag.
1: Sie und Ihr Konsortium Luft in Tiefe bereichern Saalfeld dieses Wochenende mit dem Theaterstück Trickster Trickster am Villa Weidisch. Was genau erwartet das Publikum?
2: Ja, die Theatergruppe hat sich diesmal dem Motto gewidmet, dass sie sich über die Lust am Chaos, mit dem Lust am Chaos auseinandersetzen. Sie fragen sich, ob denn die heutige Welt nicht schon kompliziert genug ist, woran man sich halten kann, worauf Verlass ist. Wo gibt es Gewissheiten? Das ist das Thema, mit dem sie sich so auseinandersetzen. Und sie haben eben festgestellt, dass es ja vielleicht so ist, dass die Wirklichkeit im Jahre 26 längst das Theater überholt hat und die ganze Welt so ein Spielplatz für Trickster geworden ist, die uns alle ins Chaos stürzen wollen.
1: Da wollte ich mal kurz nachhaken. Was genau bedeutet das, dass die Wirklichkeit das Theater überholt hat?
2: Naja, sie setzen sich auseinander mit den ganzen Gaunern, Schwindlern, Hochstaplern, Betrügern, die im Laufe der Zeit aufgetaucht sind und stürzen sich in lustvolle und aberwitzige Geschichten über all die möglichen Trickser.
1: Denken Sie über eine insbesondere zur Zeit, oder?
2: Nein, so vom Hanswurst auf der Theaterbühne über Falstaff bis Mephisto, den Teufel, also alle möglichen Trickster, die die Welt unsicher machen.
1: Mhm. Spiegeln sich aktuelle gesellschaftliche Entwicklungen in der Inszenierung wieder?
2: Ja, da wird auch drauf Bezug genommen. Da werden ein paar Anspielungen zu hören und zu sehen sein. Das wird auf jeden Fall ein spaßiges Erleben.
1: Kann man das verstehen als Theater des Absurden in etwa?
2: Ja, vielleicht. Es werden einige absurde Situationen auf jeden Fall zu sehen sein. Das kann man schon sagen, ja.
1: Die haben wir auch.
2: Ja, genau.
1: Genau. Warum denken Sie, dass wir bei der Figur des Tricksters immer wieder fasziniert sind?
2: Ja, weil es einfach die Normalität auch ein bisschen bricht, ne? Es ist nämlich nicht alles immer so rational und alles geradlinig, sondern ich denke, es hat jeder schon erlebt in seinem Alltag oder in seinem Leben, dass mal durch unberechenbare Tricks da alles durcheinander gebracht wird, im Kleinen wie im Großen.
1: Wie wurde dieses Stück entwickelt?
2: Ja, die Künstler und Regisseur und Dramaturgie, die haben sich über Wochen damit auseinandergesetzt und haben praktisch die ganzen Szenen und die ganzen Worte und Texte selbst entwickelt.
1: Und welche Rolle spielt das Open-Air-Format für die Wirkung des Stücks?
2: Das Format des Sommertheaters gibt einfach die Möglichkeit, ein bisschen Sachen auf die Schippe zu nehmen und nicht ganz alles so ernst zu nehmen. Das ist einfach so eine Form, die deshalb nennt sich die Gruppe auch Konsortium Luft und Tiefe, dass man ein bisschen die freie Luft und diese Luftigkeit aber gleichzeitig trotzdem in die Tiefe geht. Deshalb haben sie diesen Namen gewählt.
1: Ne? Wer steckt dahinter, diese Konsortium?
2: Ja, es sind im Prinzip verschiedene Künstler. Die kommt ein Teil aus Halle, aus Leipzig, aus Künstlerhaus Thüringen, aus Kannerwurf, die jedes Jahr sich im Sommer eben zusammenfinden, um eine Inszenierung zu entwickeln.
1: Und sind die alle professionelle Schauspieler?
2: Das sind professionelle Schauspieler, die sich da zusammengefunden haben. Es ist die Schaustelle Halle, die Theaterschaft aus Leipzig und das Künstlerhaus Thüringen, Schloss Kannerwurf, das hatte ich schon erwähnt. Die finden sich

0: Sommerabend wieder erfahren könnten.
1: Ja, wir haben aber auch eine Regenvariante. Sollte es wieder erwarten, doch regnerisch sein, dann können wir in die kleine Bühne, die auch im Haus der Villa Weidig ist, ausweichen. Also das ist kein Problem. Wir können haben eine Regenvariante.
0: Eine letzte Frage für Sie, Frau Hoffmann. Gibt es eine Botschaft, die das Publikum nach der Vorstellung mitnehmen soll?
1: Ich glaube, gerade die Rolle von Kunst und Kultur ist ja, dass man keine festen Botschaften hat, sondern dass jeder einfach schauen muss, was es mit einem macht und was man daraus mitnimmt.
0: Tickets für Trickster sind in der Saalfelder Tourist-Information oder Ticks für Gigs zu bekommen, sowie an der Abendkasse am Freitag und Samstag in der Villa Weidig. Neben Normalpreis und ermäßigten Tickets gibt es auch Solipreise für alle, die den Mitwirkenden und dem Konsortium etwas mehr spenden möchten. Im Gespräch mit Irina Hoffmann von Luftentiefe war ich Amanda Höhli für Radio SRB.

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1: Wenn für viele Familien der Urlaub vorbei ist, die Schule wieder begonnen hat, versüßt der evangelische Kindergarten Senfkorn die Zeit und lädt am Freitag, dem 21. August, zum großen Familienfest ein. Beginn ist 15.30 Uhr. Die Leiterin Mandy Machleit sagt, wir freuen uns auf einen Nachmittag voller Begegnungen und sonniger Momente. Zu Beginn feiern wir eine fröhliche Andacht mit unserem Pfarrer Christian Göpke. Musikalisch werden uns bereits zur Tradition geworden die Trommelgruppe Kongas begleiten. Sie und ihr Team laden also herzlich ein. Kinder und Familien, alle Leute aus Rottenbach und der Umgebung sind willkommen. Der Kindergarten Senfkorn ist seit gut 2 Jahren auch Thüringer Eltern-Kind-Zentrum und steht damit allen Menschen für ein generationenübergreifendes Angebot und gutes Miteinander offen. Zum Sommerfest werden Spiel- und Bastelmöglichkeiten geboten. Kreativangebote warten, es wird eine große Hüpfburg aufgebaut und Lose für den Verkauf vorbereitet. Es ist Zeit für Gespräche und Begegnungen. 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Also kommen Sie vorbei und feiern Sie mit am Freitag, dem 21. August, 15.30 Uhr im evangelischen Kindergarten Senfkorn in Rottenbach. Das große Familien- und Sommerfest. Das waren Auszüge einer Pressemitteilung von Sandra Smiles, Abteilung Öffentlichkeitsarbeit der Diakoniestiftung Thüringen. Am Mikrofon für Sie Karin Berger, Radio SRB.

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1: Geriatrie ist eine medizinische Fachrichtung, der sich mit Behandlung von älteren Patienten beschäftigt.
2: So beschreibt Viktor Rutzika, der Chefarzt der Geriatrie in Rudolstadt, den Begriff Geriatrie. Und jetzt wird diese vorgestellt.
3: Was unterscheidet denn geriatrische Krankenhäuser von allgemeinen Krankenhäusern im Arbeitsalltag zum Beispiel?
1: Also wir sind eine geriatrische Abteilung, also wir sind nicht direkt ein geriatrisches Krankenhaus. Was uns von anderen Abteilungen unterscheidet, ist, dass bei uns ist Fokus gelegt daran, dass wir sozusagen die gesamte Patienten behandeln, nicht nur direkten Krankheitsbild, sondern wir fokussieren uns auf Funktionalität, auf Wiederherstellung der Selbstständigkeit. Also wir behandeln die Patienten ganzheitlich.
3: Inwieweit ist die Seelsorge ein Bestandteil der Therapie hier?
1: Natürlich auch Seelsorge ist ein festes Bestandteil unseres interdisziplinären Teams. Der Herr Seelsorge ist am meistens bei unseren Palliativpatienten tätig, aber auch bei Bedarf, auch bei allen anderen geriatrischen Patienten.
3: Seit wann gibt es hier in Rudolstadt die Geriatrie?
1: Also Geriatrie in Rudolstadt wurde im Jahr 2008 geöffnet. Dann erfolgte Umzug der geriatrischen Abteilung von alten Gebäuden am Jenerstraße hier im Hugo-Trinkler-Straße, wo wir uns gerade befinden. Und dieser Umzug erfolgte im Jahr 2009. Seit Jahr 2009 ist die Geriatrie an diesem neuen Standort.
3: Hier im Haus ist ja nicht nur die Geriatrie, sondern auch andere Abteilungen. Aber wie viel Fläche nimmt circa die Geriatrie ein?
1: Also wir haben hier außer geriatrische Klinik hier auch internistische Abteilung mit zwei Stationen, internistische Intensivstation, eine Stroke-Unit, die sich beschäftigt mit Behandlung von Patienten mit Schlaganfällen und auch eine internistische Notaufnahme. Und die Geriatrie ist ungefähr von Fläche die Hälfte von diesem Krankenhaus. Wir haben hier drei geriatrische Stationen mit insgesamt 75 Betten. Davon sind drei Betten auch als Palliativbetten ausgestattet. Die sind geeignet für Behandlung von sterbenden und schwerstkranken Patienten. Und dazu gibt es hier eine geriatrische Tagesklinik mit einem großen quasi Therapiebereich.
3: Was ist so das Durchschnittsalter bei den Patienten?
1: Das ist unterschiedlich. Wir behandeln die Patienten eher quasi je nachdem, nicht nur nach Alter, sondern es steht im Vordergrund, dass die Patienten meistens multimorbid sind. Das bedeutet, dass die mehrere verschiedene Erkrankungen sind. Und der Fokus ist bei uns gelegt, dass wir behandeln die Patienten, die entweder eine akute Neuerkrankung haben zu ihren vorbestehenden Erkrankungen oder eine Verschlechterung von einer chronischen Krankheit. Dass ich zurück zu Ihrer Frage komme, Durchschnittsalter ist geschätzt 75 bis 80 Jahre, aber wir haben bei uns auch Patienten, die quasi 60 Jahre alt sind, aber erfüllen die Kriterien, die sogenannte Multimorbidität, Funktionseinschränkungen. Aber letztes Jahr haben wir auch einen Patienten gehabt, der 105 Jahre alt war.
3: Ist in den letzten Jahren hier der Bedarf nach Behandlung gestiegen?
1: Also der Bedarf ist sozusagen groß. Ob das direkt gestiegen ist, das kann ich jetzt nicht beurteilen. Ja, aber auf jeden Fall, Bedarf ist da und mit dem demografischen Wandel, was im ganzen Bundesrepublik verläuft und besonders in Thüringen, es ist anzunehmen, dass der Bedarf weiter steigen wird.
3: Es gibt ja hier die Abteilungen Geriatrie 1, Geriatrie 2 und Geriatrie 3. Was sind die Unterschiede zwischen diesen?
1: Also auf die Geriatrie 1 sind auch die Palliativbetten. Sonst im Prinzip gibt es keinen Unterschied. Die Stationen sind gleichwertig. Es sind ein bisschen Unterschiede im maximalen Bettenzahl. Aber im Prinzip alle drei Stationen sind allgemeine geriatrische Stationen.
3: Wie viele Menschen sind hier mit in der Geriatrie beschäftigt?
1: Also gegen 80, wenn wir zusammenrechnen, die Ärzte, dem Pflegepersonal, die Physiotherapeuten, die Ergotherapeuten, die Mitarbeiter vom Sozialdienst und die Logopäden und Psychologen, beträgt den Team gegen 80 bis 90 Mitarbeiter.
3: Jetzt gehe ich nochmal auf die geriatrische Tagesklinik ein. Und zwar frage ich mich, was da genau gemacht wird und was der Unterschied zu der stationären Aufnahme hier ist.
1: Im geriatrischen Tagesklinik wird im Prinzip ähnliches Spektrum von Leistungen durchgeführt wie im stationären Bereich, im vorstationären Bereich. Die Patienten müssen aber in der Lage sein, dass sie ohne ärztliche Aufsicht die Nacht sicher verbringen können. Also im Prinzip unterscheidet sich das nicht so sehr von dem stationären Bereich, aber man kann sagen, dass die Patienten, wie gesagt, allgemein weniger krank sind.
3: Jetzt nochmal allgemein, wie lange dauert hier so eine Behandlung im Durchschnitt und wann wird festgelegt, dass sie ausreicht?
1: Also das ist auch eine Frage, die schwer zu beantworten ist. Wir müssen bei jedem Patienten jeden Tag die akute stationäre Behandlungsnotwendigkeit beurteilen und belegen. Und durchschnittliche Behandlung beträgt bei uns circa 2 Wochen. Aber wir haben auch Patienten, die wir zum Beispiel nach 3 Tagen entlassen. Wir haben auch Patienten, die auch deutlich längere Behandlung brauchen. Also es ist wirklich unterschiedlich.
3: Was heißt für Sie eine gute Behandlung im Alter?
1: Eine gute Behandlung im Alter ist eine Behandlung, die wieder eine funktionelle Integrität des Menschen erreicht. Das bedeutet, dass die Patienten wieder selbstständig in ihren Alltag funktionieren können. Und man muss auch sagen, dass wichtig ist, dass unsere Behandlung auch viel zur Beschwerdenlinderung, besonders von Schmerzen, Atemnot und anderen Beschwerden. Also wichtigste ist, dass unser Ziel auch ist, dass wir Patienten haben, denen einfach nach unserem Aufenthalt besser geht, die im besseren Zustand entlassen sind. Oder dass wir zumindest quasi ihre Beschwerdenlast lindern.
3: Was ist denn der Unterschied zwischen einer geriatrischen Reha-Abteilung und zwischen einer geriatrischen Abteilung in einem Krankenhaus?
1: Geriatrische Abteilung im Akutkrankenhaus beziehungsweise akutgeriatrische Abteilung ist Abteilung, die fokussiert ist auf akute Behandlung von chronisch kranken Patienten oder auf Behandlung von Patienten, die einen akuten medizinischen Problem haben bei vorbestehenden Multimorbidität. Das bedeutet, dass die Patienten mehrere Erkrankungen haben zum Beispiel und jetzt sozusagen sich ein von den Erkrankungen deutlich verschlechtert. Und das ist zum Beispiel ein Grund für Einweisung in eine akutgeriatrische Abteilung. Oder die haben quasi dazu irgendwelche zusätzliche Erkrankung, das könnte eine Verschlechterung von Herzschwäche sein, eine Lungenentzündung oder zum Beispiel einen Bruch, eine Fraktur. Großen Teil von unseren Patienten sind Patienten mit sogenannten Schenkelhalsfrakturen oder mit Beckenringfrakturen. Also das Spektrum von Patienten, was auf Akutgeriatrie behandelt ist, ist sehr breit. Und im Prinzip der Unterschied zwischen Reha-Klinik und Akutgeriatrie ist der, dass im Akutgeriatrie liegen die Patienten, die eben die geriatrische Reha nicht schaffen. Sobald die Patienten quasi eher Fokus haben auf die Rehabilitationsmaßnahmen und nicht mehr auf Behandlung von der akuten Erkrankung, dann ist eher sozusagen der Patient besser für eine Reha-Klinik geeignet.
3: Ich bin Henriette Lichtenheld und ich war zu Besuch in der Geriatrie in Rudolstadt. Radio SRB.

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1: Die Geschichte der Solarenergie ist eigentlich die Geschichte eines ungewöhnlichen deutschen Gemeinschaftsprojekts mit Skepsis, Streit, viel Kaffee, Umwegen, aber am Ende mit Erfolg, auf den wir alle stolz sein können. Diese erstaunliche Erfolgsgeschichte von Ingenieursgeist, Ausdauer und Mut und die noch erstaunlicheren Aussichten für unsere Welt, davon erzählt Michael Bukowski in Deutsches Sonnenmärchen. Der Autor liest am 26. August 2026 um 19 Uhr in Batix Software GmbH Saalstraße 16 in Saalfeld aus seinem Buch. Anschließend gibt es die Möglichkeit, mit dem Autor ins Gespräch zu kommen. Der Eintritt ist übrigens frei. Eine Anmeldung kann erfolgen unter www.kalendar.böll.de/event/deutsches-sonnenmärchen-thüringen. Die Veranstaltung ist eine Kooperation der Heinrich-Böll-Stiftung Thüringen e.V. und Batix Software GmbH. Das war eine Pressemitteilung von Susanne Bätz. Am Mikrofon für Sie Karin Berger, Radio SRB.

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1: Im Juni 2027 finden in Weimar die Special Olympics Landesspiele statt. Renate Scharnagel von Radio Lotte hat darüber mit Armin Krause, dem Sportkoordinator des Special Olympics Landesverbands Thüringen, im folgenden Beitrag gesprochen.
2: Vom 20. bis zum 23. Juni nächstes Jahr finden nämlich erstmals die Special Olympics Landesspiele hier in Weimar statt. Rund 500 AthletInnen mit geistiger und oder mehrfacher Behinderung werden erwartet. Und dazu kommen Volunteers, KampfrichterInnen sowie natürlich zahlreiche Gäste. Was die Stadt erwartet und welche Bedeutung die Spiele für Inklusion und Sport haben, erfahren wir jetzt im Interview mit Armin Krause. Er ist Sportkoordinator vom Special Olympics Landesverband Thüringen. Guten Morgen.
3: Guten Morgen.
2: Weimar wurde ja, wie Sie uns gerade schon gesagt haben, aus 4 Bewerberstädten ausgewählt. Was hat letztendlich den Ausschlag für die Entscheidung gegeben?
3: Also grundsätzlich hat bei uns das Präsidium entschieden, schon auch so ein bisschen aufgrund der Erfahrungen. Grundsätzlich waren alle Kommunen, die sich beworben haben, sehr offen für die Spiele. Und hier wurde entschieden,
2: dass es Weimar wird dieses Weimar nächste Mal. Ja. Und welche Bedeutung hat das für den Landesverband und auch für die Stadt Weimar?
3: Also grundsätzlich ist die Bedeutung für uns sehr groß. Das sind unsere ersten Sommerlandesspiele, die wir in Thüringen überhaupt machen. Ziel ist es natürlich dabei, vor allem unsere Athleten und Athletinnen in den Vordergrund zu bewegen, mal die mediale Präsenz etwas nach oben zu bringen. Derzeit machen wir im Schnitt 10 bis 15 Landeswettbewerbe im Jahr. Aber hier halt mit medialer Aufmerksamkeit im unteren bis nicht vorhandenen Bereich.
2: Wie Sie eben schon erwähnt haben oder wie ich erwähnt habe, werden rund 500 AthletInnen sowie Tausende von Mitwirkenden erwartet. Wie laufen denn gerade die Vorbereitungen?
3: Die Vorbereitung soweit, wir sind im Zeitplan. Wir haben inzwischen schönerweise von der Aktion Mensch unseren Förderantrag bestätigt bekommen, dass wir auch wirklich voll in die operative Planung gehen können. Ab dem 20.07. fängt bei uns eine Projektleitung an, die sich auch nur mit diesem Thema Landesspiele hier in Weimar beschäftigt. Und da wird es im späteren Verlauf des Jahres auch noch einen weiteren Mitarbeitenden geben, der sich auch mit dem Thema unterstützend beschäftigt.
2: Mhm. Wir haben hier den Flyer vor uns liegen. Da sehen wir, dass es offiziell 10 Sportarten geben wird. Welche Disziplinen sind das denn?
3: Bei den 10 Sportarten haben wir Basketball dabei festgesetzt, Tischtennis, Klettern, Golf, Kraft-Dreikampf, Fußball, Schwimmen, Badminton, Radfahren und Leichtathletik. Dazu machen wir noch 2 Demosportarten. Zum einen Boccia, wirklich rein im Rahmen des wettbewerbsfreien Angebotes, dass jeder mal diese Sportart testen kann. Und Voltigieren zweigeteilt, zum einen als Wettbewerb und zum anderen auch mit dem Holzpferd im Rahmen des wettbewerbsfreien Angebotes, wo jeder mal Figuren turnen kann.
2: Wow, also ein sehr großes Angebot auch. Und ein wichtiger Aspekt ist ja eben die Barrierefreiheit in und um die Sportstätten. Gibt es Pläne und Anpassungen in den Weimarer Sportstätten, die vorzunehmen ist? Und wie schwierig ist das vielleicht auch?
3: Also grundsätzlich ist vor allem bei unserer Zielgruppe wichtig in Bezug auf Barrierefreiheit nicht das, was man typischerweise kennt, im Sinne von großen Bordsteinen, Treppen und Ähnlichem. Viele unserer Athleten und Athletinnen sind auch mobil zu Fuß. Es ist eher dann das, was die Sprache betrifft. Es ist eine gute Ausschilderung, dann eher auch vor allem durch die Stadt Weimar, beziehungsweise das, wofür wir die Volunteers brauchen, wenn jemand von A nach B möchte, dass halt wirklich klar ist, wie kommt er dahin? Wie kommt sie dahin und wo lang geht es oder kriege ich Unterstützung auf meinem Weg? Also es ist wirklich mehr so, es ist eine große neue Stadt. Viele waren noch nicht hier, zumindest auch nicht in der Innenstadt. Und wie komme ich zu meiner Sportstätte? Wie komme ich dahin, wo ich gerne mal zuschauen möchte?
2: Und Stichwort Volunteers. Wir haben eben schon drüber gesprochen. Wenn man sich ehrenamtlich beteiligen möchte, was könnte man da machen? Und dann wollten Sie ja auch noch etwas anderes anteasern, um die Hörer neugierig zu machen.
3: Gut, ich komme erstmal sehr gerne zum ersten Punkt. Wir suchen Volunteers, sowohl Menschen, die sich mit ihren Sportarten auskennen, als auch wirklich Personen, die sich einfach nur ehrenamtlich engagieren wollen in den 3 Tagen, beispielsweise mit der Essensausgabe, mit dem Leiten durch die Sportstätten oder durch die Stadt Weimar. Das ist unser großes Ding. Das kann derzeit schon auf unserer Website, gibt es einen extra Button, der nennt sich Weimar 2027. Hier können sich bereits Volunteers anmelden, derzeit noch nur über unsere E-Mail-Adresse, im zukünftigen Prozess dann natürlich auch über ein extra Formular, dass wir alle Daten direkt erfassen können. Und zum zweiten Punkt, unsere kleine Überraschung, es wird auch noch Gesichter der Spiele geben. Das ist eine Athletin aus Weimar, ein Athlet aus Eisenach und dazu noch ein Olympiasieger.
2: Also es bleibt spannend. Das sagte Armin Krause, Sportkoordinator vom Special Olympics Landesverband Thüringen. Und wir sprachen mit ihm über die bevorstehenden Special Olympics Landesspiele in Weimar nächstes Jahr im Juni. Da laufen die Vorbereitungen schon und wir sind gespannt auf das Programm. Und wie ihr gehört habt, ihr könnt euch ehrenamtlich engagieren. Also es lohnt sich auf jeden Fall, dort mal auf die Webseite zu gucken.
1: In Gespräch mit Armin Krause, Sportkoordinator des Special Olympics Landesverbands Thüringen, war Renate Scharnagel von Radio Lotte. Ich bin Amanda Höhli und Sie hören Radio SRB.

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1: Nee, die macht das ja jeden Tag.
2: Da wär's mir auch nicht peinlich.
1: Nee, die macht das ja jeden Tag.
2: Ist sie das?
3: Wer das ist und jeden Tag macht, erfahrt ihr in diesem Beitrag. In dem sprach ich mit Alisa. Sie macht ein FSJ in der Öffentlichkeitsarbeit am Deutschen Nationaltheater in Weimar. Da ich nicht nur mit ihr, sondern parallel auch mit Ludwig sprach, mehr zu ihm in einem anderen Beitrag, und eigentlich meinte:
4: Ja Leute, erzählt mir mal.
3: Verwende ich in meinen Fragen die zweite Person Plural. Also nicht wundern. Worüber sich aber viele wundern, ist, warum man ein FSJ macht und wie man dazu kommt. Und da sind wir schon bei meiner ersten Frage.
5: Also bei mir gibt es tatsächlich eine relativ witzige Story dazu, wie ich mich hier angemeldet habe. Nämlich stand ich eines Tages ungefähr vor, weiß ich nicht, einem Jahr, stand ich mit einem Klassenkameraden von mir, Jakob, an der Bushaltestelle. Und der hat mich gefragt, was machst denn du eigentlich nach dem Abitur? Und ich meine so, ach, keine Ahnung, vielleicht ein FSJ, vielleicht fange ich hier an zu studieren, mal sehen. Und dann meinte er so, du weißt aber schon, dass heute der letzte Tag ist, also heute die Frist abläuft, um sich fürs FSJ anzumelden. Und dann bin ich wirklich... ich bin sogar fast nach Hause gerannt, habe dann meinen PC angeschmissen und habe mich dann sofort durchgeklickt durch alle möglichen Stellen, zu denen ich halt möglicherweise gehen kann. Und dann dachte ich mir, ja, ich muss irgendwie in Weimar bleiben, weil ich habe keine Lust auf irgendeinen langen Arbeitsweg oder so. Und dann habe ich da ein paar Stellen einfach angeschrieben. Und ich hatte dann aber schon die Öffentlichkeitsarbeit hier am DNT favorisiert und habe dann da auch fast alles draufgesetzt. Genau, und... so hat sich das eben ergeben, weil ich habe mich einfach noch nicht so wirklich im Studium gesehen. Genau, und das ist einfach eine ganz schöne Möglichkeit, um das Jahr zum Studieren so ein bisschen zu überbrücken.
3: Ja, und das Jahr ist jetzt fast rum. Habt ihr denn schon eine Idee, was ihr dann danach machen wollt?
5: Also ich habe bereits schon einen Platz in der Uni hier in Weimar an der Bauhaus-Universität im Bereich Medienkultur. Da hatte ich tatsächlich ziemlich viel Glück, weil der war... zulassungsfrei. Aber ich plane auf jeden Fall, das auch nur so 1 bis 2 Semester zu machen und dann zur visuellen Kommunikation zu wechseln. Einfach nur mal, um so ein bisschen in den theoretischen Teil reingeschnuppert zu haben und dann halt vielleicht irgendwie nochmal was Praktisches zu machen.
3: Was sind so eure Aufgaben? Wie sieht ein Tag bei euch aus?
5: Also meine Hauptaufgabe ist, sich um den Social-Media-Kanal zu kümmern, um den Junges DNT-Kanal. Und ansonsten bin ich auch noch für Druckprodukte zuständig und gucke einfach, dass das für die Konzerte alles immer fertig und vorbereitet ist. Ab und zu verteile ich auch Flyer in der Stadt. Genau, und helfe natürlich auch bei meiner Abteilung, wo ich kann.
3: Was hat euch denn in dem Jahr am meisten geprägt?
5: Also... natürlich ist Theaterschauen immer was total Tolles. Und das gehört ja natürlich auch zu unserem Arbeitsalltag dazu. Und wenn man einfach Öffentlichkeitsarbeit betreibt, muss man natürlich auch wissen, wofür man wirbt. Deswegen, also mir hat es immer sehr gefallen, mir einfach Proben anzuschauen, auch Vorstellungen anzugucken. Genau. Aber auch mit meiner Abteilung arbeite ich gern zusammen, weil alle meine KollegInnen relativ, also wir sind alle auf Augenhöhe, alle sind lieb zueinander und wir haben einfach eine schöne Atmosphäre, auch immer in den Mittagspausen unten. Ja, ansonsten hat mir auch unsere Social Media Managerin, die den Hauptkanal managt, hat mir viele coole Sachen gezeigt, die man einfach verwenden kann. Also viele coole Stilmittel, um halt einfach Social Media zu machen. Und das hat mir auch privat relativ gut geholfen, weil ich ja da auch Social Media technisch relativ aktiv bin.
3: Gibt es denn was ihr am FSJ verbessern würdet?
5: Also grundsätzlich finde ich es natürlich auch sehr, sehr schön hier. Aber ich hatte auch schon mit Freunden gesprochen, die jetzt vor 10 Jahren zum Beispiel ein FSJ gemacht haben. Und vor 10 Jahren hatte Geld halt einfach auch noch einen ganz anderen Wert. Genau, und damals vor 10 Jahren hat man einfach das gleiche Geld bekommen wie jetzt. Also ich weiß nicht, es wäre halt schon cool, vielleicht einfach zu sagen, das monatliche Einkommen nochmal so ein bisschen anzupassen und vielleicht sogar ein bisschen zu erhöhen. Ansonsten finde ich das einfach eine sehr, sehr schöne Möglichkeit, sich so ein bisschen schon mal ins Berufsleben, da mal so ein bisschen reinzuschnuppern und zu gucken, okay, wie ist denn das für mich, wie ist denn das eigentlich, 8 Stunden einfach nur an einem Ort zu sitzen und dort halt seine Aufgaben zu erledigen. Natürlich kann das auch sehr ermüdend sein, aber hier im Theater hat man natürlich auch wahnsinnig facettenreiche Aufgaben und man sieht immer was anderes und immer ist irgendwie was bunt und so. Deswegen ist es jetzt nicht so was... so dieses Eintönige, was man halt in anderen Jobs möglicherweise hat.
3: Also würdet ihr euch beide mit dem Wissen, wie das Jahr jetzt so war, wieder dafür entscheiden?
5: Also ich meine, ich habe ja jetzt die Erfahrung schon gesammelt. Deswegen, also ich bin dann auch relativ froh, einfach auch dann studieren zu gehen. Also klar, ich habe dann ein bisschen weniger Geld, aber es ist nicht so schlimm. So, es war auf jeden Fall auch einfach cool, nochmal was anderes zu haben, als die ganze Zeit nur diesen Leistungsdruck, weil den hatten wir ja jetzt permanent in der Schule. Und einfach auch mal, einfach so ein paar Aufgaben zu machen, sich vielleicht hier und da auch mal auszuleben, ohne dass man halt irgendwie die ganze Zeit bewertet wird, ist einfach schön.
3: Okay, danke euch.
5: Dankeschön.
3: Es gibt auch noch weitere Beiträge, in denen ich mit Freiwilligen aus Thüringen sprach. Hört doch gerne mal rein. Ich bin Henriette Lichtenheld und habe mit Alisa Weth gesprochen. Radio SRB.

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1: Trickster Trickster ist ein satirisches Freiluft-Sommertheaterstück des Konsortium Luft und Tiefe, das sich mit der Lust am Chaos, Hochstapeln, Politikern und Figuren wie Mephisto auseinandersetzt. Das Stück tourte um Sommer 2026 durch Mitteldeutschland und ist auch dieses Wochenende am Freitag und Sonnabend in der Villa Weidisch in Saalfeld zu sehen. Irina Hoffmann, die für die Öffentlichkeitsarbeit zuständig ist, ist jetzt mit mir am Telefon. Hallo Irina Hoffmann.
2: Schönen guten Tag.
1: Sie und Ihr Konsortium Luft in Tiefe bereichen Saalfeld diese Wochenende mit dem Theaterstück Trickster Trickster am Villa Weidisch. Was genau erwartet das Publikum?
2: Ja, die Theatergruppe hat sich diesmal dem Motto gewidmet, dass sie sich über die Lust am Chaos, mit dem Lust am Chaos auseinandersetzen. Sie fragen sich, ob denn die heutige Welt nicht schon kompliziert genug ist, woran man sich halten kann, worauf Verlass ist. Wo gibt es Gewissheiten? Das ist das Thema, mit dem sie sich so auseinandersetzen. Und sie haben eben festgestellt, dass es ja vielleicht so ist, dass die Wirklichkeit im Jahre 26 längst das Theater überholt hat und die ganze Welt so ein Spielplatz für Trickster geworden ist, die uns alle ins Chaos stürzen wollen.
1: Da wollte ich mal kurz nachhaken. Was genau bedeutet das, dass die Wirklichkeit das Theater überholt hat?
2: Naja, sie setzen sich auseinander mit den ganzen Gaunern, Schwindlern, Hochstaplern, Betrügern, die im Laufe der Zeit aufgetaucht sind und stürzen sich in lustvolle und aberwitzige Geschichten über all die möglichen Trickser.
1: Denken Sie über eine insbesondere zur Zeit, oder?
2: Nein, so vom Hanswurst auf der Theaterbühne über Falstaff bis Mephisto, den Teufel, also alle möglichen Trickster, die die Welt unsicher machen.
1: Mhm. Spiegeln sich aktuelle gesellschaftliche Entwicklungen in der Inszenierung wieder?
2: Ja, da wird auch drauf Bezug genommen. Da werden ein paar Anspielungen zu hören und zu sehen sein. Das wird auf jeden Fall ein spaßiges Erleben.
1: Kann man das verstehen als Theater des Absurden in etwa?
2: Ja, vielleicht. Es werden einige absurde Situationen auf jeden Fall zu sehen sein. Das kann man schon sagen, ja.
1: Die haben wir auch.
2: Ja, genau.
1: Genau. Warum denken Sie, dass wir bei der Figur des Tricksters immer wieder fasziniert sind?
2: Ja, weil es einfach die Normalität auch ein bisschen bricht, ne? Es ist nicht alles immer so rational und alles geradlinig, sondern ich denke, es hat jeder schon erlebt in seinem Alltag oder in seinem Leben, dass mal durch unberechenbare Tricks da alles durcheinander gebracht wird, im Kleinen wie im Großen.
1: Wie wurde dieses Stück entwickelt?
2: Ja, die Künstler und Regisseur und Dramaturgie, die haben sich über Wochen damit auseinandergesetzt und haben praktisch die ganzen Szenen und die ganzen Worte und Texte selbst entwickelt.
1: Und welche Rolle spielt das Open-Air-Format für die Wirkung des Stücks?
2: Das Format des Sommertheaters gibt einfach die Möglichkeit, ein bisschen Sachen auf die Schippe zu nehmen und nicht ganz alles so ernst zu nehmen. Das ist einfach so eine Form, die deshalb nennt sich die Gruppe auch Konsortium Luft und Tiefe, dass man ein bisschen die freie Luft und diese Luftigkeit aber gleichzeitig aus dem Meditiv geht. Deshalb haben sie diesen Namen gewählt. Ne?
1: Wer steckt dahinter, diese Konsortium?
2: Ja, es sind im Prinzip verschiedene Künstler. Die kommt ein Teil aus Halle, aus Leipzig, aus Künstlerhaus Thüringen, aus Kannerwurf, die jedes Jahr sich im Sommer eben zusammenfinden, um eine Inszenierung zu entwickeln.
1: Und sind die alle professionelle Schauspieler?
2: Das sind professionelle Schauspieler, die sich da zusammengefunden haben. Es ist die Schaustelle Halle, die Theaterschaft aus Leipzig und das Künstlerhaus Thüringen, Schloss Kannerwurf, das hatte ich schon erwähnt. Die finden sich jedes Jahr zusammen, manchmal auch mit wechselnder Besetzung, manchmal auch mit anderen Regisseur oder Dramaturgie oder Schauspielern. Aber es sind schon seit vielen Jahren, die jedes Jahr ein Stück auf die Bühne bringen, immer selbst entwickelt und sich einem bestimmten Thema widmen.
1: War das Konsortium schon in Saalfeld in der Villa Weidisch?
2: Ja, die waren 2023 das erste Mal in der Villa Weidisch. Im Garten der Villa Weidisch ist einfach ein wunderschöner Ort, der für so ein Sommertheater eine gute Kulisse bietet, also für einen lauen Sommerabend genau richtig ist.
1: Dann hoffen wir, dass der Regen

tickets for Trickster Trickster. Sind in der Self at a tourist information oder Ticks for gigs zu bekommen, sowie an der Abendkasse am Freitag und Samstag in der Villa Weidisch. Neben Normalpreis und ermäßigten Tickets gibt es auch Solipreise für alle, die den Mitwirkenden und dem Konsortium etwas mehr spenden möchten. In Gespräch mit Irina Hoffmann von Luftentiefe war ich Amanda Hurley für Radio SRB.

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1: Guten Tag und herzlich willkommen bei Kaffeeklatsch.

0: 16 Uhr und 5 Minuten genau, die Zeit seit vielen, vielen Jahren für einen guten Kaffee. Ja, und den guten Kaffee, den kann man natürlich noch etwas verfeinern mit Musik, mit Milch, mit Zucker, wie man ihn mag. Und ich mag ihn schwarz, aber auch mit viel Musik. Und genau deswegen sitze ich hier seit vielen Jahren als Kaffeeklatscher für euch, da draußen etwas 2 Stunden des Lebens verrückt, lustig und unterhaltsam zu machen. Und freue mich heute mal, kollegial eine Besucherin zu haben. Was heißt Besucherin? Eine Kollegin einfach neben mir, die mit mir gemeinsam hier ein bisschen für Unterhaltung sorgt, denn es ist eine weit gereiste Frau mit Akzent. So kann ich es umschreiben, aber eine ganz, ganz liebe Kollegin, und sie hat unsere Radiofamilie bereichert, und da bin ich auch sehr froh, dass das so gekommen ist, und ich sage herzlich willkommen, liebe Amanda.
1: Kia ora Bumi.
0: Ja, wir haben uns heute mal hier zusammengetan, weil du hattest Urlaub gehabt, und Urlaub der besonderen Art, denn du hast, um deinen Urlaub anzutreten, erstmal eine ganze Flugstrecke zu absolvieren. Dann bist du in einem Land, wo der ein oder andere vielleicht schon mal war, aber das ist dein Land, dein Herkunftsland, und da werden wir heute drüber berichten. Und wie es dort war, was es dort alles so gibt im Vergleich jetzt zu unserem wunderschönen Sommer hier. Und auf jeden Fall verbindet mich mit deinem Land, was Neuseeland heißt, auch eine Menge. Und zwar die Musik. Über viele Jahre, ihr habt wunderbare Bands auch, die sehr erfolgreich sind und waren. Und da wollen wir uns auch etwas musikalisch heute mal durchbewegen. Und ich habe zu Anfang schon mal was rausgesucht, und zwar von Crowded House. Ist das eine Band, die so sehr angesagt ist, wo du sagst, hey, das muss man kennen als Mensch, musikalisch bewandert auf dieser Welt, oder ist es so eine 0815-Band, die halt da war oder da ist?
1: Nein, das ist eine der erfolgreichsten Bands von Neuseeland. Ich denke, jeder auch in Deutschland hat auf alle Fälle 1-2 Lieder von Crowded House gehört. Okay. Und bei uns in Neuseeland war jeder eine Top 10, wenn nicht Nummer 1 Single. Ah. Alles, was die veröffentlicht haben. Ja, die sind eigentlich ganz, ganz populär bei uns, aber es wird immer gestritten. Ist es eine neuseeländische Band oder australisch?
0: Genau, die haben nämlich so eine, ich sag mal, Mischkalkulation. Die sind irgendwie australisch, neuseeländisch. Die haben sich im Jahr 1985 in Melbourne in Australien gegründet und bestehen einfach aus Mitgliedern von beiden Ländern, und deswegen kann man das so oder so zuordnen.
1: Genau, viele von uns wandern aus, auch nach Australien. Wir machen immer so Work and Travel, oder wir bleiben ein bisschen lange, wir brauchen keine Visum für Australien, wir können einfach hingehen und wir arbeiten. Da habe ich auch 3 Jahre in Melbourne verbracht, in meiner jüngeren Zeit. Das war auch sehr schön. Okay. Und ich denke, das ist auch bei Neil Finn passiert. Der hat eine Auszeit in Australien gemacht, ein paar Leute kennengelernt, mit dem ein bisschen Musik gemacht, und auf einmal steht diese Band.
0: Ja. Aber es ist eine interessante Mischung, denke ich mal. Und das Ergebnis ist ja, was eigentlich zählt. Und dieses Ergebnis können wir euch musikalisch mal rüberbringen. Und zwar gibt es jetzt einen schönen Song von Crowded House, Fall at Your Feet. Fall vor deine Füße, oder?
1: Denke ich auch.
0: Ja, okay. Ich hoffe mal, ich falle jetzt nicht um, sondern spiele Musik, und ihr habt Freude an dem, was wir heute machen.

0: So ein schönes Lied, etwas mit Ruhe und so bin ich eigentlich lange nicht gestartet in meine Sendung, aber es ist gut, man muss auch mal abseits von der Struktur etwas anderes spielen.
1: Sorry, das ist meine Schuld.
0: Nein, ich bin immer the rule. Du hattest dir den Titel ausgesucht, ich hatte mehrere zur Auswahl und du hast gesagt, nee, lass uns mal was Unbekannteres spielen und die ganzen Kommerzsachen, die wir hier so von anderen Sachen noch haben, die kann man ja mal aussetzen und dann gibt Bands, die haben so viele Lieder und da muss man nicht immer das gleiche spielen.
1: Und das ist ein schönes Lied,
0: finde ja, ich. Ja, genau. Und du bist ja heute mein Gast und mein Gast hat auch dann Wahlrecht. die Reise nach Neuseeland von hier aus, du bist ja schon, für alle, die es nicht wissen, schon viele Jahre hier in Deutschland, hast dich in deinen Mann verliebt, er in dich, du in ihn. Das wollen wir jetzt gar nicht preisgeben, wer zuerst dran war. Aber ihr habt euch kennengelernt, nicht in Neuseeland?
1: Nee, wir waren beide im Urlaub in Thailand.
0: In Thailand.
1: Unterschiedlich, ja. Genau. Ja.
0: Und habt euch kennengelernt und dann irgendwann ist die Reise nach Neuseeland gegangen und er hat gesagt, okay, dann bleibe ich jetzt mal hier, mach dort, gehe ich arbeiten, mach eine Ausbildung und hat...
1: Ja, der hat ganz fleißig Geld gespart und ist 3 Monate später nach Neuseeland gestartet.
0: Überleg mal.
1: Ja.
0: Wahnsinn. Also da war die Liebe schon ganz, ganz, ganz, ganz stark. Und dann ist ja auch nicht gerade um die Ecke. Ne? Da muss man ja auch erstmal wissen, dass man da hinfährt und die Liebe dann... aber es hat ja wie viele Jahre bis jetzt gut geklappt, das Teamwork?
1: Wie? 2002 haben wir uns kennengelernt.
0: Okay.
1: Ja, so ein paar Jahre jetzt.
0: So ein paar Jahre, okay.
1: Ja.
0: So, und dann ist natürlich die Entscheidung gewesen, geht jetzt Uwe zurück und was machst du? Gehst du mit oder bleibt er dort oder hin oder her? Das ist immer die schwierige Sache bei Leuten, die jetzt wirklich weit weg voneinander ihre Heimat haben. Aber du hast dich dann für das Hierherkommen entschieden?
1: Ja, jeder muss immer einen Kompromiss machen mit solchen Beziehungen. Und ja, das bin ich jetzt seit. Seit 2009 wohne ich jetzt in Deutschland, Fullzeit quasi.
0: Das merke ich mir. Weißt du woran? Da hat sich unser Sender gerade gegründet. Da, SAB, hat da 2009 haben wir hier gestartet.
1: Ah.
0: Genau, also passt das gut. Ja, du bist hierher gekommen und SAB ist gestartet. Also hat auch einen Bezug, ne?
1: Und du hast mich damals auch eingeladen. Ich kann mich erinnern, ich konnte eigentlich kaum kein Deutsch, immer noch nicht.
0: Ja, ja, ich weiß. Genau, durch deinen Mann habe ich dich irgendwie, weil er ist in der Kaffeefraktion ganz bewandert, als kleiner Gourmet, Kaffeegourmet. Und da habe ich gesagt, Mensch, du hast so eine interessante Frau aus Neuseeland, die könnte mit mir doch mal eine Sendung machen. Und dann haben wir eine Sendung gemacht, schon ein paar Jahre her.
1: Und ich kann mich erinnern, was für eine Versprechung ich gesagt habe. Ich wollte sagen, dass wir uns verliebt haben in Thailand und habe damals denen gesagt, wir haben uns geliebt in Thailand. Jetzt weiß ich, was der Unterschied ist.
0: Geliebt und verliebt, sehr schön. Ja, aber die Liebe zählt und das ist wichtig. Und deswegen hast du auch die Liebe nicht nur zum Uwe, sondern auch zu deiner Heimat. Und die hast du jetzt, ich sag mal, 1, 2, 3 Jahre nicht mehr gesehen.
1: 3 Jahre waren wir lange okay. Nicht mehr da. Ja, genau. Das war langs überfällig.
0: Und jetzt seid ihr hingeflogen und wart jetzt 3 Wochen in Neuseeland. Und ich habe vorgestern den kurzen Anruf gemacht und dich erst mal wieder begrüßt als Kollege und gesagt, Mensch, ich sehe durchs Telefon, bist du ganz schön braun geworden. Und da hast du gelacht. Sagt, kann nicht sein, weil es ist gerade Winter.
1: Genau, ich bin genauso weiß, dass ich geflogen bin.
0: Also muss man sich das vorstellen, genau das Gegenteil von Europa, von Deutschland. Wir haben ja mit der Hitze zu kämpfen und in Neuseeland ist es schön kalt. Und wenn es hier kalt ist, ist es bei euch dann warm.
1: Genau, ich habe mich eigentlich gefreut, dass wir im Winter geflogen sind. Das wäre mir auch sehr heiß hier.
0: Ja. Wie muss man sich das jetzt vorstellen, den Winter von Temperaturen her? Wie ist das so?
1: Je nachdem, wo du bist. Ich komme aus Wellington, das ist in der Hauptstadt von Neuseeland. Mhm. Wir sind direkt mittel 2 Inseln quasi, so der südliche Punkt von der Nordinsel. Und bei uns ist immer so 4, 5, 6 Grad ungefähr. Als ich weggeflogen bin, 2 Tage später, haben die gesagt, dass es angefangen zu schneien hat. Was mich ein bisschen beeindruckt hat, weil es schneit eigentlich nie in Wellington.
0: Ja.
1: Wenn du in der Südinsel bist, in den Bergen, dann das ist wie hier in Deutschland oder Europa.
0: Okay.
1: Dann hat man schon Minusgrad. Das liegt viel Schnee, kann man nur Skifahren gehen. Genau.
0: Ah, okay, aber es ist ja auch so riesig langgezogen, ne, das Land. Und wo du sagst, du kannst jetzt in den Bergen im Prinzip Skilaufen und frierst richtig und dann gehst du nach ein paar Autostunden auf die andere Ecke des Landes und dann ist es schon wieder relativ gut temperiert.
1: Genau, in Auckland zum Beispiel, das ist das größte Stadt in ganz Neuseeland. Ja. Das ist dann eher mehr so, was man von Fiji erwartet oder von Australien oder so. Mhm. Das kann sehr, sehr, sehr warm sein. Und die haben auch diese Winter minus 2 Grad gehabt, was eigentlich sehr unnormal ist.
0: Okay.
1: So, ja, das Wetter spielt auch verrückt in Neuseeland.
0: Ja, ich glaube mal, das Wetter macht jetzt irgendwo halt. Und wird irgendwie trotzdem jede Region, jedes Land prägen und man muss damit umgehen.
1: Ich denke auch, ja. Es hat mich jetzt sehr beeindruckt, aber wie wenig Schnee liegt jetzt in den Bergen, ja, in der Südinsel. Ich hatte mich schon überrascht. Oh, der Glacier, so Franz Josef Glacier zum Beispiel, das geht rückgängig wie hier in Europa. Ja, das ist wirklich ein großes Problem.
0: Okay. Yeah. Bist du jetzt ein bisschen wintersportaffin? Machst du gerne? Bist du Skifahrerin? Und, oder hast du mehr so die Sonne auf der Haut?
1: Ich bin lieber der Sonnenmensch.
0: Ja,
1: okay. Ich bin eigentlich nicht so eine Schnee.
0: Ja, ja.
1: Aber ich kann das mit Bergen kann ich mir gut anschauen. Ich finde es sehr schön, da zu sein und auch wandern zu gehen.
0: Okay, und ich lese mir gerade so ein paar Artikel durch hier nebenbei. Diese Vorteile im Winter mit diesem Wintersport. Du hast wirklich perfekte Bedingungen zum Skifahren, auch zum Snowboarden für alle die, die nur mit einem Brett mal den Berg runter wollen. Und die Region zum Beispiel wie Queenstown oder, jetzt habe ich die Brille gerade nicht auf hier. Oh, wie heißt das? Moment, muss ich gucken hier. Jetzt spreche ich natürlich neben dir total blöde aus. Wanaka oder dann Mount Ruphu.
1: Ja, nochmal.
0: Ruphu.
1: Aber gut, schöner Versuch.
0: Akrobatik vom Allerfeinsten. Ja. Aber da kann man wirklich sich ausleben als Skifahrer und ja, muss man einfach mal probieren. Ich meine, das ist ein paar Stunden Flugzeit. Wie lang ist der Flug?
1: Je nachdem, wo du bist.
0: Germany, ja.
1: From Deutschland für Frankfurt. 26 Stunden. Da ist so eine lange Strecke.
0: 26
1: um
0: Stunden?
1: Oh, boah. Ja, genau.
0: Okay.
1: Aber viele Leute kommen from Australien. So, das ist dann quasi das Winterland, Wunderland für viele Leute in Australien. Die fliegen 3 Stunden nach Neuseeland und können direkt in Queenstown landen. Dann holen sie sich ein Mietauto und fahren in die Bergen und fahren Schnee.
0: Oh. Winter Wonderland sozusagen, genau. Okay, wir gehen nochmal rein in eine Runde Musik. Und zwar gibt es jetzt eine Band, die heißen Lorde und machen sehr interessante Musik. Und wer das ist, das erzähle ich euch dann danach. Jetzt gibt es erstmal eine schöne Runde hier. Ganz bekannt natürlich. Hat man schon mal gehört.

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1: Muss ich wenigstens mich ein bisschen anpassen heute an meinen Studiogast, die Amanda von Radio SAB, meine liebe Kollegin, die ist heute bei mir mal hier im Studio 1. Eigentlich sitzt sie dann oben, produziert vor, macht und tut und hin und her. Und heute hat sie gesagt, Mensch, du, da mache ich doch gerne mal mit, denn die Einladung wurde angenommen. Sie war nämlich im Urlaub gewesen. Nach 3 Jahren war sie jetzt 3 Wochen in Neuseeland. Ein wunderschönes Land, was viele auch kennen. Und sag mir mal 3 oder 4 Punkte, die einfach die ganze Welt mit Neuseeland verbindet.
2: Schafe.
1: Schafe.
2: Kiwis.
1: Dann gibt's einen Film.
2: Was könnte das sein?
1: Der Herr der Ringe zum Beispiel.
2: Ah. Ganz überraschend.
1: Ganz überraschend, genau. Ja. Das ist so ein Eckpunkt, den man eigentlich kennt. Und ja, was ist sonst noch, wo man Neuseeland irgendwie beschreibt?
2: Ich weiß nicht, eher das weiß, aber Edmund Hillary ist für uns der am größten Mensch aus Neuseeland. Der war der Erste, der Mount Everest gestiegen ist.
1: Oh, okay.
2: Ja, genau. Damals in 1953, glaube ich, aha, wenn ich mir richtig erinnern kann. Aha. Und deswegen ist sein Gesicht auf unser Geld.
1: Ach so.
2: Geldscheine zu sehen. Ja.
1: Er wurde verewigt auf den Geldschein. Also er wandert durch Hände. Früher ist er auf den Berg gewandert, heute wandert er durch Hände.
2: Genau das.
1: So, eine junge Dame, die damals beim Bergsteigen noch nicht dabei war, das ist Lorde. Lorde ist keine Band, wie ich es gerade anmoderiert habe, sondern Lorde ist ein Musikprojekt von einer neuseeländischen Sängerin und Songwriterin. Und jetzt hat sie wieder so einen schönen Namen. Ella ist noch ganz okay. Dann heißt sie Maracha, Lani Jellich O'Connor, also ein Doppelname, hat sie geheiratet wahrscheinlich. Und diese ist noch so jung, die wurde 1996 geboren in Takapuna, das ist ein Stadtteil von Auckland. Und hat mit, rein rechnerisch, ja, 17 Jahren schon eigentlich ausgesorgt.
2: Genau, der ist großer Erfolg mit ihrem ersten Studioalbum, um die ganze Welt zu spüren. Die hat es richtig gut gemacht.
1: Also man hat jetzt gerade gehört, diesen Song Royal und dann ist ihr Genre eigentlich umschrieben in Elektropop, in Indie-Pop, Alternativ, also die ist breit aufgestellt und sie hat also auch von der Karriere her, hast du auch einiges jetzt hier mal durchgelesen, sie ist ganz gut abgegangen mit 17 dann schon.
2: Genau, ja, ich glaube, die hat 3 Alben gemacht und jeder eine große Erfolg und ich weiß es nicht, muss ich ehrlich sagen, was sie jetzt macht. Wir haben lange vom Lord nicht mehr gehört. Einfach auf ihre Erfolg sich ausruhen. Ich weiß es auch nicht.
1: Kann auch sein, dass sie dann unter der Kategorie One-Hit-Wonder landet, dass die irgendwann mal dann Erfolg hatten und dann nicht weiter aufgebaut haben und Heirat, Kinder und dann irgendwann war es vorbei. Man weiß es nicht.
2: Das weiß ich nicht, aber hoffe ich nicht. Und One-Hit-Wonder ist sie auf alle Fälle nicht, weil so viele Hits jetzt schon gemacht.
1: Ja, das bleibt auf jeden Fall. Das, was sie gemacht hat, bleibt in den Musikarchiven und kann man hören. Und wenn sie dann noch von ihren Tantiemen ganz gut leben kann, ist es auch ganz gut.
2: Vielleicht braucht sie eine künstlerische Pause.
1: Ja, genau. Künstlerpause über ein paar Jahre. Das tut mal ganz gut, so eine kleine Auszeit. Du hast die Auszeit auch jetzt gehabt, 3 Wochen nach aktiver Radioarbeit. Du hast ja wirklich hier immer ganz schön viel in organisatorischen Projekten zu tun. Wie lange hat es gebraucht jetzt, wo du sagst, jetzt bin ich angekommen, jetzt kann ich endlich mal abschalten? So eine Woche, ist das so?
2: Halbe Stunde.
1: Echt, geht das so schnell?
2: Ja, ich war sofort angekommen, ja.
1: Okay.
2: Ja, das ist was anderes. Die Luft ist anders. Dich auszudrücken in deiner eigenen Sprache, das macht auch einiges aus. Man muss nicht überlegen, was man sagt. Es ist einfach blablabla, kann man einfach
1: ist so losplappen. Ist das jetzt nach der langen Zeit, du sprichst da mit deinem Mann Deutsch, Englisch in der Mischung?
2: Ich Englisch, er Deutsch.
1: Ach so, du sprichst zu Hause Englisch?
2: Genau, ja.
1: Cool. Hier Deutsch, logischerweise?
2: Genau, muss, ja.
1: Aha. Und euer Töchterlein?
2: Eine gute Mischung von beides, je nachdem, mit wem sie unterwegs ist. Ja.
1: Wie alt ist sie jetzt?
2: 18.
1: Wie waren ihre englischen Noten? permanent die Eins.
2: Ja, darf nicht sagen, aber er ist super.
1: Also wenn, wenn so eine Tochter mit so einer Mama, die diese Sprache als Muttersprache hat, nicht gut ist in Englisch, dann weiß ich es auch nicht.
2: Genau, ja, sie hat einen großen Vorteil.
1: Finde ich gut. Und du kommst nach Hause und hast deine Heimat sofort wieder eingesaugt. Und was ich dann immer interessant finde, diese Menschen zu treffen, die man von früher her kennt. Du hast einen Terminkalender mit Sicherheit voll gehabt, überall Besuche machen, weil die haben gesagt, Amanda, wenn du da bist, wir wollen dich sehen und die und die und die. Da hast du eigentlich auch ganz schön Terminstress in angenehmer Form.
2: Es war super, es hat sehr viel Spaß gemacht. Ja, ich durfte einen großen Geburtstag feiern. Ich war nochmal 30 und das war eine gute Gelegenheit, alle in einen Ort einzuladen. Und da haben wir gut zusammen gefeiert. War sehr schön, ja.
1: Gut.
2: Genau.
1: Und die Temperaturen, ja, okay, ich meine, kann man trotzdem was unternehmen. Bist du dann so auf Sightseeing, guckst du dann dir nochmal ein paar schöne Sachen an oder bist du dann nur Freunde besuchen, Familie und einfach nur entspannen, relaxen? Wie ist so ein Ablauf in so einem Urlaub?
2: Wir haben eine gute Mischung dieses Mal gehabt. Meine Tochter war mit und sie ist erstmal alleine hingeflogen und ist ein bisschen verreist und sie hat gesagt, komm, wir treffen uns in der Süden, so ich will ein bisschen mehr von diesem Land entdecken und nicht nur nach Wellington gehen. Und wir haben uns dann in Christchurch getroffen und sind nach Queenstown geflogen, hat uns auch ein Mietauto besorgt und sind dann zum Lake Howier gegangen. Das ist dann eine wirklich schöne See. Da hatte ich dann so eine kleine Ferienwohnung für uns besorgt und man hat einfach nur die Tür aufgemacht und da war es der See und da hinten in den Bergen. Und das
1: du beschreibst gerade Filmkulissen. Ne? Also wer so ein bisschen filmisches Denken hat, sieht da diesen Bungalow und dann einfach diese Natur direkt vor der Haustür.
2: Genau, ich glaube Peter Jackson hat auch dafür filmt.
1: Und das ist das, wo du auch mal entschleunigst, wenn du immer hier mit Menschen zu tun hast und radioaktiv bist, dann braucht man auch mal nicht so viele Leute um sich herum.
2: Genau, und das war wirklich toll. Da fühlte ich mich auch ein bisschen wie eine Touristin in mein eigenes Land.
1: Ja.
2: Einige Ecken entdeckt, die ich selber nicht kenne. Hm. Und ja, wir sind auch rumgefahren, haben ein bisschen Roadtrip gemacht. Meine Schwester war da mit ihrer Familie auch. Und ja, da sind wir in Wasserfallen gefahren oder einen Fluss haben wir uns angeschaut. Das war so blau wie eine Saphir. Das ist wirklich so schön. Ja, Glazierwasser.
1: Okay.
2: War super, ja.
1: So, und wie es dann noch weitergeht in Neuseeland, das werden wir euch dann gleich erzählen. Jetzt würde ich gerne noch mal musikalisch eine kleine Brücke bauen. Und zwar, ich konnte mich nicht entscheiden. Du hast mir mal so ein bisschen Auswahl zugearbeitet. Aber ich kann mich zwischen diesem Song nicht entscheiden. Es ist, das ist der gleiche Song, aber von zwei verschiedenen Interpreten. Zum einen ist es, ich weiß nicht, ob das der Original, ja schon, OMC ist das Originale.
2: Genau, hat's geschrieben.
1: Die hatten damals im Jahr 1996 diesen Hit How Bizarre. Eine Popband aus Otara, das, der früheren Stadt Manuka City, das ist heute Auckland. Und die Abkürzung ist für Otara Millionaires Club.
2: Ironisch gemeint.
1: Ironisch gemeint, ja, genau.
2: Das ist eine Brennpunkt-Area normalerweise.
1: Ja. Und deswegen OMC, das ist einer der ärmsten Stadtbezirke von Auckland. Und sie hatten halt mit diesem Hit, ich weiß auch nicht, ob das einer nur war oder mehrere noch kamen, sehr viel Erfolg. Ich spiele ihn jetzt mal an, aber nur an und würde gerne eine andere Version spielen von einem Herrn, den wir dann gleich erklären. Rap Founded.
2: Eine Frau.
1: Eine Frau, stopp, eine Frau, genau, ist vielleicht verkehrt. Eine Frau, die im Jahre 73 geboren ist. Und jetzt hören wir erstmal das Original von OMC und dann gibt es eine schöne, verfeinerte Version. So klang es aus den Radioapparaten 1996 und auch später. Konnte man gut aussprechen. OMC.

0: How bizarre, how bizarre. Das ist, ja, das ist ein Ohrwurm, das ist bekannt. Aber wir wechseln mal zu einer jungen Dame. Das ist aber jetzt hier alles auf Englisch geschrieben. Habe ich extra immer mal geteilt, dass du auch in deiner Heimatsprache das liest. Die junge Dame, die 73 geboren ist, als nächstes kommt, die hat auch eine Karriere gemacht. Das ist eigentlich American Born New Zealand. Wie ist das zu verstehen? Also aus Amerika geboren und dann Neuseeland?
1: Genau, ich glaube, die Familie ist ausgewandert, dass sie ein Kind
0: Auswanderer,
1: war.
0: Auswanderer, okay.
1: Ja, genau.
0: Und dann ist sie in dieses Genre gekommen und hat dann relativ guten Erfolg gehabt auch. Anfang der 90er.
1: Sie ist super, immer noch? Ja, genau. Ich höre sie auch sehr gerne. Sie hat jetzt auch eine neue Album veröffentlicht. Mhm. Auch diese Woche, glaube ich. Und ich habe es gerade heute für auf der Weg nach Arbeiten mir angehört. Okay. So sehr, sehr, sehr interessant.
0: Gut, dann würde ich mal die junge Dame gerne auflegen mit dem gleichen Song, aber ganz, ganz anders dargeboten. How bizarre.

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1: Immer noch hier bei Radio SRB, heute im Doppelpack, im radioaktiven Doppelpack. Das heißt, zwei Radiofrösche hinter einem Pult an drei Rechnern. Quark. Die Amanda ist bei mir heute hier mal schnell eine Etage. Du hattest den kürzesten Anreiseweg hier. Du brauchst nur eine Etage runterlaufen und mit einem Kaffee in der Hand, den ich ja immer so gerne aufgebrüht hier, als es ist schon ein Ritual geworden, ja.
2: Ich glaube, das ist fast kalt jetzt.
1: Eiskaffee bei diesen Temperaturen auch ganz gut. Das gehört zu meinem Kaffee dazu. Ich wollte schon mal eine Kaffeemaschine hier integrieren im Sender, so eine kleine. Den Kaffee von euch immer frisch aufgebrüht ins Studio reinzukriegen, das ist so Kult. Auch wenn ich Gäste habe, das ist immer so mit einer schönen SRB-Tasse jetzt hier. Also ja, das gehört einfach dazu und deswegen danke für den Kaffee. Und jetzt wollen wir nochmal zurück in dein Heimatland, wo du jetzt 3 Wochen verweilt hast in deinem Urlaub. Nach 3 Jahren wieder mal anzukommen, dort wo man geboren ist, hat sich viel verändert, also das Land jetzt an sich wahrscheinlich nicht, aber so die kleinen Gegebenheiten oder vieles, was du früher anders in Erinnerung hattest, oder? Was ist so zum Beispiel für dich ganz neu gewesen anders?
2: Es ist eigentlich einiges neu. Wir hatten einen großen Erdbeben in Christchurch gehabt für ungefähr 10 Jahren. Und als ich in Christchurch gewesen war, habe ich die Innenstadt eigentlich kaum erkannt. Ich war früher als Uni-Studentin da unten und hatte eine schöne Zeit in Christchurch gehabt. Und jetzt ist es wirklich sehr anders, weil viele Gebäude werden zerstört durch diese Erdbeben. Ja. Okay. Aber es sieht wirklich schick aus, sehr viele Straßenkunst überall, ganz neue Stadien haben die auch. Das wird mit LED beleuchtet und ihr könnt so richtig coole Lightshows machen während der Rugby-Spiele oder so Weltklasse-Musiker kommen jetzt auch nach Christchurch, dass es wirklich was Tolles ist. Ja. Aber ich finde, das Leben in Neuseeland ist nicht einfach. Es ist sehr schwer, da erst einmal anzukommen. Und für die Leute, die da wirklich wohnen, sehr teuer. Ich muss mir wirklich überlegen, wie die Leute das selber leisten können.
1: Ja. Mal ein Beispiel, hast du irgendwie mal so vergleichbar mit hier?
2: Naja, das Mindestlohn, glaube ich, ist um $23 pro Stunde. Hm. Und wenn man in den Einkaufen geht, 240 Gramm Butter, was hier ich
1: für... Also ein Stück Butter.
2: Das ist so eine normale Butter, was man hier für 1,99 Euro kaufen kann, kostet mittlerweile in Neuseeland $9, was vergleichsweise ist um 4,50 Euro, 5 Euro quasi. Und wir sind ein Land mit sehr viel Landwirtschaft. Das kann ich eigentlich nicht erklären, warum das so teuer ist. Ja. Und wie die Leute das leisten können. Ja, man geht arbeiten und
1: kann man gerade Butter kaufen. Gehört ja zum Leben und dann... fast 5 Euro vergleichbar für ein Stück Butter, dann musst du schon etwas dünner schmieren.
2: Auf alle Fälle, ja. Über $3 pro Liter für Benzin mittlerweile jetzt.
1: Aha.
2: Ja, das schlägt auch ganz schön in den Portemonnaie von vielen Leuten.
1: Also, liebe Hörerinnen, liebe Hörer, ja, es gibt noch eine Steigerung in anderen Ländern und es ist halt überall auch teurer geworden.
2: Genau, vergleichsweise ist Deutschland noch gut drauf. Ja, ich weiß, es gibt viele Probleme hier auch.
1: Du hast den A- und B-Vergleich. Es ist mal gut, wenn man mal über den Tellerrand hinaus was sieht, was hört oder auch selber vor Ort ist und kommt dann zurück und sagt, da haben wir es noch einigermaßen gut.
2: Ja, genau. Es ist nicht so einfach, da zu leben. Ja. Wenn man eine gute Arbeitsstelle hat, ich glaube, das läuft alles. Mhm. Aber viele Leute, die haben wirklich große Probleme.
1: Ja, und es gibt ja auch viele, die dann wirklich Lust haben, auszuwandern, erstmal probieren mit Work and Travel, ein bisschen arbeiten gehen, ein bisschen reisen und dann sagen, hey, ich bleibe jetzt hier. Und dann musst du schon auch eine finanzielle Grundlage zu Hause haben, dass du sagst, ich komme erstmal über eine Zeit. Ja. Das stelle ich mir schwer vor. Und dann in ein Land zu gehen, wo es gerade auch nach oben geht mit den Preisen?
2: Du fragst, was Neues ist in meiner Heimat, in Wellington. Da sitzt die Regierung da drinnen und wir haben jetzt einen Premierminister, der Chris Luxon, und er hat viele Stellen gestrichen jetzt von der Regierung, so viel von dieser Mittelmanagement-Ebene. Mhm. Über 9000 Stellen sind jetzt gegangen.
1: 9000 Leute?
2: Ja. Was eigentlich sehr viel ist. Und das hat diesen Knock-on-Effekt, sage ich schön in Englisch. Man hat eine Familie, die Kinder gehen zu Klavierunterricht oder tanzen oder du gehst jeden Tag dein Mittagessen kaufen oder kaufst dir einen Kaffee auf dem Weg nach der Arbeit. Die Dinge, die kleinen Dinge, den sparst du. Denn wenn du auf einmal keine Arbeit mehr hast vielleicht dein Mann hat seine Stelle verloren und du hast deins behalten können.
1: Ja. Ja, da hängt ja alles dran dann auch. Ne?
2: Ja. Auf alle Fälle, ja, das hat eine weitere Beeinflussung und das ganze Leben im Wellington.
1: Das ist wie so ein Dominoeffekt, ja?
2: Ja, genau.
1: Einstein kippt und alle anderen kippen mit um, ne?
2: Genau, und ich sehe, dass viele Cafés und viele Restaurants geschlossen sind. Auch Klamottenreinigung, sowas, ja, die sind alle beeinflusst.
1: Und die haben jetzt, wer ist das nochmal? Das ist Premierminister oder wer ist das?
2: Ja, der heißt Chris Luxon. Das ist so etwas wie the CDU quasi.
1: Okay. Yeah. Und der hat jemand abgelöst? Wer war vorher da?
2: Ich muss ehrlich sagen, sehr gerne wieder zurück zu der Zeit von Jacinda Ardern. Sie war der Premierministerin in der Corona-Zeit, und auch ein Stückchen bevor. Und die war für uns sehr besonders, weil sie war eine Frau, die sehr viel mit Empathie ihre Entscheidung getroffen hat. Und ich habe jetzt eine schöne Doku über sie gesehen. Es gibt was Neues. Das war eine schöne Zeit, lange Zeit in dem Flugzeug zu verbringen, einfach diese Doku mehr anzuschauen. Und das ist dann von ihrem Mann gemacht. Er ist Filmemacher und hat auch sehr viele Interviews mit ihr hinter den Kulissen gemacht in der ganzen Zeit, als sie Premierminister war. Und an dem Tag, als sie zum Premierministerin genannt wurde, hat sie auch herausgefunden, dass sie schwanger war.
1: Oh. So,
2: und sie hat beides gemacht. Die war nicht nur die Leiter von unserem Land, die hat das erste Mal ein Baby auf den Welt gebracht hat. Und man sieht wirklich, wie schwer das war für sie, die zwei Dinge zu kombinieren.
1: Jetzt muss ich mir nochmal den Namen nochmal auf dem Bildschirm anschauen. Das ist Jacinda Ardern.
2: Jacinda Ardern. Genau.
1: Hm, okay.
2: Und sie war auch Premierminister, als dieser Attentat in Christchurch stattgefunden hat.
1: Da passiert es. Genau, da gab es das Attentat mal in dieser Moschee, wo jemand durchgedreht ist und hat 51 Menschen erschossen.
2: Ja, unglaublich, genau. Und wie gesagt, sie hat auch mit sehr viel Empathie reagiert. Und es gibt ein sehr berühmtes Bild von ihr, als sie jemand in der Hand annimmt und wirklich an sie zunimmt. Und dieses Bild wird sogar auf dem Burj Khalifa in Dubai.
1: Auf den großen Turm?
2: Genau, in Dubai gezeigt. Das ist das weltgrößte Gebäude, glaube ich.
1: Da haben die Frau jetzt mit dem Bild, wo sie gerade eine Betroffene umarmt und da ihren Anteil an dem Tod der vielen Menschen zeigt, dieses Bild haben sie auf diesen Riesenturm in Dubai projiziert. Das sieht schon sehr
2: beeindruckend
1: phänomenal aus. Ja.
2: Genau.
1: Aber wie gesagt, sie ist nicht mehr Premierministerin und jetzt müssen deine Landsleute dort unten irgendwie klarkommen mit der Situation.
2: Mm. Nicht alles, was sie gemacht hat, war perfekt. Auf alle Fälle nicht. Es gab da finanzielle Probleme, als sie da war.
1: Ja.
2: Genau, aber jetzt, wie gesagt, die Frage ist, wie man das leisten kann, in Neuseeland zu wohnen. Das ist nicht so einfach.
1: Das kann ich mir vorstellen. Aber es wird irgendwie weitergehen. Es ist ja bei uns auch. Ja, wir haben ja auch ein paar Punkte, die noch nicht so optimal sind. Und da müssen wir entweder was verändern oder müssen damit leben. Und das Einzige bei unseren Punkten hier, wo wir jetzt gerade sind, das können wir beeinflussen bei uns hier im kleinen Sender. Wir können so agieren, dass es nach draußen schön wird. Und deswegen sind wir auch eigentlich an der Sache so mit dem Herz dabei. Also ich jedenfalls mit SRB in diese Verbindung. Du sitzt jetzt hier hinter einem Pult, redest in ein Mikrofon rein, dich hören Leute, du machst Musik und wir tun was, was vielleicht auch anderen gut tut.
2: Muss ein bisschen mehr für besser gute Laune sorgen.
1: Genau, wir wollen gute Laune und deswegen gehen wir jetzt mal in die nächste Musik rein und diese Musik ist auch, ich sag mal, von jemandem, der einen Popsong mal ins Leben geschoben hat, eine junge Dame, die mit Sicherheit ein paar Euro verdient hat, aber sie hatte auch eine gute Zeit erwischt und eine gute Plattform, wie man das heutzutage sagt, und diese Plattform, ja, die kennen viele, die werden wir jetzt erstmal nicht benennen, aber die hat natürlich auch, ich sag mal, eine Menge Zugriffe. Und wenn man Zugriffe hat, wie ich jetzt zum Beispiel gerade nicht, Titel konnte nicht geladen werden. guck mal, der Titel will nicht rein. Warum? Ist kein Netz da? Doch, nee, kann nicht sein.
2: Jetzt musst du singen.
1: Jetzt muss ich singen.
2: Ja.
1: Nee, dann verschieben wir einfach mal diesen Song. Weiß ja auch nicht, warum jetzt hier das gerade nicht reingeht. Aber es gibt noch einen Interpreten, der wiederum ist reinzuladen. Und das ist was Bekanntes, das brauche ich gar nicht anmoderieren. Das kann man nämlich innerhalb von ein paar Sekunden erkennen.

0: das ist doch mal, was man wirklich kennt. Das ist, sag du mal an hier, das sind zwei eigentlich, auch eine Mischung, eine musikalische Mischung ist es hier aus Neuseeland und Australien, gell?
1: Genau, das ist ein bisschen wie Crowded House. Das ist eine schöne Collab zwischen Gotcha aus Melbourne und Kimbra aus Neuseeland. Das ist eine Sängerin, diese total schöne Stimme.
0: Okay.
1: Ja.
0: So, unser nächster Interpreten, der eben noch nicht zu laden war, ja, der hat noch Ladehemmung gehabt sozusagen. Das war eine Videoversion oder was das war, keine Ahnung, auf jeden Fall ging es nicht. Jetzt haben wir die nächste Version schon aufliegen, aber wir wollen noch ein bisschen erzählen über das, was du so in deinem Land, in deinem wunderschönen Neuseeland erlebt hast. Und die Veränderungen, die es gab, haben wir schon gesagt, die politischen, aber wir wollen auch mal so jetzt, du hast Menschen getroffen, die, wie kann man diese Menschen beschreiben, wenn man jetzt im Vergleich, ist vielleicht jetzt blöd die Frage, aber der Deutsche in seiner Struktur, wie er so lebt, wie er ist, und ist der Neuseeländer lockerer, verbissener, ist er aufgeschlossener, ist er ruhiger in der Kommunikation, wie muss man das sich vorstellen?
1: Ich bin nicht gut mit Leuten so
0: beschreiben.
1: Ja, okay. Nee, diese Stereotypen finde ich eigentlich nicht. Ja, aber ich kenne so viele Leute aus Deutschland, die sind so und manche sind so und manche sind so. Ja, yeah. Und ich finde es auch in Neuseeland, das ist so ähnlich.
0: Ja,
1: okay. Yeah. Was wir mögen eigentlich nicht, sind Schuhe. Im Sommer sind wir immer gerne barfuß. Das ist vielleicht ein großer Unterschied.
0: Ihr lauft barfuß?
1: Ja, ich kenne keine Deutsche, der barfuß läuft. Aber in Neuseeland ist es eigentlich normal bei uns. Ja.
0: Vielleicht liegt es dann an eurer Sauberkeit im Land generell, weil wenn du hier teilweise auf den Bürgersteigen barfuß läufst, in diesem Dreck, weiß ich nicht, ob man das mag. Und dann Steine und Scherben etc. Aber
1: genau, du bist hier ganz schön schief angeschaut, wenn du barfuß läufst.
0: Ja, aber bei euch ist das okay.
1: Ja, ganz, ganz normal sogar. Ja.
0: Schön, ist ja auch gut für die Füße, für den ganzen Bewegungsapparat.
1: Genau, ja, und wir haben eigentlich nicht weit vom Strand. So, es geht meistens from the Strand über die Straße, Eis geholt und dann wieder vom Strand, alles barfuß.
0: Ja, okay. Naja, das ist natürlich eine ganz andere Geschichte und du hast ja auch dann das Wetter dazu, wenn du jetzt sagst, wenn wir hier im Winter sind, ist dann dort Sommer. Wie ist der Sommer eigentlich so? Ist es dann in den Temperaturen wie jetzt gerade hier so heiß?
1: Zum Glück nicht. Nee, bei uns ist so Maximum 30, 32, das sind so eine riesen heiße Tag, wir wollen uns auch nicht beschweren. Aber was schön ist, manche sagen schön, manche nicht. Wir sind so nah am Meer, dass es oft mal eine coole Brise gibt. Und das lockert das alles ab.
0: Denn der Winter, wie gesagt, das ist kurios geschrieben hier, der Winter dauert von Juni bis August.

0: nutzen willst, die geringen Kosten für Flüge, Mietwagen etc., es ist relativ günstiger als im Sommer und weniger Andrang, es sind kaum Touristen unterwegs und die Sehenswürdigkeiten und das ganze Thermalgebiet ist alles ruhiger.
1: Ja, man hat seine Ruhe, man kann nicht immer mit dem Wetter zählen, aber, und das ist das Nachteil, wenn es stürmt, dann stürmt es richtig. Man wird von hinten, von vorne bis hinten nass durch den Regen. Okay. Ja, man muss schon ein bisschen aufpassen. Ja, wir hatten Glück gehabt, dieses Mal gehabt, dass das Wetter eigentlich so angenehm war. Ich weiß jetzt nicht, ob es Klimawandel ist oder kann der nicht sagen, aber wir haben strahlenden Sonnenschein gehabt und wirklich sehr schönen Tagen. Früh aufgeweckt mit einem schönen Frost, das war sehr kalt, und dann ist es langsam aufgetaucht und dann sind wir einfach im Stern laufen gegangen oder wie gesagt am See, war sehr schön.
0: Hier steht geschrieben, dass für Touristen zum Beispiel, es gibt kühle Unterkünfte, also die älteren neuseeländischen Häuser und Motels sind oft schlecht isoliert und nur mäßig geheizt, deswegen wird hier empfohlen, dass man auch ein bisschen Thermounterwäsche teilweise mitnimmt oder ein gefüttertes Nachthemd.
1: Genau. Deswegen sind wir so berühmt für unsere Marinos. Ja, meine zwei Leute aus Deutschland, die frieren wirklich in Neuseeland und ich muss ehrlich sagen, ich dieses Mal auch. Das ist nicht so. Da wir ein Land mit sehr vielen Erdbeben sind, dann bauen wir meistens mit Holz und nicht mehr mit Stein. Und das merkt man im Winter auf alle Fälle.
0: Klar. Ja. Und dann sind für alle Wanderfreunde auch viele Wanderwege geschlossen aufgrund des Wetters logischerweise. Und das ist einfach zu gefährlich. Und da wiederum habe ich gelesen, eure Einwanderungs- bzw. Einreisebedingungen, die man woanders kennt von anderen Ländern, wo man schon wirklich sagt, hui, die sind relativ streng, die anderen, aber bei euch, ihr wollt euer Land, was ihr liebt, wollt ihr schützen. Schützen vor Dingen, die mit eingeführt werden, Krankheiten etc. Und zum Beispiel habe ich gelesen, dass man Wanderschuhe, die müssen komplett gereinigt sein und nicht irgendwie noch den Dreck von den Alpen mit drin haben in den Schuhsohlen, da gibt es richtig Ärger.
1: Ich gebe meine Schuhe ab und die würden am Flughafen für mich gereinigt meistens.
0: Ach, am Flughafen?
1: Ja, die machen das, Weil die sind wirklich bestrebt, dass keine Krankheiten, keine kleinen Tiere nach Neuseeland reinkommt. Unser Land lebt viel von Landwirtschaft. Und wenn etwas reinkommt und das zerstört, dann sind wir wirklich am Boden.
0: Okay.
1: Und wie Australien, man muss wirklich aufpassen, dass kleine Tiere nicht reinkommen. Eine Spinne zum Beispiel, die unsere Vögel angreift oder vielleicht eine Wespe, die unsere Honigbienen dann zerstört. Ja. Da sind wir wirklich bestrebt, dass das nicht stattfindet.
0: Und du hast mir erklärt, dass du jemanden gesehen hast, eine Frau, die auch mit geflogen ist.
1: Die süße Oma.
0: Die süße Oma. Die Oma hatte das teuerste Obst in ihrer Handtasche vergessen. Es war eine Mandarine.
1: Genau.
0: Und diese Mandarine hat sie wie viel gekostet?
1: $400 in Strafzettel.
0: 400 neuseeländische Dollar.
1: Genau.
0: Das sind ungefähr
1: die Hälfte, so 240 Euro, sowas in der
0: 240 Schule. Euro Strafe.
1: Genau. Sie hat vergessen, das zu sagen, dass sie eine Mandarine in ihrer Handtasche gehabt hat. Wie die Arti Omis sind, die nehmen immer ein kleines bisschen was mit zum Essen mit am Flugzeug. Ja. Und das hat sie einfach vergessen, dass die Mandarine noch in ihrer Handtasche war. Und da hat sie ganz schön zu büßen gehabt.
0: Und da drückt man auch kein Auge zu.
1: Nee, leider nicht. Nee.
0: Die Regel ist gesagt.
1: Ja.
0: Keine Lebensmittel?
1: Keine Lebensmittel, gar nicht. Sogar das Essen, was man im Flugzeug bekommt, sollte man einfach im Flugzeug lassen. Keine Mitbringsel,
0: Boi.
1: Ja, die sind wirklich sehr scharf. Oh, in Australien. Ja, wir haben eine kurze Zwischenlandung in Australien gehabt.
0: Ja.
1: Da mussten wir unser Flugzeug dann verlassen, nochmal durch die ganzen Sicherheitsmaßnahmen gehen, obwohl wir das gerade in Neuseeland gemacht haben. Und die haben auch extra kontrolliert, dass wir keine Essen mitgebracht haben.
0: Ja. Okay.
1: Oh, nur ganz kurz in Transit.
0: Ja. Dann ist ja diese Einreise, dann musst du ja relativ lange warten und wird alles kontrolliert. Also das ist dann nicht ganz schnell abgehandelt.
1: Man muss ein bisschen Zeit einplanen.
0: Ja.
1: Aber wir hatten das Glück gehabt. Wie du sagst, im Winter sind wenige Leute unterwegs. Mhm. Ja, und wir sind auch ziemlich schnell durchgekommen. Ja.
0: Okay, also wer wirklich vorhat, nach Neuseeland zu reisen, lest euch das bitte im Vorfeld wahrscheinlich ganz gut durch. Sonst wird die Urlaubskasse schon am Zoll etwas weniger. So, ich packe noch mal was in die Kasse rein. Ein Musiktitel, der eben noch nicht verfügbar war, aber jetzt ist. Und zwar ist das ein Popsong einer Sängerin. Benny heißt die. Ja, ist das richtig ausgesprochen?
1: Ich denke, Benny.
0: Benny, genau. Mhm. Im Duett mit einem US-Musiker, mit dem Gus Deppertone, der im

Februar 2020 veröffentlicht wurde. Und das ist logischerweise auch diese Zeit, wo Corona gerade voll am Aufblühen war. Und der Song wurde während des ersten Corona-Lockdowns über die Plattform TikTok ein riesen weltweiter Mega-Hit. Und er handelt humorvoll und tanzbar vom Liebeskummer und der Einsamkeit. Das ist natürlich der totale Gegensatz, ja. Also humorvoll, tanzbar und dann Liebeskummer und einsam. Ich bin gespannt, wie das Ganze klingt. Und wir sind jetzt humorvoll und doch nicht einsam, weil wir sind heute gemeinsam einsam, sozusagen. Der Song heißt Super Lonely und hat schon viele Jahre.

0: Radio SRB, wir haben jetzt hinter den Kulissen wieder so viel erzählt, denn kein Jingle. Ich möchte mal einen Jingle haben, einen englischen Jingle, weil meine nette Kollegin ist ja dieser Sprache sehr bewandert und ich war in Englisch mittelprächtig. Ich weiß gar nicht mehr, was ich eigentlich hatte, aber es hat nicht gereicht, um mich in vielen Dingen auszudrücken. Deswegen bin ich in meiner Heimatsprache sehr flink. Aber wenn ich mir das vorstelle, so wie ich jetzt rede in diesem Fluss in Englisch, das wäre so mein Traum. Aber man könnte es lernen.
1: Komm, wir üben.
0: Naja, das kannst du nicht einfach so üben.
1: Nein,
0: bitte nicht.
1: Really, now in English.
0: Aber ich glaube, wenn man täglich mit der Sprache zu tun hat und dann in einem anderen Land jetzt lebt, ne, und das einfach können muss, weil die Kommunikation ist jetzt vor dir mit einer Person und dann musst du reden. Im Urlaub, wenn ich jetzt mal jemanden treffe und der mit mir Englisch spricht, dann kommen irgendwelche Dinge aus meinem Unterbewusstsein heraus und dann funktioniert es in diesem Denglisch, nenne ich es mal. Ne? Aber die Jungs, die jetzt hier gerade liegen auf der Jingle-Maschine, die kommen wahrscheinlich dann aus Chicago und die können ein gutes Englisch. Ja.

0: Wie lange hast du eigentlich gebraucht, diese Sprache, die du jetzt sprichst, Deutsch, zu lernen? Ist das für dich im Vergleich zu anderen Sprachen schwieriger hier mit dieser ganzen Grammatik etc.?
1: Oh ja, ja, ich glaube, dass ich das nie wirklich beherrschen werde. Okay. Ich habe immer meine Schwierigkeiten. Ja. Ja. Es ist eine ganz andere Grammatik. Die Struktur ist ganz anders. Mit diesem zweiten Verb, das ganz hinten eingesteckt wird, muss ich in meinem Kopf so ein bisschen umdenken, wie ich einen Satz formuliere.
0: Okay.
1: Und besonders ist der und der das. Nee, das habe ich falsch gesagt. Ja. Der und der dich, das habe ich immer falsch.
0: Ja, aber ich denke mal, du kannst dich gut ausdrücken und man versteht, was du eigentlich sagst. Und für die Jahre, die du jetzt hier bist und was ich immer so schön finde an deiner Sprache, deinem jetzigen deutschen Sprache, dein Akzent, so dieses du hast die Zunge in dem, man kann die Zunge so leichter anrollen und dann rollt das, also du hast so diesen, ja, wie man das klingt so für viele jetzt so viel, ich sage amerikanisch jetzt oder so ein bisschen das R und diese, das hat so. Es rollt besser.
1: Das kriege ich nicht weg. Ich
0: das ist jetzt, gut, das musst du auch nicht wegkriegen.
1: Ich habe durch SAP, vielen Dank dafür, eine Sprachtraining bekommen.
0: Ah.
1: Und ich habe jetzt mit meiner Trainerin festgestellt, dass ich eigentlich meine Zunge ganz anders bewege als ihr in Deutsch. Und eine Zunge ist ein Muskel und es ist ganz anders trainiert, als wie ihr das trainiert haben quasi. Ja, ja. Ja, und sowas wie eine so rollen, kenne ich so einfach nicht, weil ihr macht das mit dem hinteren Teil von ihrer Zunge und ich mag das mit dem vorderen Teil. Das ist kleine Dinge, aber es ist wirklich...
0: Also was bei uns ein ist bei dir ein genau. Also du nimmst die bei dir vibriert nichts dann sozusagen.
1: Doch, aber ganz vorne.
0: Ganz vorne.
1: Ja, ihr mag das hinten, oder?
0: Ich habe mir noch nie über meine Zunge in der Vibrationsvielfalt nachgedacht.
1: Aber ich sage das ja.
0: Das klingt gut, ja. Also ich muss mit meiner Zunge mal reden.
1: Na, ähnlich.
0: Wo sie vibriert. Nee, auf jeden Fall. Es ist total interessant, dass du jetzt den Weg gegangen bist über die Liebe hier nach Deutschland und dann hier auch gelandet bist in unserem kleinen Sender. Und ich danke dir erstmal dafür, dass du so schnell auch hier mit mir wieder mal ganz spontane Sendung gemacht hast. Aber der Blick auf die Uhr, das ist immer merklich, wenn meine Gäste immer so dann schauen und der Blick zu mir immer so, Bömi, ich muss eigentlich wieder weg. Eine Stunde war geplant, wir sind schon ein bisschen drüber und deine Arbeit wartet. Bei mir geht es noch ein bisschen weiter hier mit Musik und ja, ich sag erstmal danke für deinen kleinen Einblick in dein Heimatland, deinen kleinen Holiday-Trip. Und ich hoffe mal, dass die Abstände, du fährst bestimmt jetzt regelmäßiger, oder? Oder das wieder 3 Jahre?
1: Muss ich jetzt mit meinem Arbeitgeber abklären.
0: Ja, also du fehlst uns mit Sicherheit hier, ja, aber ich finde das auch wichtig, dass man dann, wenn man von so weit wegkommt, dann auch mal diesem Faden, diese Verbindung nicht allzu lange verliert.
1: Ja, ich habe das Glück, dass unser Lebe Jens Löffler ist für mich eingesprungen, der normalerweise in der Rente ist und ist von seiner wohlverdienten Pause wieder zurückgekommen und hat mich abgedeckt für einen Monat. Ja. So vielen Dank dafür, Jens.
0: Das war ganz nett. Denn es ist ja, du bist weg und die Arbeit ist noch da. Das ist der Unterschied und die wird dann aufgeteilt, aber es bleibt und wir sind halt nicht allzu viele Leute hier. Zwar viele Radiomacher, aber die Menschen, die hier wirklich jeden Tag in ihrer festen Position, in ihrem Job sind, das ist halt eine Handvoll, wenn überhaupt.
1: Denke ich auch. Und auch vielen Dank für Silvio und Cornelia, die das erlaubt hat. Das war wirklich
0: besonders. Wir sind eine Familie und wir kommen miteinander klar und ihr hoffentlich mit uns und das ist schön. So, liebe Amanda, dann verlasse ich mal hier diese neuseeländische Plattform, wird aber gern noch 1-2 Songs hinterher spielen. Du bist ja auch in vielen Bereichen musikalisch sehr bewandert. Ich habe noch ein paar Songs herausgesucht, zum Beispiel können wir schon mal vormoderieren. Das ist einer deiner Favoriten, zum Beispiel Fat Freddy Trupp. Der ist aus deiner Heimatstadt, aus Wellington.
1: Ja, die sind mega. Fat Freddy's Drop. Leider ist Mu voriges Jahr verstorben. Das ist dann der DJ, der Selector davon. Und der hat wirklich das Band, The Sound geprägt.
0: Ja.
1: Der fährt von vorne und hinten auf alle Fälle. Mhm. Die machen weiter. Die waren sogar dieses Jahr in Europa wieder unterwegs. Jeden Sommer sind die eigentlich oft das Mal in Europa zu finden. Mhm. Einmal haben die sogar beim Rüdestadt Festival gespielt.
0: Okay.
1: Am Samstagabend als Headliner. Die waren sehr, sehr, sehr populär. Und die machen so eine coole Dub, eine schöne Groove, ein bisschen Reggae.
0: Die sind alles. Die haben Soul, Dub, Reggae, Jazz, Elektro. Also das ist wirklich ein bunter Eintopf, nenne ich es mal. Und damit erreichst du auch ganz viele Leute. Ja? Und die haben sich ja vor 26 Jahren gegründet, ist ja auch schon ein paar Tage her, aber sind halt noch gut am Start. Und dann würde ich gerne nochmal im Nachgang den nächsten Song spielen, und zwar sind das The Black Seeds. Die ist auch eine ganz bekannte, auch so ein bisschen Reggae angehauchte Nummer, ein bisschen Funk, auch aus deiner Heimat, aber die kommen die alle aus deiner Stadt.
1: Genau, The Black Seeds. Ich kenne Barnaby eigentlich ganz gut. Das ist ein Singer from the band.
0: Den kennst du?
1: Ja, Barnaby Ware.
0: Ach, den kennst du persönlich?
1: Persönlich, ja. Wir waren zusammen in der Schule.
0: Ach komm, ja. Echt?
1: Ja.
0: Wow.
1: Na, ganz coole Typ. Ja.
0: Black Seeds im Sinne von Schwarzkümmelsamen. Das ist übersetzt Schwarzkümmelsamen.
1: Denke ich, ja. Ja. Oder einfach so schwarzen Samen, ja.
0: Schwarzkümmel. Das ist gut, ja. Also die Band namens Schwarzkümmel, das klingt interessant. Es handelt sich aber dabei um eine sehr traditionelle Pflanze, deren Samen und Öl logischerweise sehr, sehr gut und vielseitig für Haut und Gesundheitspflege ist. Also Schwarzkümmelöl, das ist schon was Besonderes. Also wenn man das täglich in sein Leben integriert, dann passieren viele Dinge im Körper nicht. Also das heißt, es ist gesund.
1: Da muss ich mich ein bisschen probieren.
0: Ja,
1: das habe ich nie getrunken.
0: Das kann ich. Also ich bin jetzt gerade so ein bisschen in gesundheitlichen Recherchen sehr oft unterwegs und gucke mir ein paar Kanäle an. Und man muss nichts neu erfinden. Man muss eigentlich nur die Sachen, die schon Jahrhunderte da waren und für den Körper gut sind, sich einfach gönnen in vielen täglichen Abläufen, in der Ernährung zum Beispiel. Und auf einmal merkst du, hups, wie was passiert. Das ist wie wenn du in deinen Motor immer irgendwo schlechtes Öl reinmachst und auf einmal kriegst du einen Kolbenfresser oder es geht alles nacheinander kaputt. Und wenn du aber das gute Öl nimmst, ne, und vielleicht in deinem Fahrverhalten etwas schonsamer bist, dann läuft der Motor etwas länger.
1: Und auf alle Fälle.
0: So würde ich das mit dem Körper vergleichen. Also den Körper wertschätzen, das muss man einfach mal sich im Leben gönnen, weil man hat nur diesen einen Körper zur Verfügung.
1: Genau das, ja.
0: Ich sag danke, liebe Amanda, und ich wünsche dir gute Umsetzung bei deiner Arbeit.
1: Dankeschön.
0: Dass der kleine Stapel, der gewachsen ist in deinem Urlaub, sich ganz schnell wieder abarbeitet. Und wir uns dann auf unser neues Projekt konzentrieren können. Denn, liebe Hörerinnen, liebe Hörer, wir haben ein ganz spannendes Projekt jetzt im September. Da könnt ihr sehr gespannt sein. Und mein lieber Freund und Kollege Hendrik Püschel und hier unser Radio SRB-Team, wir haben auch eine zündende Idee für den Monat September, wo wir euch voll was auf die Löffel geben. So würde ich es jetzt mal sagen. Also eine sehr unterhaltsame Geschichte wird in Erwartung sein. Aber da werde ich jetzt noch nicht viel verraten, sondern zu dem Zeitpunkt, wo es dann kommt, dann werdet ihr alles erfahren. Und jetzt gibt es eine Runde Musik für Amanda. Wir fangen an mit den Herrschaften, die schon mal hier waren auf dem Rudelstadt Festival. Viel Spaß und danke, Amanda.
1: Danke, Bümi. Ciao.

Clean the House. So ist der Song von Fat Freddy's Trap. Es ist halt sehr, sehr ruhig, die musikalische Auswahl, aber das hat ja auch einen Grund, denn das sind alles solche Songs aus dem Heimatland von Amanda aus Neuseeland und sie hat sich so ein paar Lieder gewünscht, ein paar Songs, die auch nicht jeden Tag normal im Radio laufen. Es gibt aber auch viele neuseeländische Künstler, die logischerweise mehr Pep und mehr Power haben, auch sehr kommerziell erfolgreich, hören wir dann auch nochmal im Anschluss. Aber so ein paar Songs, mal fernab der normalen Sache, ist ganz gut, und deswegen würde ich jetzt mal, wie eben schon erwähnt, eine Runde Schwarzkümmelöl einnehmen, musikalisch. The Black Seeds. Und da geht es ja schon ganz entspannt weiter. Mit Reggae Dub und Funk Feeling aus Wellington.

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1: Und er ist auch anders, nicht Thomas Anders, sondern Thomas Böhm, so ist der Name, der hier steht, wenn man das aufmacht, wem die Sendung jetzt hier unterliegt, das bin ich, alias DJ Böhmi. Und ich verlasse jetzt mal Neuseeland, mein Flug geht wieder langsam in die Heimat, würde aber noch einen Interpreten einfach spielen, und zwar ist das auch so eine Mischung, so ein australisch-neuseeländisch-amerikanischer Star, und wir unterscheiden uns im Prinzip nur 2 Jahre an unserem Geburtsdatum. Keith Urban ist der Name, und seine Musik als Songwriter und Country-Sänger ganz bekannt, und Gitarrist natürlich, hat er alles drauf und hat auch diese charismatische Erscheinung, wo man auch sagt, hey, der Typ stellt was dar und ist so eine richtig coole Socke, und diese coole Socke hat auch was mit Nicole Kidman zu tun. Ja, die lieben sich wahrscheinlich auch sehr, und von daher hat er alles richtig gemacht. Musikschule mit Erfolg absolviert und dann die richtige Frau an seiner Seite. Was will man mehr? Keith Urban, Somebody Like You, und jetzt wird es ein bisschen mehr am Country-Style, und das erinnert mich an die Kollegen, die letzte Woche bei mir hier zu Gast waren. Schöne Grüße an Campfire on the Rocks.

Das ist etwas mehr rockiger jetzt hier beim Kaffeeklatsch heute auf Radio SAB. Wir waren die ganze Zeit in Neuseeland gewesen, wer jetzt erst eingeschaltet hat. Bei mir war heute meine Kollegin und Radiomacherin Amanda Hurley zu Gast und hat über ihren Urlaub in der Heimat, wo sie 3 Wochen in Neuseeland war, mal gesprochen. Und ich habe mal etwas musikalisch die Sache begleitet mit verschiedenen Songs, die in ihrer Favoritenliste eigentlich so auch zu Hause sind. Und deswegen war ich, denke ich mal, etwas ruhiger im Thema. Jetzt wird es vielleicht etwas schwungvoller für euch da draußen in der Musik, aber es muss auch mal so etwas gespielt werden. Und ich kann meine Aussage, ich bin ja manchmal, also die Zunge ist schneller wie das Gehirn, das ist bei mir auch sehr prägnant. Und nehme jetzt mal die Aussage zurück, dass Keith Urban und Nicole Kidman so glücklich sind auf dem Bild. Was ich jetzt nur hier gesehen habe, sehen sie auf jeden Fall sehr glücklich aus. Komma aber, das Bild gehört der Vergangenheit an, denn die Schlagzeile ist schon durch, dass sie sich nach 19 Jahren der glücklichen Ehe gesagt haben, jetzt ist vorbei. Nicole hat die Scheidung eingereicht und jetzt sind sie getrennt seit September 25 und im Januar war dann offiziell die Scheidung. Ja, und da ist er wieder zu haben, der Kollege Keith, für alle Damen, die ihn schon auf dem Schirm hatten. Jetzt ist er wieder frei. Jetzt mal sehen, welcher Promi jetzt an seiner Seite ist. Bei Nicole Kidman, relativ schnell wieder erholt, dieses kleine traurige Herz. Hier wird geschrieben, offiziell gibt es keine neue Beziehung, aber jedoch Spekulationen über eine neue Romanze. Und zwar mit dem US-amerikanischen Investor und einem Privatmenschen, der wahrscheinlich einen guten Kontoauszug jeden Monat vorweisen kann. Das ist ja bei Frauen teilweise nicht ganz uninteressant. Michael Rheinstein, in Deutsch ausgesprochen, wurde mehrfach mit Nicole Kidman gesehen, auch diesen Sommer in Italien, in Los Angeles und überall etwas flirtend. Und wir werden sehen, was passiert. Und vielleicht hat sie ihre neue Liebe gefunden. Und ich glaube, bei ihrem Ex-Mann wird es auch nicht allzu lange dauern. So, ich bleib mal bei den Damen und wechsel musikalisch jetzt nochmal ganz anders das Land. Und eine Dame, die aber auch schon hier bei uns zu Gast war in Rudolstadt, ganz bekannt auch mit ihrer Musik, Amy MacDonald, ist eine schottische Sängerin. Und diese hat am 6. Juli 2017 als Top-Act, als Headliner, heißt das ja heutzutage, das Rudolstadt-Festival im Heinepark gerockt. Und da gibt es auch noch bei YouTube einen Mitschnitt von Rudolstadt. Kann man sich mal anschauen. Und ja, das war wahrscheinlich eine ganz tolle Sache, weil die macht wirklich gute Musik. Und euch jetzt nochmal musikalisch mitzunehmen, fällt mir natürlich ganz leicht, denn ich habe hier eine Live-Version von einem ganz, ganz coolen Titel. This is the life. Das ist das Leben und so ist es auch. Manchmal sagt man auch diesen Satz, das ist einfach das Leben. Und wie das Leben so ist, das beschreibt sie. Und wer Englisch kann, kann sich da mal ein bisschen reinhören. Bitteschön, Amy MacDonald live.

Ja, das ist fast die Live-Atmo, wie damals im Heinepark in Rudolstadt. So sieht's aus, Amy McDonald. Und übrigens ist diese Frau glücklich verheiratet mit einem schottischen Fußballspieler. Ein schottischer Fußballspieler, das könnte man auch mal recherchieren hier, ob der irgendwo noch eine Geschichte hat. Das ist wirklich so dieser Kaffeeklatsch, den ich ja eigentlich namentlich jetzt so ins Leben gerufen habe. Da müsste wirklich mal Klatsch und Tratsch jetzt hier wie so eine kleine bunte Illustrierte, wo alles über jeden geschrieben steht. Aber da könnte man ja Stunden füllen und mit Inhalten, die man eigentlich gar nicht wissen will, wer mit wem, warum und wieso. Und deswegen versuche ich mich mal immer so musikalisch hier und mit ein paar Gästen auf das Wesentliche zu konzentrieren. So, ich wollte eigentlich ein paar Minuten heute eher mich wieder hier aus dem Studio rausschleichen, aber irgendwie, ich quatsch mich einfach wie im Leben auch immer wieder fest und habe immer noch eine Idee, und dann erreicht mich auch noch eine Nachricht und die hätte ich schon fast wieder vom Bildschirm gehabt, dass ich noch eine kleine Sache kundtun kann, darf, soll. Das muss ich mir jetzt noch mal kurz überlegen, wie ich das euch da drüben am Radiogerät verpacke. Aber ich mache es irgendwie, weil ich habe es versprochen. Und ich grüße mal alle die Leute, die jetzt irgendwie im Urlaub sind oder waren. Und ich habe mit der Amanda jetzt gerade so gesprochen, dass sie jetzt logischerweise in Neuseeland gerade den Winter erlebt hat, weil das ja genau entgegengesetzt zu hier in Europa läuft. Und wenn man dann wirklich jetzt irgendwo da ist, wo es kalt gerade ist oder nicht so schön wie in unserem momentanen heißen Sommer, ja, muss man sagen, dann kann man einfach sich das vorstellen, wenn Sommer wäre. Und das wären jetzt die Australier bzw. die Neuseeländer mit Sicherheit machen. Und da hat ein Herr namens Paul Mann ein schönes Lied gemacht, wenn man träumt vom Sommer.

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1: So, ja, folgen. Bei Facebook kann man überall folgen. Hier werden Sie verfolgt. Aber es ist schön, wenn man wirklich ein paar Sachen nachhören kann. Wenn man die Zeit nicht hat irgendwo im Alltag, dann auch gerade jetzt mit der vergangenen Woche, da haben einige gesagt, Mensch, dann die Sendung haben wir verpasst mit Campfire hier. Die haben ja auch einen riesengroßen Bekanntenkreis. Und dann einfach dann bei uns auf der Seite vorbeischauen, radiosab.fm, und da gibt es den Podcast und der ist genau eine Woche hörbar. Ja, die Woche ist jetzt logischerweise auch schon rum. Wir haben eine Woche ihn drin gehabt, aber der ist mit Sicherheit noch irgendwo verfügbar, und wen es unbedingt interessiert, der kann auch hier sich mal melden, im Sender anrufen, egal bei welchem Podcast. Wenn ihr irgendwas hört, einen Beitrag von irgendeinem Radiomacher, und ihr findet ihn interessant, immer gerne nochmal anrufen hier, und dann werdet ihr ja informiert und nochmal wird euch geholfen. Da hat die Verona Feldbusch mal gesagt, hier werden Sie geholfen. So, Sommer, wir sind mittendrin noch im Sommer. Hier irgendwie ist noch ein bisschen Sommer. Es gibt jetzt einen Song, den wollte ich in der vergangenen Woche bei den Campfire-Freunden spielen und haben aber irgendwie nicht hinbekommen. Die Rede ist von einem ganz bekannten Song, der mir wirklich, wirklich sehr, sehr gut gefällt. In der Originalversion, das ist eine Legende, es gehört einfach auch in jede Musikbibliothek rein. Die Rede ist von den Eagles und von Hotel California. Und da haben mir die Jungs erzählt von Campfire, dass sie diesen Song auch mal auf eine kleine Coverversion gemacht haben. Und dann bei YouTube ist ja heutzutage alles irgendwo hochladbar. Aber jetzt kommt das große Aber mit drei Ausrufezeichen. Die Eagles, Don Henley, also als Bandmitglied, und die Rechteinhaber und der Verlag UMPG, Universal Music Publishing Group, die haben ganz extrem was dagegen, dass man Live-Mitschnitte beziehungsweise irgendwie ihren Song in allen Varianten hochlädt und den gut macht oder schlecht macht, wie auch immer das ist. Und dieser ist urheberrechtlich, jetzt ist es raus, streng geschützt, ja, da gibt es richtig eine Abmahnung, und dann wird mit Geld gedroht und der ganze Inhalt blockiert, ja. Und ein paar Jungs, die den Song auch machen wollten, die haben wahrscheinlich die Erlaubnis bekommen, musste erst anfragen beim Interpreten beziehungsweise beim Verlag und beim Platten oder beim Rechteinhaber, und wenn der dann sagt, Daumen hoch, ihr macht das gut, dann hat man freie Fahrt. Und diese mag ich auch sehr, diese Band, spanisch, hervorragend mit Gitarren und allem Urlaubsfeeling, was man haben kann. Und dieser Song Hotel California in einem spanischen Mix von den Herren namens Gypsy Kings. Das ist mal was ganz Feines, gerade jetzt im Sommer. Wenn man sich vorstellt, irgendwo im Urlaub auf einer schönen Terrasse zu sitzen, bei einem Glas Wein, Blick übers Meer oder im Hotel, und dann diese Atmosphäre und diesen Klang von dieser Band hört,

Ach, wenn man so Gitarre spielen könnte hier, unglaublich. Deswegen mögen viele Musiker auch die Gitarre spielen, diesen Song hier, weil das wirklich einfach im Originalen, selbst jetzt diese Coverversion von den Gypsy Kings, einfach nur schön anzuhören ist. So, der Blick auf die Uhr verrät mir, dass ich wieder unglaublich viel geredet habe, oder wir, viel Musik und die Zeit einfach immer wieder vor uns her rennt, ja, und ich komme niemals hinterher. Jetzt würde ich mal ganz einfach rüberschalten, im Falle ihr jetzt draußen sitzt irgendwo und trinkt einen schönen Kaffee in irgendeinem Garten. Genießt das Leben in einem Bungalow. Wenn ihr euch entspannen wollt nach einer harten Arbeitswoche, wer einen Bungalow, eine Datsche hat, kann das nachvollziehen. Ich saß unlängst in einer Datsche, die einen Besitzerwechsel hatte, und da ist eine Idee entstanden und die werde ich euch nach dem nächsten Song mal erzählen.

Ich stelle mir vor, ich wäre ein Fuchs in einem Zeichentrick. Ich muss den Song mal etwas runternehmen, denn mir rennt wirklich die Zeit. Denn ich will eigentlich noch mal was kundtun. Und zwar zum Thema Bungalow, zum Thema, ich spiele es mal kurz an. Das ist der berühmte Flohwalzer. Und das hat auch einen Grund, denn es haben mich zwei Mädels mal kontaktiert, die einen Flohmarkt, einen Hausflohmarkt in Klein-Göhlitz veranstalten am Sonntag, dem 23.08. ab 10 Uhr. Klein-Göhlitz Nummer 18C. Und da gibt's Kaffee, da gibt's Kuchen und man kann stöbern und finden und mit Nachbarn plauschen, einen schönen Tag genießen.

Erfolg beim Flohmarkt. Hoffe mal, ihr kriegt keine Flöhe. Aber hier gibt es was ganz Spezielles. Der Flohmarkt ruft und das Ganze mit Deichkind und Herrn Spiegelei. Und ich mache mich jetzt hier vom Acker. Macht's gut. Schönen Tag noch. Schönes Wochenende. Wir hören uns nächste Woche nicht. Da ist nur Musik. Bis dahin.

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Ey, passt total gut zu dir, echt. Steht dir. Das geht total leicht wieder ab, das ist nur Staub. Ist ein bisschen nass geworden, das läuft aber noch. Ja, ja, der läuft noch, der geht auf jeden Fall. Nein, die sind neu, also wie neu. Das ist ungetragen, hab ich nie benutzt, ungewaschen. Guck's dir an. Nee, eine Tüte hab ich keine mehr. 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Wir sind auch auf dem Flohmarkt, da handelt man. 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
1: Nee, die macht das ja jeden Tag.
2: Da wäre es mir auch nicht peinlich.
1: Nee, die macht das ja jeden Tag.
2: Ist sie das?
3: Wer das ist und jeden Tag macht, erfahrt ihr in diesem Beitrag. In dem sprach ich mit Alisa. Sie macht ein FSJ in der Öffentlichkeitsarbeit am Deutschen Nationaltheater in Weimar. Da ich nicht nur mit ihr, sondern parallel auch mit Ludwig sprach, mehr zu ihm in einem anderen Beitrag, und eigentlich meinte:
4: Ja Leute, erzählt mir mal.
3: Verwende ich in meinen Fragen die zweite Person Plural. Also nicht wundern. Worüber sich aber viele wundern, ist, warum man ein FSJ macht und wie man dazu kommt. Und da sind wir schon bei meiner ersten Frage.
5: Also bei mir gibt es tatsächlich eine relativ witzige Story dazu, wie ich mich hier angemeldet habe. Nämlich stand ich eines Tages ungefähr vor, weiß ich nicht, einem Jahr, stand ich mit einem Klassenkameraden von mir, Jakob, an der Bushaltestelle. Und der hat mich gefragt, was machst du eigentlich nach dem Abitur? Und ich meinte so, ach, keine Ahnung, vielleicht ein FSJ, vielleicht fange ich hier an zu studieren, mal sehen. Und dann meinte er so, du weißt aber schon, dass heute der letzte Tag ist, also heute die Frist abläuft, um sich fürs FSJ anzumelden. Und dann bin ich wirklich... Ich bin sogar fast nach Hause gerannt, habe dann meinen PC angeschmissen und habe mich dann sofort durchgeklickt durch alle möglichen Stellen, zu denen ich halt möglicherweise gehen kann. Und dann dachte ich mir, ja, ich muss irgendwie in Weimar bleiben, weil ich habe keine Lust auf irgendeinen langen Arbeitsweg oder so. Und dann habe ich da ein paar Stellen einfach angeschrieben. Und ich hatte dann aber schon die Öffentlichkeitsarbeit hier am DNT favorisiert und habe dann da auch fast alles draufgesetzt. Genau, und... so hat sich das eben ergeben, weil ich habe mich einfach noch nicht so wirklich im Studium gesehen. Genau, und das ist einfach eine ganz schöne Möglichkeit, um das Jahr zum Studieren so ein bisschen zu überbrücken.
3: Ja, und das Jahr ist jetzt fast rum. Habt ihr denn schon eine Idee, was ihr dann danach machen wollt?
5: Also ich habe bereits schon einen Platz in der Uni hier in Weimar an der Bauhaus-Universität im Bereich Medienkultur. Da hatte ich tatsächlich ziemlich viel Glück, weil der war... zulassungsfrei. Aber ich plane auf jeden Fall, das auch nur so 1 bis 2 Semester zu machen und dann zur visuellen Kommunikation zu wechseln. Einfach nur mal, um so ein bisschen in den theoretischen Teil reingeschnuppert zu haben und dann halt vielleicht irgendwie nochmal was Praktisches zu machen.
3: Was sind so eure Aufgaben? Wie sieht ein Tag bei euch aus?
5: Also meine Hauptaufgabe ist, sich um den Social-Media-Kanal zu kümmern, um den Junges DNT-Kanal. Und ansonsten bin ich auch noch für Druckprodukte zuständig und gucke einfach, dass das für die Konzerte alles immer fertig und vorbereitet ist. Ab und zu verteile ich auch Flyer in der Stadt. Genau, und helfe natürlich auch bei meiner Abteilung, wo ich kann.
3: Was hat euch denn in dem Jahr am meisten geprägt?
5: Also... natürlich ist Theaterschauen immer was total Tolles und das gehört ja natürlich auch zu unserem Arbeitsalltag dazu, und wenn man einfach Öffentlichkeitsarbeit betreibt, muss man natürlich auch wissen, wofür man wirbt. Deswegen, also mir hat es immer sehr gefallen, mir einfach Proben anzuschauen, auch Vorstellungen anzugucken. Genau, aber auch mit meiner Abteilung arbeite ich gern zusammen, weil alle meine KollegInnen relativ, also wir sind alle auf Augenhöhe, alle sind lieb zueinander und wir haben einfach eine schöne Atmosphäre, auch immer in den Mittagspausen unten. Ja, ansonsten hat mir auch unsere Social Media Managerin, die den Hauptkanal managt, hat mir viele coole Sachen gezeigt, die man einfach verwenden kann. Also viele coole Stilmittel, um halt einfach Social Media zu machen. Und das hat mir auch privat relativ gut geholfen, weil ich ja da auch Social Media technisch relativ aktiv bin.
3: Gibt es denn was, was ihr am FSJ verbessern würdet?
5: Also grundsätzlich finde ich es natürlich auch sehr, sehr schön hier. Aber ich hatte auch schon mit Freunden gesprochen, die jetzt vor 10 Jahren zum Beispiel ein FSJ gemacht haben. Und vor 10 Jahren hatte Geld halt einfach auch noch einen ganz anderen Wert. Genau, und damals vor 10 Jahren hat man einfach das gleiche Geld bekommen wie jetzt. Also ich weiß nicht, es wäre halt schon cool, vielleicht einfach zu sagen, das monatliche Einkommen nochmal so ein bisschen anzupassen und vielleicht sogar ein bisschen zu erhöhen. Ansonsten finde ich das einfach eine sehr, sehr schöne Möglichkeit, sich so ein bisschen schon mal ins Berufsleben, da mal so ein bisschen reinzuschnuppern und zu gucken, okay, wie ist denn das für mich? Wie ist denn das eigentlich, 8 Stunden einfach nur an einem Ort zu sitzen und dort halt seine Aufgaben zu erledigen? Natürlich kann das auch sehr ermüdend sein, aber hier im Theater hat man natürlich auch wahnsinnig facettenreiche Aufgaben und man sieht immer was anderes und immer ist irgendwie was bunt und so. Deswegen ist es jetzt nicht so was... so dieses Eintönige, was man halt in anderen Jobs möglicherweise hat.
3: Also würdet ihr euch beide mit dem Wissen, wie das Jahr jetzt so war, wieder dafür entscheiden?
5: Also ich meine, ich habe ja jetzt die Erfahrung schon gesammelt. Deswegen, also ich bin dann auch relativ froh, einfach auch dann studieren zu gehen. Also klar, ich habe dann ein bisschen weniger Geld, aber es ist nicht so schlimm. So, es war auf jeden Fall auch einfach cool, nochmal was anderes zu haben, als die ganze Zeit nur diesen Leistungsdruck, weil den hatten wir ja jetzt permanent in der Schule. Und einfach auch mal, einfach so ein paar Aufgaben zu machen, sich vielleicht hier und da auch mal auszuleben, ohne dass man halt irgendwie die ganze Zeit bewertet wird, ist einfach schön.
3: Okay, danke euch.
5: Dankeschön.
3: Es gibt auch noch weitere Beiträge, in denen ich mit Freiwilligen aus Thüringen sprach. Hört doch gerne mal rein. Ich bin Henriette Lichtenheld und habe mit Alisa Weth gesprochen. 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
1: Trickster Trickster ist ein satirisches Freiluft-Sommertheaterstück des Konsortium Luft und Tiefe, das sich mit der Lust am Chaos, Hochstapeln, Politikern und Figuren wie Mephisto auseinandersetzt. Das Stück tourte um Sommer 2026 durch Mitteldeutschland und ist auch dieses Wochenende am Freitag und Sonnabend in der Villa Weidisch in Saalfeld zu sehen. Irina Hoffmann, die für die Öffentlichkeitsarbeit zuständig ist, ist jetzt mit mir am Telefon. Hallo Irina Hoffmann.
2: Schönen guten Tag.
1: Sie und Ihr Konsortium Luft in Tiefe bereichen Saalfeld diese Wochenende mit dem Theaterstück Trickster Trickster am Villa Weidisch. Was genau erwartet das Publikum?
2: Ja, die Theatergruppe hat sich diesmal dem Motto gewidmet, dass sie sich über die Lust am Chaos, mit dem Lust am Chaos auseinandersetzen. Sie fragen sich, ob denn die heutige Welt nicht schon kompliziert genug ist, woran man sich halten kann, worauf Verlass ist. Wo gibt es Gewissheiten? Das ist das Thema, mit dem sie sich so auseinandersetzen. Und sie haben eben festgestellt, dass es ja vielleicht so ist, dass die Wirklichkeit im Jahre 26 längst das Theater überholt hat und die ganze Welt so ein Spielplatz für Trickster geworden ist, die uns alle ins Chaos stürzen wollen.
1: Da wollte ich mal kurz nachhaken. Was genau bedeutet das, dass die Wirklichkeit das Theater überholt hat?
2: Naja, sie setzen sich auseinander mit den ganzen Gaunern, Schwindlern, Hochstaplern, Betrügern, die im Laufe der Zeit aufgetaucht sind und stürzen sich in lustvolle und aberwitzige Geschichten über all die möglichen Trickser.
1: Denken Sie über eine insbesondere zur Zeit, oder?
2: Nein, so vom Hanswurst auf der Theaterbühne über Falstaff bis Mephisto, den Teufel, also alle möglichen Trickster, die die Welt unsicher machen.
1: Mhm. Spiegeln sich aktuelle gesellschaftliche Entwicklungen in der Inszenierung wieder?
2: Ja, da wird auch drauf Bezug genommen. Da werden ein paar Anspielungen zu hören und zu sehen sein. Das wird auf jeden Fall ein spaßiges Erleben.
1: Kann man das verstehen als Theater des Absurden in etwa?
2: Ja, vielleicht. Es werden einige absurde Situationen auf jeden Fall zu sehen sein. Das kann man schon sagen, ja.
1: Die haben wir auch.
2: Ja, genau.
1: Genau. Warum denken Sie, dass wir bei der Figur des Tricksters immer wieder fasziniert sind?
2: Ja, weil es einfach die Normalität auch ein bisschen bricht, ne? Es ist nicht alles immer so rational und alles geradlinig, sondern ich denke, es hat jeder schon erlebt in seinem Alltag oder in seinem Leben, dass mal durch unberechenbare Tricks da alles durcheinander gebracht wird, im Kleinen wie im Großen.
1: Wie wurde dieses Stück entwickelt?
2: Ja, die Künstler und Regisseur und Dramaturgie, die haben sich über Wochen damit auseinandergesetzt und haben praktisch die ganzen Szenen und die ganzen Worte und Texte selbst entwickelt.
1: Und welche Rolle spielt das Open-Air-Format für die Wirkung des Stücks?
2: Das Format des Sommertheaters gibt einfach die Möglichkeit, ein bisschen Sachen auf die Schippe zu nehmen und nicht ganz alles zu ernst zu nehmen. Das ist einfach so eine Form, die deshalb nennt sich die Gruppe auch Konsortium Luft und Tiefe, dass man ein bisschen die freie Luft und diese Luftigkeit, aber gleichzeitig trotzdem in die Tiefe geht. Deshalb haben sie diesen Namen gewählt. Ne?
1: Wer steckt dahinter, diese Konsortium?
2: Ja, es sind im Prinzip verschiedene Künstler. Die kommt ein Teil aus Halle, aus Leipzig, aus Künstlerhaus Thüringen, aus Kannerwurf, die jedes Jahr sich im Sommer eben zusammenfinden, um eine Inszenierung zu entwickeln.
1: Und sind die alle professionelle Schauspieler?
2: Das sind professionelle Schauspieler, die sich da zusammengefunden haben. Es ist die Schaustelle Halle, die Theaterschaft aus Leipzig und das Künstlerhaus Thüringen, Schloss Kannerwurf, das hatte ich schon erwähnt. Die finden sich jedes Jahr zusammen, manchmal auch mit wechselnder Besetzung, manchmal auch mit anderen Regisseur oder Dramaturgie oder Schauspielern. Aber es sind schon seit vielen Jahren, die jedes Jahr ein Stück auf die Bühne bringen, immer selbst entwickelt und sich einem bestimmten Thema widmen.
1: War das Konsortium schon in Saalfeld in der Villa Weidisch?
2: Ja, die waren 2023 das erste Mal in der Villa Weidisch. Im Garten der Villa Weidisch ist einfach ein wunderschöner Ort, der für so ein Sommertheater eine gute Kulisse bietet, also für einen lauen Sommerabend genau richtig ist.
1: Dann hoffen wir, dass der Regen hört jetzt auf, dass wir doch diese laue Sommerabend wieder erfahren könnten.
2: Ja, wir haben aber auch eine Regenvariante. Sollte es wieder erwarten, doch regnerisch sein, dann können wir in die kleine Bühne, die auch im Haus der Villa Weidig ist, ausweichen. Also das ist kein Problem. Wir können haben eine Regenvariante.
1: Eine letzte Frage für Sie, Frau Hoffmann. Gibt es eine Botschaft, die das Publikum nach der Vorstellung mitnehmen soll?
2: Ich glaube, gerade die Rolle von Kunst und Kultur ist ja, dass man keine festen Botschaften hat, sondern dass jeder einfach schauen muss, was es mit einem macht und was man daraus mitnimmt.
1: Tickets für Trickster Trickster sind in der Saalfelder Tourist-Information oder Ticks für Gigs zu bekommen, sowie an der Abendkasse am Freitag und Samstag in der Villa Weidig. Neben Normalpreis und ermäßigten Tickets gibt es auch Solipreise für alle, die den Mitwirkenden und dem Konsortium etwas mehr spenden möchten. Im Gespräch mit Irina Hoffmann von Luftentiefe war ich Amanda Höhli für Radio SRB.

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2: Wenn für viele Familien der Urlaub vorbei ist, die Schule wieder begonnen hat, versüßt der evangelische Kindergarten Senfkorn die Zeit und lädt am Freitag, dem 21. August, zum großen Familienfest ein. Beginn ist 15.30 Uhr. Die Leiterin Mandy Machleit sagt, wir freuen uns auf einen Nachmittag voller Begegnungen und sonniger Momente. Zu Beginn feiern wir eine fröhliche Andacht mit unserem Pfarrer Christian Göpke. Musikalisch werden uns bereits zur Tradition geworden die Trommelgruppe Kongas begleiten. Sie und ihr Team laden also herzlich ein. Kinder und Familien, alle Leute aus Rottenbach und der Umgebung sind willkommen. Der Kindergarten Senfkorn ist seit gut 2 Jahren auch Thüringer Eltern-Kind-Zentrum und steht damit allen Menschen für ein generationenübergreifendes Angebot und gutes Miteinander offen. Zum Sommerfest werden Spiel- und Bastelmöglichkeiten geboten, Kreativangebote warten, es wird eine große Hüpfburg aufgebaut und Lose für den Verkauf vorbereitet. Es ist Zeit für Gespräche und Begegnungen. Für Genuss und Stärkung gibt es Kaffee und Kuchen, erfrischende Getränke und Bratwürste vom Rost. Also kommen Sie vorbei und feiern Sie mit am Freitag, dem 21. August, 15.30 Uhr im evangelischen Kindergarten Senfkorn in Rottenbach. Das große Familien- und Sommerfest. Das waren Auszüge einer Pressemitteilung von Sandra Smiles, Abteilung Öffentlichkeitsarbeit der Diakoniestiftung Thüringen. Am Mikrofon für Sie Karin Berger, Radio SRB.

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1: Geriatrie ist eine medizinische Fachrichtung, der sich mit Behandlung von älteren Patienten beschäftigt.
2: So beschreibt Viktor Rutziker, der Chefarzt der Geriatrie in Rudolstadt, den Begriff Geriatrie. Und jetzt wird diese vorgestellt. Was unterscheidet denn geriatrische Krankenhäuser von allgemeinen Krankenhäusern im Arbeitsalltag zum Beispiel?
1: Also wir sind eine geriatrische Abteilung, also wir sind nicht direkt ein geriatrisches Krankenhaus. Was uns von anderen Abteilungen unterscheidet ist, dass bei uns ist Fokus gelegt daran, dass wir sozusagen die gesamte Patienten behandeln, nicht nur direkten Krankheitsbild, sondern wir fokussieren uns auf Funktionalität, auf Wiederherstellung der Selbstständigkeit. Also wir behandeln die Patienten ganzheitlich.
2: Inwieweit ist die Seelsorge ein Bestandteil der Therapie hier?
1: Natürlich auch Seelsorge ist ein festes Bestandteil unseres interdisziplinären Teams. Der Herr Seelsorger ist am meistens bei unseren Palliativpatienten tätig, aber auch bei Bedarf, auch bei allen anderen geriatrischen Patienten.
2: Seit wann gibt es hier in Rudolstadt die Geriatrie?
1: Also Geriatrie in Rudolstadt wurde im Jahr 2008 geöffnet. Dann erfolgte Umzug der geriatrischen Abteilung von alten Gebäuden am Jenerstraße hier im Hugo-Trinkler-Straße, wo wir uns gerade befinden. Und dieser Umzug erfolgte im Jahr 2009. Seit Jahr 2009 ist die Geriatrie an diesem neuen Standort.
2: Hier im Haus ist ja nicht nur die Geriatrie, sondern auch andere Abteilungen. Aber wie viel Fläche nimmt circa die Geriatrie ein?
1: Also wir haben hier außer geriatrische Klinik hier auch internistische Abteilung mit zwei Stationen, internistische Intensivstation, eine Stroke Unit, die sich beschäftigt mit Behandlung von Patienten mit Schlaganfällen und auch eine internistische Notaufnahme. Und die Geriatrie ist ungefähr von Fläche die Hälfte von diesem Krankenhaus. Wir haben hier drei geriatrische Stationen mit insgesamt 75 Betten. Davon sind drei Betten auch als Palliativbetten ausgestattet. Die sind geeignet für Behandlung von sterbenden und schwerstkranken Patienten. Und dazu gibt es hier eine geriatrische Tagesklinik mit einem großen quasi Therapiebereich.
2: Was ist so das Durchschnittsalter bei den Patienten?
1: Das ist unterschiedlich. Wir behandeln die Patienten eher quasi je nachdem, nicht nur nach Alter, sondern es steht im Vordergrund, dass die Patienten meistens multimorbid sind. Das bedeutet, dass die mehrere verschiedene Erkrankungen sind. Und der Fokus ist bei uns gelegt, dass wir behandeln die Patienten, die entweder eine akute Neuerkrankung haben zu ihren vorbestehenden Erkrankungen oder eine Verschlechterung für eine chronische Krankheit. Dass ich zurück zu Ihrer Frage komme, Durchschnittsalter ist geschätzt 75 bis 80 Jahre, aber wir haben bei uns auch Patienten, die quasi 60 Jahre alt sind, aber erfüllen die Kriterien, die sogenannte Multimorbidität, Funktionseinschränkungen. Aber letztes Jahr haben wir auch einen Patienten gehabt, der 105 Jahre alt war.
2: Ist in den letzten Jahren hier der Bedarf nach Behandlung gestiegen?
1: Also der Bedarf ist sozusagen groß. Ob das direkt gestiegen ist, das kann ich jetzt nicht beurteilen. Ja, aber auf jeden Fall, Bedarf ist da und mit dem demografischen Wandel, was im ganzen Bundesrepublik verläuft und besonders in Thüringen, es ist anzunehmen, dass der Bedarf weiter steigen wird.
2: Es gibt ja hier die Abteilung Geriatrie 1, Geriatrie 2 und Geriatrie 3. Was sind die Unterschiede zwischen diesen?
1: Also auf die Geriatrie 1 sind auch die Palliativbetten, sonst im Prinzip gibt es keinen Unterschied. Die Stationen sind gleichwertig, es sind ein bisschen Unterschiede im maximalen Bettenzahl, aber im Prinzip alle drei Stationen sind allgemeine geriatrische Stationen.
2: Wie viele Menschen sind hier mit in der Geriatrie beschäftigt?
1: Also gegen 80, wenn wir zusammenrechnen, die Ärzte, den Pflegepersonal, die Physiotherapeuten, die Ergotherapeuten, die Mitarbeiter vom Sozialdienst und die Logopäden und Psychologen, beträgt den Team gegen 80 bis 90 Mitarbeiter.
2: Jetzt gehe ich nochmal auf die geriatrische Tagesklinik ein. Und zwar frage ich mich, was da genau gemacht wird und was der Unterschied zu der stationären Aufnahme hier ist.
1: Im geriatrischen Tagesklinik wird im Prinzip ähnliches Spektrum von Leistungen durchgeführt wie im stationären Bereich, im vorstationären Bereich. Die Patienten müssen aber in der Lage sein, dass sie ohne ärztliche Aufsicht die Nacht sicher verbringen können. Also im Prinzip unterscheidet sich das nicht so sehr von dem stationären Bereich, aber man kann sagen, dass die Patienten, wie gesagt, allgemein weniger krank sind.
2: Jetzt nochmal allgemein, wie lange dauert hier so eine Behandlung im Durchschnitt und wann wird festgelegt, dass sie ausreicht?
1: Also das ist auch eine Frage, die schwer zu beantworten ist. Wir müssen bei jedem Patienten jeden Tag die akute stationäre Behandlungsnotwendigkeit beurteilen und belegen. Und durchschnittliche Behandlung beträgt bei uns circa 2 Wochen, aber wir haben auch Patienten, die wir zum Beispiel nach 3 Tagen entlassen. Wir haben auch Patienten, die auch deutlich längere Behandlung brauchen. Also es ist wirklich unterschiedlich.
2: Was heißt für Sie eine gute Behandlung im Alter?
1: Eine gute Behandlung im Alter ist eine Behandlung, die wieder eine funktionelle Integrität des Menschen erreicht. Das bedeutet, dass die Patienten wieder selbstständig in ihren Alltag funktionieren können. Und man muss auch sagen, dass wichtig ist, dass unsere Behandlung auch viel zu Beschwerdenlinderung, besonders von Schmerzen, Atemnot und andere Beschwerden. Also wichtigste ist, dass unser, und das unser Ziel auch ist, dass wir Patienten haben, denen einfach nach unserem Aufenthalt besser geht, die im besseren Zustand entlassen sind. Oder dass wir zumindest quasi ihre Beschwerdenlast lindern.
2: Was ist denn der Unterschied zwischen einer geriatrischen Reha-Abteilung und zwischen einer geriatrischen Abteilung in einem Krankenhaus?
1: Geriatrische Abteilung im Akutkrankenhaus beziehungsweise akutgeriatrische Abteilung ist Abteilung, die fokussiert ist auf akute Behandlung von chronisch kranken Patienten oder auf Behandlung von Patienten, die einen akuten medizinischen Problem haben bei vorbestehenden Multimorbidität. Das bedeutet, dass die Patienten mehrere Erkrankungen haben zum Beispiel und jetzt sozusagen sich ein von den Erkrankungen deutlich verschlechtert. Und das ist zum Beispiel ein Grund für Einweisung in eine akutgeriatrische Abteilung. Oder die haben quasi dazu irgendwelche zusätzliche Erkrankung, das könnte eine Verschlechterung von Herzschwäche sein, eine Lungenentzündung oder zum Beispiel einen Bruch, eine Fraktur. Großen Teil von unseren Patienten sind Patienten mit sogenannten Schenkelhalsfrakturen oder mit Beckenringfrakturen. Also das Spektrum von Patienten, was auf Akutgeriatrie behandelt ist, ist sehr breit. Und im Prinzip der Unterschied zwischen Reha-Klinik und Akutgeriatrie ist der, dass im Akutgeriatrie liegen die Patienten, die eben die geriatrische Reha nicht schaffen. Sobald die Patienten quasi eher Fokus haben auf die Rehabilitationsmaßnahmen und nicht mehr auf Behandlung von der akuten Erkrankung, dann ist eher sozusagen der Patient besser für eine Reha-Klinik geeignet.
2: Ich bin Henriette Lichtenheld und ich war zu Besuch in der Geriatrie in Rudolstadt. Radio SRB.

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Diese erstaunliche Erfolgsgeschichte von Ingenieursgeist, Ausdauer und Mut und die noch erstaunlicheren Aussichten für unsere Welt. Davon erzählt Michael Bukowski in Deutsches Sonnenmärchen. Der Autor liest am 26. August 2026 um 19 Uhr in Batix Software GmbH Saalstraße 16 in Saalfeld aus seinem Buch. Anschließend gibt es die Möglichkeit, mit dem Autor ins Gespräch zu kommen. Der Eintritt ist übrigens frei. Eine Anmeldung kann erfolgen unter www.kalendar.böll.de/event/deutsches-sonnenmärchen-thüringen. Die Veranstaltung ist eine Kooperation der Heinrich-Böll-Stiftung Thüringen e.V. und Batix Software GmbH. Das war eine Pressemitteilung von Susanne Bätz. Am Mikrofon für Sie Karin Berger, Radio SRB.

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1: Hallo Leute, hier ist jetzt aber der echte Gala. 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Bis dann!

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1: Im Juni 2027 finden in Weimar die Special Olympics Landesspiele statt. Renate Scharnagel von Radio Lotte hat darüber mit Armin Krause, dem Sportkoordinator des Special Olympics Landesverbands Thüringen, im folgenden Beitrag gesprochen.
2: Vom 20. bis zum 23. Juni nächstes Jahr finden nämlich erstmals die Special Olympics Landesspiele hier in Weimar statt. Rund 500 AthletInnen mit geistiger und oder mehrfacher Behinderung werden erwartet. Und dazu kommen Volunteers, KampfrichterInnen sowie natürlich zahlreiche Gäste. Was die Stadt erwartet und welche Bedeutung die Spiele für Inklusion und Sport haben, erfahren wir jetzt im Interview mit Armin Krause. Er ist Sportkoordinator vom Special Olympics Landesverband Thüringen. Guten Morgen.
3: Guten Morgen.
2: Weimar wurde ja, wie Sie uns gerade schon gesagt haben, aus 4 Bewerberstädten ausgewählt. Was hat letztendlich den Ausschlag für die Entscheidung gegeben?
3: Also grundsätzlich hat bei uns das Präsidium entschieden, schon auch so ein bisschen aufgrund der Erfahrungen. Grundsätzlich waren alle Kommunen, die sich beworben haben, sehr offen für die Spiele. Und hier wurde entschieden,
2: dass es Weimar wird das nächste Mal. Ja. Und welche Bedeutung hat das für den Landesverband und auch für die Stadt Weimar?
3: Also grundsätzlich ist die Bedeutung für uns sehr groß. Das sind unsere ersten Sommerlandesspiele, die wir in Thüringen überhaupt machen. Ziel ist es natürlich dabei, vor allem unsere Athleten und Athletinnen in den Vordergrund zu bewegen, mal die mediale Präsenz etwas nach oben zu bringen. Derzeit machen wir im Schnitt 10 bis 15 Landeswettbewerbe im Jahr. Aber hier halt mit medialer Aufmerksamkeit im unteren bis nicht vorhandenen Bereich.
2: Wie Sie eben schon erwähnt haben oder wie ich erwähnt habe, werden rund 500 AthletInnen sowie Tausende von Mitwirkenden erwartet. Wie laufen denn gerade die Vorbereitungen?
3: Die Vorbereitung soweit, wir sind im Zeitplan. Wir haben inzwischen schönerweise von der Aktion Mensch unseren Förderantrag bestätigt bekommen, dass wir auch wirklich voll in die operative Planung gehen können. Ab dem 20.07. fängt bei uns eine Projektleitung an, die sich auch nur mit diesem Thema Landesspiele hier in Weimar beschäftigt. Und da wird es im späteren Verlauf des Jahres auch noch einen weiteren Mitarbeitenden geben, der sich auch mit dem Thema unterstützend beschäftigt.
2: Mhm. Wir haben hier den Flyer vor uns liegen. Da sehen wir, dass es offiziell 10 Sportarten geben wird. Welche Disziplinen sind das denn?
3: Bei den 10 Sportarten haben wir Basketball dabei festgesetzt, Tischtennis, Klettern, Golf, Kraft-Dreikampf, Fußball, Schwimmen, Badminton, Radfahren und Leichtathletik. Dazu machen wir noch 2 Demosportarten. Zum einen Boccia, wirklich rein im Rahmen des wettbewerbsfreien Angebotes, dass jeder mal diese Sportart testen kann. Und Voltigieren zweigeteilt, zum einen als Wettbewerb und zum anderen auch mit dem Holzpferd im Rahmen des wettbewerbsfreien Angebotes, wo jeder mal Figuren turnen kann.
2: Wow, also ein sehr großes Angebot auch. Und ein wichtiger Aspekt ist ja eben die Barrierefreiheit in und um die Sportstätten. Gibt es Pläne und Anpassungen in den Weimarer Sportstätten, die vorzunehmen ist? Und wie schwierig ist das vielleicht auch?
3: Also grundsätzlich ist vor allem bei unserer Zielgruppe wichtig in Bezug auf Barrierefreiheit nicht das, was man typischerweise kennt, im Sinne von großen Bordsteinen, Treppen und Ähnlichem. Viele unserer Athleten und Athletinnen sind auch mobil zu Fuß. Es ist eher dann das, was die Sprache betrifft. Es ist eine gute Ausschilderung, dann eher auch vor allem durch die Stadt Weimar, beziehungsweise das, wofür wir die Volunteers brauchen, wenn jemand von A nach B möchte, dass halt wirklich klar ist, wie kommt er dahin, oder wie kommt sie dahin und wo lang geht es oder kriege ich Unterstützung auf meinem Weg? Also es ist wirklich mehr so das. Es ist eine große neue Stadt. Viele waren noch nicht hier, zumindest auch nicht in der Innenstadt. Und wie komme ich zu meiner Sportstätte? Wie komme ich dahin, wo ich gerne mal zuschauen möchte?
2: Und Stichwort Volunteers. Wir haben eben schon drüber gesprochen. Wenn man sich ehrenamtlich beteiligen möchte, was könnte man da machen? Und dann wollten Sie ja auch noch etwas anderes anteasern, um die Hörer neugierig zu machen.
3: Gut, ich komme erstmal sehr gerne zum ersten Punkt. Wir suchen Volunteers, sowohl Menschen, die sich mit ihren Sportarten auskennen, als auch wirklich Personen, die sich einfach nur ehrenamtlich engagieren wollen in den 3 Tagen, beispielsweise mit der Essensausgabe, mit dem Leiten durch die Sportstätten oder durch die Stadt Weimar. Das ist unser großes Ding. Das kann derzeit schon auf unserer Website, gibt es einen extra Button, der nennt sich Weimar 2027. Hier können sich bereits Volunteers anmelden, derzeit noch nur über unsere E-Mail-Adresse, im zukünftigen Prozess dann natürlich auch über ein extra Formular, dass wir alle Daten direkt erfassen können. Und zum zweiten Punkt, unsere kleine Überraschung, es wird auch noch Gesichter der Spiele geben. Das ist eine Athletin aus Weimar, ein Athlet aus Eisenach und dazu noch ein Olympiasieger.
2: Also es bleibt spannend. Das sagte Armin Krause, Sportkoordinator vom Special Olympics Landesverband Thüringen. Und wir sprachen mit ihm über die bevorstehenden Special Olympics Landesspiele in Weimar. Nächstes Jahr im Juni, da laufen die Vorbereitungen schon und wir sind gespannt auf das Programm. Und wie ihr gehört habt, ihr könnt euch ehrenamtlich engagieren. Also es lohnt sich auf jeden Fall, dort mal auf die Webseite zu gucken.
1: In Gespräch mit Armin Krause, Sportkoordinator des Special Olympics Landesverbands Thüringen, war Renate Scharnagel von Radio Lotte. 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
1: Und ich sage Hallo zu einer neuen Ausgabe von Fremdmade, das Musikmagazin. Die Handmade-Redaktion geht im August, wie immer, wie jedes Jahr, in eine kleine Art Sommerpause, erholt sich von den vielen Interviews, den Festivals, den Konzerten, die wir dieses Jahr alle besucht haben, um dann im September gestärkt in eine neue Saison zu gehen und euch mit frischen Interviews und frischen Künstlern und KünstlerInnen zu versorgen. Ich stelle euch heute einen ganz besonderen Act vor, und zwar Senior Mango. Wer mich ein bisschen kennt, weiß, dass ich während der Corona-Zeit angefangen habe, ein bisschen aufzulegen, so in die elektronische Disco-Funk-Richtung. Und die Person, die mir das beigebracht hat im Lockdown, war Senior Mango. Wir haben die Corona-Zeit sehr intensiv miteinander verbracht, viel Musik zusammen gemacht, ein bisschen gestreamt. Und er hat mir einfach gefühlt alles beigebracht. Senior Mango, ein 1000-Sasser unter den DJs. Er kann einfach alles auflegen. Angefangen von Elektro, House, Techno, bis über Breakbeats, aber auch Hip-Hop, Trap, you name it. Man gibt ihm einen Track, man gibt ihm einen zweiten Track. Er mischt sie und es funktioniert immer. Heute wird er uns ein sehr schönes Breakbeats-Set vorstellen. Und ich will auch gar nicht lange schnacken und sag einfach, die nächste Stunde gehört Senior Mango

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1: Die Vorstellung ist jetzt zu Ende am Theater Rudolstadt. Es ist 22 Uhr und mein Name ist Friederike Lüdde.
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0: Es ist 2 Uhr morgens und so wie ich mich kenne, werde ich auf destruktive Art und Weise immer noch wach sein.
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